Okay, einen wunderschönen guten Morgen. Herzlich willkommen zur Sendung vor der Sendung. Sollte schon jemand zuhören, gerne hier anrufen und mir unter Beweis stellen, dass das Telefon funktioniert. 069-299-71211. 069-299-71211. Die Sendung vor der Sendung bedeutet nichts anderes als, ich teste die Gerätschaft innen und außen. Da fehlt schon wieder ein bisschen Musik. Da kommt sie. Ja, funktioniert. Ich spiele euch jetzt einen Tune, um den Bluetooth-Zugang zu testen. Von Gastone, mein Liebeslied. 6:28 in 32 Minuten Scramble X mit Mighty Fight und Lord Spencer van der Hedt.

0: Okay, Bluetooth funktioniert. Ihr kriegt einen weiteren Tune. In der Sendung, vor der Sendung, die Sendung zu Testzwecken für Scrambled Eggs. Ich spiele euch jetzt einen Tune von dem Tiger Tom Jones. Und wir lassen es jetzt ein bisschen krachen. Burning Down the House um 6.32 Uhr.
1: Guten Morgen, mein Liebling.
0: So, seht ihr, wie gut es ist, wenn man hier die Technik testet. Vielleicht jetzt.

6 Uhr und 37 Minuten. CD-Player 2 funktioniert also auch. Ihr seid bei der Sendung vor der Sendung gelandet. Ich teste hier die Gerätschaften. Nun CD-Player 3 mit einem Tune von den Radierern oder von der Radierer. Die Radierer. Von die Radierer. So heißt es richtig. So wie die Tageszeitung, die Taz ist. Und ich vergesse es einfach. die Radierer vom Album Der Andalusische Bär. Jetzt mit dem Tune Wenn du mich nicht liebst. 6 Uhr und 37. Dann gibt's aber Ärger.

0: Okay, 6 Uhr und 41 Minuten die Sendung vor der Sendung. Wir haben noch ein bisschen Zeit. Ich kann euch noch einen Tune spielen. Ich spiele euch jetzt einen Tune von Chapeau 102. Der fragt, wer hat diese Frau gesehen?
1: Ach, ja.

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0: so mag ich Eier.
1: Prost, mein Lieber.
2: Prost. Lecker, Freundchen. Ja. 2. Oktober, Prost. 7 Uhr und 50 Sekunden. Und du gibst Prost. Mir schon den Leckeren hier rüber.
1: Ja, heute ist in Deutschland der bundesweite Tag des Obstbrandes. Und ich habe mir gedacht, komm, dann soll es halt heute mal sein, oder?
2: Ja, ist das jetzt Kirschwasser?
1: Ja, das ist eher so Pflaume.
2: Ja, gut. Ich meine, da ist ja jetzt auch so viel Stoff drin.
1: Das geht in die Richtung Kirsche auch ein bisschen.
2: Bisschen, ne? So ein Abgang. Abgang. Heute ist aber nicht nur der 2. Oktober, wir haben spezielle Feiertage. Heute ist sogar, schau mal auf meine Zeitung da oben rechts,

0: 80 Jahre.
1: 80
0: die Frankfurter
1: Jahre,
0: Neue Presse wird 80 Jahre alt.
1: Da trinken wir noch einer drauf, gell? Herzlichen Glückwunsch, Frankfurter Neue Presse. Ich habe heute mit meiner Presseverkäuferin meiner Wahl drüber gesprochen, warum die Rundschau heute so dick ist. Und bitte dran denken, ihr Lieben da draußen, morgen ist Feiertag. Also heute alle Einkäufe bitte heute erledigen, sonst steht ihr morgen vor eurem Supermarkt und kommt gar nicht rein.
0: Weshalb meine Zeitungsverkäuferin des Vertrauens zu der Nebenfrau, die neben mir stand, gesagt hat, schönes, langes Wochenende. Mhm. Ich dachte, Mensch, ist doch der 3. Oktober ist doch am Wochenende, aber Samstag ist ja ein Werktag.
1: VerkäuferInnen müssen...
0: Wissen das besser. Ja. Natürlich.
1: Müssen ran.
0: 80, ja, weißt du, wird ja nicht nur jemand 80... Es wird auch jemand 75, aber das sage ich später, weil wir müssen natürlich erstmal die kuriosen Feiertage auflisten. Heute feiern wir.
1: Heute wird vor allem gelächelt, mein Lieber.
0: Ja, das stimmt. Heute ist der Tag des Lächelns und zwar weltweit. World Smile Day. Mhm. Not in the just in the US of motherfucking A, sondern worldwide. Aber was wir wirklich feiern müssen, finde ich, das sind diese Menschen, die mir hier jeden Tag auf der Frankfurter Neuen Presse als Menschen des Tages oder Helden des Tages fehlen.
1: Ja.
0: Das ist nämlich heute der National Custodial Workers Recognition Day in the US of motherfucking A. Tag der Reinigungskräfte auf Deutsch ist leichter auszusprechen.
1: Ja. Finde ich auch.
0: Tag der Reinigungskräfte. Ich danke euch.
1: Hast du eine Reinigungskraft?
0: Nein, das will ich nicht. Das kann ich mir nicht leisten. Das wäre absurd. Aber ich habe einen Riesenrespekt vor den Menschen, die unseren Dreck wegmachen auf allen möglichen Ebenen.
1: Ja, das stimmt.
0: Behandelt diese Menschen gut. Die halten euch sauber. Uns sauber.
1: Ich dachte ja, dass du heute mit deinem Schottenrock ankommst. Mhm. Heute ist auch National Plate Day. In den allerdings US of motherfucking Ontario. Insofern müssen wir den ja auch nicht feiern.
0: Ja, außerdem heißt er auch Kilt. Da bestehe ich drauf.
1: Ja,
0: ich habe einen
1: karierten
0: Kilt. Ich dachte,
1: das Muster würde dann eben Plate heißen. Und es ist in 80 Jahren um die Welt, ist ja das Motto der Frankfurter Neuen Presse.
0: Phileas Fogg.
1: Genau, Phileas Fogg.
0: Tag der Phileas Fogg-Wette.
1: Ist in 80 Tagen um die Welt gefahren.
0: Darf ich dich was fragen?
1: Mhm.
0: Du hast ein Auto, ne?
1: Ja.
0: Wie heißt es?
1: Ich habe keinen Namen.
0: Hast keinen Namen für dein Auto?
1: Dann
0: bist du heute raus.
1: Ich bin in der Tat raus. Nee, aber
0: meine
1: Mama, die gibt ihren Autos immer Namen.
0: Und wie heißt ihr Auto?
1: Also aktuell? Also Sternchen, glaube ich.
0: Ach, wie süß. Sternchen. Mhm. Also heute ist der... National Name Your Car Day in the US of motherfucking A. Gib deinem Auto einen Namentag.
1: Genau, und jetzt haben wir es auch schon mit den Feiertagen. Und wenn ihr Feiertage hier so präsentiert bekommt, wisst ihr, ihr seid dabei bei Scrambled Eggs, eurer Lieblingsfrühstücksradioshow, mir gegenüber der feiertagsmäßig ausschauende Lord Spencer van der Held.
0: Und da sind wir an dem Punkt, weshalb ich heute meinen ganz speziellen Feiertage habe, weil du hast es ja mitbekommen, sogar im Gästebuch gab es einen Eintrag mit dem Voting für Lord Spencer van der Held, weil sich das über Jahrzehnte so eingebrannt hat. Und ich habe mich auch vor den zahlreichen anderen Anschreiben und E-Mails und sogar Posteinwürfe, das sind Leute, die haben mir die Post ohne Briefmarke direkt in den Briefkasten geschmissen.
1: Okay, das ist ja schon fast ein bisschen gruselig.
0: Mit der Bitte... Nimm doch bitte deinen alten Namen wieder an. Wir wissen, du hast mit den Spencers nichts zu tun. Du schreibst dich auch anders und das heißt ja auch Spencer und nicht Spencer. Insofern, ich bin zurück. Ich bin wieder der Lord Spencer van der Held. Und das, damit ist es jetzt aber auch gut.
1: Da bin ich auch sehr froh, weil ich habe mich immer noch nicht so richtig an diese neuen Namenskreationen
0: gewöhnt. Und was wir natürlich machen müssen, ist ja klar. Hier, unser Corner Core ist nicht umsonst da.

0: Ihr gehört verboten. So, ist nur meine persönliche Meinung.
1: Ja, Gott, ich meine, ich glaube, es
0: das teile ich mit
1: viele,
0: einigen.
1: Genau, ja. Denken viele. Und das ist ja Gott sei Dank gestern die gute Meldung gewesen, dass jetzt offensichtlich doch dank der Veränderungen in Berlin unter Umständen ein Verbotsverfahren über den Bundesrat möglich ist.
0: Lasst uns die Daumen drücken, ja. Lieben, damit das ein Ende hat mit diesen furchtbaren Kasperles und Kaspern.
1: Wobei sich die CDU-CSU natürlich auch nicht entblödet, ständig wieder irgendwie zu erzählen, ja, aber die Frau, die ist doch in der Roten Hilfe, das ist doch ein linksextremer Verein.
0: War das Grünversifft vergessen, gell?
1: Das ist wirklich
0: zum Ich kann so nicht arbeiten. Also wenn schon, dann richtig, dann bitte das Grünversifft mit rein, sonst ist es nicht komplett. Wollen wir Musik machen? Bevor wir mit der Struktur
1: machen,
0: anfangen, ich würde gerne mal anfangen mit was.
1: Dann, bitteschön.
0: Mit was Funky-mäßigen, so richtig schön klassisch funky.
1: Oh, so früh schon?
0: Ja, bisschen. Aber es ist.
1: Ich weiß nicht, ob ich das zulassen kann.
0: Das kannst du. Ich bin mir ganz sicher. Ich spüre das, weil der auch so süß heißt, der Song. Der heißt Funky Warm. Und der schlängelt sich so durch unsere Venen so langsam hoch und ist auch ein bisschen lustig und kommt von den Ohio Players. Ist nichts Neues. Wir haben 7:06 und hören jetzt den Funky Warm.
1: Dann schön warm kuscheln nochmal.
0: Und bloß nicht reinquatschen, auch bei Funky Warm.

0: Nun flog Dr. Bert über Rabe, hieß die Band.
1: Über das Kuckucksnest?
0: Nee, über den Gartenbauverein. Der Tune hieß nämlich Tote Blumen, die aus einem Gartenbauverein stammen.
1: Okay. Mhm. Ich würde gerne mal über die Brandmauer hüpfen.
0: Bisschen
1: mit einem Katana in der Hand.
0: So, mein Lieber, ihr Lieben, Scrambled Eggs mit der Struktur für euer Leben. Und beginnen heute mit
1: einem Skandal.
0: Ja,
1: mit einem Skandal.
0: Es ist passiert,
1: dass die Frankfurter Neue Presse an ihrem 80-jährigen Geburtstag keine Meldung des Tages hat.
0: Nein.
1: Keine gute Meldung. Ja, nicht auf der ersten Seite, nicht in der zweiten Seite, nicht auf der letzten Seite.
0: Das ist
1: nicht,
0: ja, Wahnsinn.
1: Nirgendwo zu finden. Stattdessen habe ich gedacht, als kleinen Ersatz bringe ich ein Geburtstagskind raus.
0: Yes.
1: Dem zum Geburtstag gratulieren, weil dieser Geburtstagsgast in dieser Sendung uns doch schon über die Jahrzehnte einiges an Vergnügen bereitet hat. Ich sage nicht gleich, wer es ist. Ich liste mal auf. Es ist ein britischer Rockmusiker. Der wurde am 2. Oktober 1951 in Wall's End geboren. Er hatte eine 3.0-Tournee durch die USA und Europa und ist derzeit mit seinem Musical The Last Ship in London zu Gast. Auch an seinem Geburtstag steht er im Theatre Royal Drury Lane auf der Bühne. Mit dem Stück trat er in Amsterdam, Paris und New York auf. Der Lehrer wurde als Sänger, Bassist und Songwriter der Band Ende der 70er Jahre berühmt. Ihre Musik kombinierte Post-Punk, New Wave, Rock, Pop und Reggae mit smarten Texten. Hits wie Can't Stand Losing You, So Lonely, Message in a Bottle oder Every Breath You Take sind heute Klassiker. Herzlichen Glückwunsch.
0: 069-299-71211.
1: Komm, hör auf. Das ist zu einfach. Da kannst du auch sagen, was ergibt 1 plus 1.
0: Also die Tunes irgendwie.
1: War klar, Sting. Sting hat heute seinen 75. Geburtstag. Wir gratulieren ihm von Herzen.
0: Ich habe ihn gemocht. Sting mit bürgerlichem Namen?
1: Bruno. Auch der Problembär genannt. Nein, das ist ja mein inoffizieller Spitzname.
0: Gordon Matthew Thomas Sumner.
1: Der hätte aber auch behalten können, oder? Finde ich auch cool.
0: Ist auch ein krasser Name irgendwie.
1: Sting, ne? Wie so ein Rochen, ist ja auch nicht unbedingt so schön. Also, das ist bei uns heute die Meldung des Tages, weil ich nichts Schnelleres gefunden habe. Also auf die Schnelle nichts Besseres gefunden habe. Happy Birthday, Mr. Sting.
0: Und Glückwunsch to every breath you noch take.
1: So, aber wir haben
0: 75.
1: Jetzt... 75 ist ein ordentliches Alter. Mm. Da sind manch andere nicht mehr am Leben.
0: Ja, in der Tat.
1: Grüße gehen raus an meine Mama, wo auch immer sie jetzt sein mag. Mm. Oder auch an den Tobi, der jetzt auf einer Wolke sitzt und uns mit einem Gespann, sprich einem Jäfer und einem Jägermeister und einem weißen Mäuschen zuschaut und frühstückt. Möchtest du von mir aber, um in der Struktur zu bleiben, den Menschen des Tages erfahren?
0: Bitte.
1: Und den
0: Wenn es denn
1: ich.
0: Nicht Sting ist?
1: Nein, das ist nicht Sting und es ist auch keiner von der CDU oder keiner von der FDP, Dankeschön. Wo man sich fragt. Es ist eine absolute, würde ich sagen, unkritisierbare Sympathieperson. Das kann man besser sagen.
0: Nö, aber das weiß doch jeder, was gemeint ist.
1: Ja, es ist ja auch noch früh.
0: Das ist also, ein ganz lieber Mensch.
1: Ein uns bekannter Prominenter, der bekannt wurde als Comedian, ganz früh in den 80ern. Mhm. Ja, der könnte unsere nächste Königin sein. Beatrix.
0: Okay. Ah, okay.
1: Er könnte die Königin Beatrix für Deutschland sein. Habe Kerkeling ist der Mensch des Tages und er wirbt für das AfD-Verbot. Der Entertainer Habe Kerkeling hat sich im Thüringer Landtag für die Einleitung eines Verfahrens zum Verbot der AfD ausgesprochen. Bei einer Anhörung des Justizausschusses sagte Kerkeling in Erfurt, er spreche nicht als Verfassungsrechtler, sondern als Nachfahre eines Opfers des Nationalsozialismus. Die Auseinandersetzung mit der deutschen Geschichte sei für die Frage eines möglichen AfD-Verbots von zentraler Bedeutung, so der Schauspieler. Kerkeling kritisierte eine aus seiner Sicht verharmlosende Haltung der AfD zur NS-Zeit. Bin ich bei ihm zu 100%.
0: Aber unsere PolitikerInnen, die nehmen ja lieber das Hufeisen in die Hand und sagen, oh, aber die Linksextremen, die sind auch so gefährlich, gell?
1: Wovor haben die eigentlich Angst? Haben die Angst vor einem Bürgerkrieg, wenn es dann passiert, dass die Partei verboten wird?
0: Ich glaube, dass sie insgeheim AfD-Fans sind und sich eigentlich so ein bisschen traurig sind, dass sie die Idee nicht früher hatten.
1: Schönen guten Morgen. Wer ruft uns durch die Brandmauer an?
0: Hallo?
1: Hi. Hallo, guten Morgen.
2: guten Morgen.
1: Katrin.
0: Ah, hi, Katrin.
1: Spätestens wenn du lachst, ist alles klar.
2: Also ich finde das toll, dass du haben, gell. Ich will nur noch mal sagen, ich bin ja erstaunt darüber, weil ich habe so gedacht, der hat irgendwann mal vom Söder so einen Kulturpreis angenommen, wo ich dann dachte, oh, jetzt fängt er an zu sinken und dass er jetzt das macht, finde ich toll. Also ja. So, das
1: ich hatte mal einen Entschuldigung, mach, red weiter.
2: Das macht ihn wieder, wie ihr schon gesagt habt, zur lecker Mittagessenfrau, ja.
1: Genau.
0: Ja, genau. Finde ich auch. Genau. Finde ich auch super. Und er hat ja auch recht. Ne? Also es beschämt einen zutiefst, also, auch als Nachfahre von Nazis, sage ich mal, dass es wieder so weit kommen konnte in diesem Land und dass vor allem bürgerliche Parteien wie die CDU und die CSU Steigbügelhalter sind mittlerweile für diese Partei. Das ist halt beschämend hoch 10 und deswegen ist wichtig, dass solche Menschen ihre Stimme erheben.
2: Sie werden die Mitte, also das finde ich das Unerträglichste dran, ja.
0: Ekelhaft. Ja, Katrin, da sind wir zusammen, einer Meinung sozusagen und ich finde es auch cool. Harpe Kerkeling finde ich sowieso, fand ich vorher schon sehr sympathisch und es macht ihn immer sympathischer.
1: Auf jeden Fall. Endlich mal einer, der seine Reichweite nutzt. Vielen Dank.
0: Schön, dass du angerufen hast.
1: Das ist ja so ein Ding, was mich irgendwie so generell so ein bisschen stört, weil wir hatten jetzt auch intern so ein Gespräch über Klopp, weil der angeblich auch ein Linker wäre hin und her. Ja, aber trotzdem verdient er 7 Millionen im Jahr und macht Werbung für die deutsche Vermögensberatung und schwafelt von, wir holen uns unsere Fahne zurück. Also das muss man alles ein bisschen vorsichtig behandeln. Ich würde mir wünschen, dass Menschen wie Klopp und Co., die diese Reichweite haben, das nicht nur so verklausuliert irgendwo reinpacken, sondern einfach mal wirklich Flagge zeigen und sagen, nein, scheiß AfD, weg damit. Und nicht so watteweich, damit ich nicht jedem irgendwie auf die Füße drehe. Ja, da sind ja auch noch Fans dabei.
0: So busy, gell?
1: Ja, also, weil mir der Hype auf den Sack
0: keine
1: geht.
0: Keine unwichtigeren Menschen als den, finde ich.
1: Mir geht aber dieser Hype insofern, so dermaßen auf den Sack, dass der so hochgelobt wird, weil der
0: ist auch nicht der Heilsbringer. Wir machen ein bisschen Musik.
1: Ah ja, gut. Dann machen wir
0: und,
1: Musik.
0: Gerade wenn man sich so versteift, wäre das zum Beispiel ein Thema für einen guten Psychologen.
1: Versteift?
0: Und da habe ich einen Tune von Paul Siess und der heißt Psychologie, du Hure des Kapitalismus.
1: Also.
0: Scrambled Eggs, eure Lieblings-Frühstücksradio-Show.
1: Mehr wollte ich doch gar nicht sagen.
0: Um 7.19 Uhr.
1: Grüße gehen raus an den Klopp.

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0: Tanzerei. 7 Uhr und 26 Minuten. Wir hörten Simon und Jan mit einer Coverversion des Simon & Garfunkel Tunes, weltbekannt The Voxer, hieß in diesem Fall Scheißerei.
1: Ja, kann sehr unangenehm sein, das Ganze. Und wir hoffen natürlich, dass ihr, liebe ZuhörerInnen, jetzt nicht auf der Toilette sitzt und
0: dem frönen müsst.
1: Diarrhoe, der Diarrhoe frönt sozusagen.
2: Colore,
1: und Diarrhoe. Dabei unsere Sendung hört, das wäre, würde uns leid tun.
0: Kennst du noch hier aus Wiesbaden, die Crackers?
1: Ja.
0: Klassenfahrt zum Titisee? Mhm. Die haben das so schön verpackt am Anfang in ihre Gejodel.
2: Colore, Diarrhoe. Colore, Diarrhoe.
1: Ja.
2: Scheißerei.
1: So, weiter. Aber ihr in dürft der natürlich, wenn ihr normalen Stuhlgang habt, gerne hier anrufen, 069-299-71211. Dann seid ihr live hier im Studio dabei, zumindest stimmlich. Und könnt uns sagen, wer vielleicht euer Mensch des Tages ist heute oder was eure gute Nachricht des Tages ist. Und bitte jetzt nicht über die Konsistenz eures Stuhlgangs sprechen.
0: Wenn das für jemanden das die gute Tag des Tages ist, dann sagt man, ich habe jetzt das, drei Wochen lang nur Wasser
1: geschissen. Dann wäre es auch erlaubt.
0: Dann kannst du jetzt auch mal Bröckscher husten. Ja. Also das ist in Ordnung. Wollen wir mit der Struktur weitermachen? Ich sehe nämlich, du fängst langsam an zu zerfasern.
1: Ja, ja, ja.
0: Was ist eigentlich mit Günni los?
1: Ne? Günni, ja, ich spüre das. Der ist sehr traurig.
0: Der ist traurig heute?
1: Genau, was ist los? Der hat irgendwie nicht so richtig viel gefressen.
0: Ich habe eine tolle Nachricht nachher für den
1: Günni. Was ist denn mit dir?
0: Günni.
1: Du bist so matt heute.
0: Ja, okay. Ja, guck mal, wenn man ihm was zu essen gibt, er ist bestechlich wie alle Hunde.
1: Ja, der liebe Bub. Gell?
0: Der Günni wird vielleicht noch Schauspieler.
1: Der ist schon Schauspieler.
0: Ja, nee, aber also jetzt nicht nur so rhetorisch, sondern auch so mit Bild und so. Ja, ich habe eine Nachricht in der neuen Presse.
1: Cool, weil weil ein bisschen Geld reinkommt, ne? Und nicht immer Geld rausgeht für dich und deine Hautpflegeprodukte.
0: Und noch mehr. Das sind ja nicht nur die Hautpflegeprodukte, da ist ja noch mehr im Spiel.
1: Ja.
0: Na gut,
1: so, ist, okay, jetzt
0: ist gut. Ist gut. So, mein lieber Freund.
1: Er muss es auch dann immer gleich übertreiben.
0: Ja, eben. Mighty Fight, möchtest du den Straßennamen zuerst oder die Zahl des Tages?
1: Straßennamen.
0: Straßennamen. Wir reisen nach Niederrad. Nein, nicht in das Waldstadion. Auch nicht zur Rennbahn oder zu diesem illegal gebauten China-Haus, das da irgendwie schön aussieht, aber nichts nützt.
1: Ja, die Rennbahn ist ja jetzt der DFB-Campus und da sind wir wieder bei deinem Jürgen Klopp.
0: So,
1: bei deinem
0: wir reisen in die Karl-Mitt-Straße. Die Karl-Mitt ist mit 673 Metern die höchste Erhebung des Pfälzerwaldes in der Nähe von Neustadt an der Weinstraße. Ja. Auf der Bergkuppe stehen der Aussichtsturm Karl-Mitt mit Relaisfunkstelle, Wetterstation und Fernsichtmessstation. Der Sender Karl-Mitt und das Karl-Mitt-Haus da hört es auf einmal auf. Auf dem Südwestporn, die steht hier wirklich. Nein! Südwestsporn Hüttenberg liegt das Naturdenkmal Felsenmeer Hüttenberg. So einfach kann es passieren. Ein
1: sehr
0: Buchstabe.
1: Bezeichnend, dass du dann gleich wieder Porn liest.
0: Ist klar, also ich habe auf nichts anderes gewartet.
1: Unfassbar.
0: Sagt der grundsätzlich den uraltesten, blödesten Witz der Welt benutzt und immer von Pornorama-Seite spricht. Aha. Hab dich lieb, mein Freund. Wolltest du gerne die Tat des Tages erraten?
1: Ja, bitte.
0: Die ist glatt.
1: Glatt die und gerade und einstellig.
0: Zweistellig.
1: Dann bin ich bei Sex.
0: Als Maul. Heftig. Also, zwischen 80 und 100 glatt und gerade. Gerade, glatt, zwischen 80 und 100.
1: Gerade.
0: Gerade und glatt.
1: Dann sage ich mal 86.
0: 90 Höhenmeter bergauf geht es in dem Frankfurter Stadtteil Bergen, bis ein großer Feldstein den Beginn der Hohen Straße markiert. Ab da kann man super Radfahren, kann ich eben empfehlen. Die 38 Kilometer lange Hohe Straße folgt dem historischen Verlauf einer alten Handelsroute bis nach Büdingen. Spektakuläre Weitblicke nach allen Seiten beeindrucken, zugleich verraten Ausblicke zur Frankfurter Skyline, zum Kraftwerk Großkrotzenburg und den wachsenden Siedlungen im Tal, wie nah der Ballungsraum Rhein-Main noch ist. Und ich kann das alles bestätigen. Ein schöner Rastplatz auf der Hohen Straße, wenn ihr von diesem Punkt aus immer geradeaus radelt, so 5, 6, 7 Kilometer, da kommt der Lausbaum. Mhm. Kennst du den Lausbaum?
1: Nee.
0: Der ist wunderschön, so ein schöner großer.
1: Ich weiß nicht, was das ist.
0: Den Beini, der Beini. Der Lausbaum, wunderschöner Baum mit schönem Surrounding, Landscape, fantastisch. Kann man sich hinlegen, da gibt es Hängematten.
1: Mhm.
0: Schön. Und überhaupt.
1: Schön. Ich habe eine Gegenzahl heute.
0: Soll ich die raten?
1: Ja, die sollst du raten. Okay. Die ist fünfstellig und ist zwischen 30.000 und 40.000 gerade und glatt.
0: 36.800.
1: Knapp, aber 34.500 Euro muss Jimmy Blue Ochsenknecht bezahlen als Geldstrafe für schweren Betrug.
0: Ach ja.
1: Und da sind wir auch bei Hard Gossip bei Scrambled Eggs. Mhm. Denn Jimmy Blue Ochsenknecht, wir hatten es hier in der Sendung behandelt, der hat sich ja sehr gut gehen lassen in einem Hotel in Tirol, Vier-Sterne-Hotel, und hat dort Geburtstag gefeiert und hat die Hotelrechnung nicht bezahlt. Und jetzt ist er wegen schweren Betruges, obwohl er die Rechnung dann im Nachhinein ja beglichen hatte.
0: Aber erst nach viel Zwang und Druck.
1: Genau,
0: und
1: wurde festgenommen, wurde danach nach Österreich ausgeliefert und dann erst nach gegen Kaution freigelassen.
0: Da kannst du mal sehen,
1: 34.500 Euro für schweren Betrug finde ich jetzt nicht so teuer, oder?
0: Da kannst du mal sehen, dass es nicht reicht, ein reicher Prominentensohn zu sein, mit einem ziemlich berühmten deutschen Schauspielervater, der nicht einfach mal sagt, so, pass auf, hier hast du mal 50.000, zahl mal deine Schulden, sondern der lässt ihn wahrscheinlich dadurch, aus pädagogischen Gründen lässt er den da durchgehen. Oder er ist selber auch gar nicht so reich, wie man glaubt.
1: Mir tut ein bisschen leid, der Jimmy Blue, weil er ja offensichtlich gar nicht so viel Asche hat, wie man so gemein hindenkt.
0: Genau, und deswegen geht man dann in ein Hotel,
1: ein ganz armer Mensch,
0: und feiert dann eine Riesenparty, wo man weiß, das werde ich nicht bezahlen können, und es ist ja auch egal am Ende. Irgendeiner zahlt es dann schon.
1: Ja, die Frage ist ja, wenn ich jetzt da in Tirol in dieses Vier-Sterne-Hotel gehen würde und würde sagen, ich möchte hier meinen Geburtstag feiern.
0: Die würden dir die gar nicht ausstatten, die Party.
1: Genau.
0: Was wollen sie? Also,
1: würden sagen, erstmal Cola auf den Tisch.
0: Ja, oder gehen sie mal zum Lieferanteneingang.
1: Insofern sind sie eigentlich auch ein Stück weit selbst dran schuld, weil dieses Hotel ist ja offensichtlich diesem berühmten Namen aufgesessen und hat gedacht, der kann schon zahlen.
0: Witzigerweise habe ich gerade einen kleinen Auszug aus dem Interview mit Jimmy Ochsenknecht gefunden.
1: Das war das gut?
0: Super, hier, ja.
3: Woran halt die Lehen? Das ist natürlich immer so die Frage. Ich sage natürlich immer, woran halt die Lehen? Da fragt man sich nachher natürlich immer, woran die Lehen hat. Ich sage immer, woran die Lehen hat, frage ich immer. Woran halt die Lehen? Na gut, ich sag mal so, woran halt die Lehen? Da sagt man nachher natürlich immer, fragt man sich, woran halt die Lehen, und fragt man sich immer, woran die Lehen hat.
0: Ja, Jimmy, da fragt man sich doch. Ist so. Guten Morgen.
4: Woran hat's gelegen? Ja, Mosche.
0: Ralf.
4: Das erinnert mich irgendwie an, ich glaube, das war Peter Alexander mit Der Papa wird schon richten.
1: Ja, Der Papa wird schon richten. Kennen
4: wir.
1: Der
4: Papa wird schon gut.
0: Ja. Sehr schön.
1: Ich glaube, dass es was mit Charles Darwin zu tun hat und der Evolution, dass einfach sich sozusagen solche Spezies entwickeln und sozialisieren durch die Eltern.
4: Ja. Hm? Wenn man genügend Geld gewohnt ist, dann ist alles mit Geld machbar sozusagen.
1: Genau, dann denkt man, mir gehört die Welt, weil ich, beziehungsweise mein Papa hat Geld. Ne?
4: Genau.
0: So ist es. Wie ist es mit deinem Papa, Ralf? Richtet er das auch alles für dich?
1: Du kommst doch aus ganz reichem Hause, nehme ich an.
0: Ja klar, der baut ja ein Haus, da muss er ja auch einen reichen Papa haben, der das Haus finanziert. Ja,
1: vor allem, wenn jemand wissenschaftlich so bewandert ist, ne, dann muss das ist ja hochprivilegiert.
0: Kannst du nicht nach Feierabend machen.
1: Das ist hochprivilegiert.
0: Ralf.
4: Ja, vor allen Dingen musikalisch auch noch sich an Peter Alexander erinnert.
1: Ja,
0: so.
1: Das stimmt auch.
0: Ja. Ich kann kontern mit Roy Black. Ich habe ein Foto, wo ich seine Statue küsse. Direkt am Wörthersee.
1: Oh, das ist natürlich.
0: Der hat, gibt's eine Büste, eine Roy Black Büste. Direkt gegenüber vom Schloss am Wörthersee.
1: Das ist schön.
0: Ralf, mein Lieber, bleib dran und beehre uns bitte bald wieder.
4: Danke
0: für deinen Anruf. Tschüss.
1: Bis dann. Ciao.
0: Der Ralf. Musik oder nicht Musik?
1: Musik, das ist hier die Frage. Musik.
0: Dann würde ich gerne mit etwas aufwarten, was ein bisschen Power hat und ein bisschen Energie hat. Und dem widme ich diversen Menschen aus meiner Jugend- und Kinderzeit. Ash Reed mit Fuck Them All um 7:36 Uhr.

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1: Das war der Tune für unsere SchülerInnen von Iki Mel, Drunken Masters und Dahul. Dickerchen, was glotzt du so? Und,
2: Alter, ich geb dir gleich, Dickerchen, und, was glotzt du so?
1: Und damit gehen liebe Grüße an unsere SchülerInnen raus. Heute letzter Tag vor den Ferien. Ihr habt's geschafft nach der dritten Stunde.
2: Habt
1: und,
2: ihr das gehört?
1: Genau, und wenn ihr es sehen könntet, dann wüsstet ihr, dass das eine glatte Lüge war, weil das ist ein Adoniskörper, der da mir gegenüber sitzt.
2: Es
1: da ist kein Gramm Fett an dem ganzen Menschen.
2: Jetzt übertreibt man
1: nicht. Ich finde es ehrlich gesagt auch schon fast ein bisschen besorgniserregend, dass du so wenig Körperfettanteil mittlerweile nur noch
2: 14%
1: hast.
2: 14% ist doch okay für morgens früh.
1: Nee, nachmittags sind es
2: 18.
1: Weil ihr seid das eine fette Sendung ist. Eurer SchülerInnen-Sendung hier auf Radio X, 7:43 Uhr ist es bereits. Also so langsam muss es dann losgehen in die Schule, wenn ihr zur ersten Stunde habt.
2: Diese Sendung ist nichts für Cholesteringestörte, das ist eine fette Sendung. Ich habe wieder eine Zahl für dich von der Pornorama-Seite.
1: Lustig, ja, das ist sehr schön.
2: So
1: ich
2: witzig.
1: Weiß gar nicht, was daran witzig sein soll.
2: Ja, weiß
1: so
2: ich
1: heißt
2: auch
1: die.
2: Nicht.
1: Aber so heißt die.
2: Es geht um Zahlen schon wieder. Du darfst wieder eine Zahl schätzen. Es gibt einen Menschen, der balanciert über Seoul. Ein estnischer Slackline-Weltmeister.
1: Heißt das eigentlich Seoul oder Seoul?
2: Das ist die Frage. Das weiß keiner. Das ist wie Ukraine oder Ukraine. Ja, oder China oder China.
1: China. Jo, freilich hört es jetzt China.
2: Haut die Botzen, jetzt gibt's eine Aufweh von wegen kleiner Dicker. Was
1: okay,
2: hast du,
1: wir
2: hast
1: sind
2: du mich
1: in
2: genannt?
1: Seoul.
2: Wie hast du mich genannt?
1: Seoul.
2: Kleiner Dicker,
1: genannt.
2: Drecksack. Oder was hast du gesagt? Könnt ihr bitte nochmal hier anrufen?
1: Dickerchen, was glotzt du so?
2: Dickerchen, was glotzt du so? Beides eine völlige Lüge. Ich habe eine Lesebrille auf.
1: Mhm.
2: Gut,
1: das
2: sieht dann so ein bisschen aus, als wenn das Glasbausteine wären, aber ich kann nicht ohne Musik. So,
1: jetzt die sind pass auf. Ausgefüllt von deinen Augäpfeln.
2: Jetzt mal wieder zurück zur Integren.
1: Ich sag 375.
2: Nein, also Jan Rose aus Estland, der balancierte...
1: Wie heißt der? Jan Hose?
2: Jan Rose. Jan Rose mit zwei A und zwei O. Jan Rose aus Estland. Der balancierte 120 Meter über Südkoreas Hauptstadt Seoul, die von der Stadtverwaltung, ich gebe dir gleich an die Knie, du.
1: Ich weiß es doch selbst nicht, wie es
2: heißt. Die von der Stadtverwaltung gesponsert und von Red Bull ausgerichtete Veranstaltung war die erste ihrer Art. Auf dem schmalen Band legte Extremsportler wenige hundert Meter vom Gwanghwamun-Platz eine Strecke von 160 Metern zurück. Mit seinem Balanceakt und akrobatischen Stunts zog der 34-Jährige die Blicke der Passanten auf sich. Rose begann mit 18 Jahren mit dem Slacklining und überquerte im Juli 2024 als erster Mensch die Straße von Messina und legte über 3,6 Kilometer zurück. Schau dir das mal
1: an. Ich dachte schon die Straße von Hormus.
2: Heiliges, das heißt ja auch jetzt Straße von, wie war das, Ontario? Nein. Aber guck doch mal, abgefahren,
1: oh,
2: oder?
1: Oh, das sieht gut aus.
2: Ey, da wirst du mich nicht hochkriegen. Nee, ich krieg schon weiche Knie, wenn ich um Goethe-Turm stehe. Bin froh, dass der neue Goethe-Turm Netze drumherum hat, dass man gar nicht mehr raushüpfen kann.
1: Ja.
2: Ich habe immer Angst, da runterzufallen, deswegen möchte ich immer rausspringen. Rumspringen. Kennst du rumspringen? Weißt du, was Ruhmspringe ist?
1: Nee.
2: Ruhmspringe ist der Begriff für Zeugen Jehovas. Nein, für, wie heißt es? Amish. Für die Amish People.
1: Ach Gott.
2: Das heißt, die Jungs, die angehenden Männer, habe ich mal eine Doku drüber gesehen, die, also angehende, ach, du bist ein Arsch.
1: Ja, das war doch unnützes Wissen, was du eben verbreitet hast, oder?
2: Unnecessary knowledge number 445. Aber siehst du, wie schnell ich bin? Nikolas. Nein, 444, Entschuldigung, ich bin eine...
1: Oh, Schnapszahl, da müssen wir direkt nochmal anstoßen,
2: der
1: oder?
2: Der kürzeste Linienflug der Welt verbindet die Orkney-Inseln Westray und Papa Westray. Eine Propellermaschine schafft die 1,5 Kilometer in 56 Kilometern, in Sekunden. Da ist er aber langsamer, dieser Orkney, diese Propellermaschine, als hier der Jan Rose, der macht das dreimal so schnell.
1: So. Prostata.
2: Wo war ich eigentlich stehen geblieben? Ich wollte dir was erklären, es ist jetzt wieder weg.
1: Ich wollte eigentlich nochmal...
2: Nein, ich hatte dich was gefragt.
1: Kannst den du Klöppel.
2: Nee,
1: den Klöppel wollte ich nochmal.
2: Ja, ist gut jetzt. Die Leute gucken schon. Och Mann.
1: Das war unnützes Wissen.
2: Ja, super.
1: Von Scrambled Eggs. Ja, für euch da draußen.
2: Die Leute liebe ZuhörerInnen. Kannst du mir jetzt bitte auf die Sprünge helfen? Ich war an einem interessanten
1: Thema. Wir waren in Seoul und die Frage war, wie hoch wahrscheinlich war die Slackline, über die der Mensch drüber gelaufen ist.
2: Nein, wir hatten ja schon, ich hatte ja schon vorgelesen, 120 Meter.
1: Das wollte ich nämlich, da wollte ich gerade mit brillieren. Dass ich sage 120 Meter.
2: Ich hatte sowas Schönes, was ich gerade eben loswerden wollte. Das hast du mich da wieder rausgebracht.
1: Mann. Wir hatten die Straße von Hormuz.
2: Nee, davor, das war ja schon die Ablenkung, du Heini.
1: Kriegen wir Hilfe. Das ist doch toll.
2: Lord Spencer van der Held und super. Mighty Heini. Guten Morgen.
0: Moin.
1: Unverschämtheit.
0: Amish People und Rumhüpfen.
1: Ja, Amish.
2: Halt, Rumisch springe. Danke, Katrin.
1: Vielen Dank. Sehr schön.
2: Danke. Ahoi,
1: das so, ist also, fantastisch. Also wirklich geil.
2: Super.
1: Dass wir so unterstützt werden.
2: Wenn dann die Katrin, also Rumisch, ja? Schreibt sich mit Doppel-O im Englischen, aber die Amish People, die haben ja ähnlich wie im Jiddischen auch viel Deutsch in ihrer Sprache. Und den jungen Buben, den angehenden Männern, ist es erlaubt, nicht den Mädchen, nur den Jungs, ist es erlaubt, in die Nicht-Amish-Welt auszusteigen für eine Weile, um sich zu finden. Rumspringen, ausprobieren, feiern, tralala, das Ganze, was verboten ist, auszuprobieren, um dann mit der Erkenntnis geläutert zurückzukommen, zu sagen, ah, das Rumspringen, das ist wirklich nichts für mich, das ist widerspricht
1: gefährlich.
2: Meinen inneren und gläubigen Werten. Und jetzt komme ich zurück zu den Amish und lebe den Amish-Regeln entsprechend sehr sittsam. Und da ist da haben wir doch wieder diese
1: Der Günni. Springt auch gerne rum,
2: weißt du was?
1: Ja, deswegen ist er jetzt ein bisschen aufgeregt gewesen.
2: Ich glaube, dass der auch, guck doch mal seine Frisur an, der ist das auch ein
1: der
2: Amish.
1: Der hat ein bisschen übertrieben.
2: Dieser komische Bart. Über der Schnauze.
1: Nee, der hat es beim Rumspringen übertrieben.
2: Jetzt aber fight mal ganz
1: deswegen
2: im Ernst.
1: Hat er sein Fell verloren.
2: Was hältst du denn davon?
1: Ich finde das super.
2: Findest du super? Ja, wärst du gerne Amish, ja?
1: Ich bin eigentlich,
2: Ja, am Arsch.
1: Ich komme auch immer mit der Kutsche hierher.
2: Deswegen immer diese komischen Geräusche vor da draußen. Klack, klack, klack, klack, klack, klack, klack, klack. Was
1: genau,
2: mich wundert,
1: so
2: ist aber der Laptop, den du da benutzt. Eigentlich dürftest du überhaupt nicht mit den Leuten hier telefonieren. Das ist alles widersinnig. Komm, wir machen Musik, das ist ja schlimm mit dir heute.
1: Genau, ich habe einen Tune dabei, brandneu rausgekommen, von Kitschkrieg aus Berlin war. Und der heißt RMB. Und das ist das, was du hier immer mit mir machst. Ring my bell. 57 ist es.
2: Du weißt, je älter man wird, desto länger wird dann wird irgendwann die Glocken länger als es sein. Weißt du schon? Catch Craig.

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0: 7 Uhr und 57 Minuten, wir hörten den Teaser, der Tom Jones und der Tom Jones, der Teaser und der Wein-Comedy.
1: Ja, und
0: Grüße
1: gehen
0: raus an den Hendrik.
1: Jagd auf 2. Oktober hier mit Scrambled Eggs. Und ich habe hier eine Meldung für den Mikey Pikey.
0: Ach.
1: Liebe Grüße, falls du uns hörst, hier aus Frankfurt nach Mannheim. Und da steht in der Überschrift Ordnungsgeld für Swingerparty. Und da habe ich ein bisschen Angst, dass wir jetzt hier auch bald bei Radio X Ordnungsgelder zahlen müssen. Der Mannheimer Stadtrat, der diese Swingerparty im Mannheimer Rathaus veranstaltet hat.
0: Monnem heißt das,
1: genau. Monnem. Der heißt Julian Ferrat.
0: Partei,
1: die Monnemer.
0: Monnem.
1: Ist zu einem Ordnungsgeld von 750 Euro verurteilt worden, wenn man das in dem Zusammenhang so sagen kann, verdonnert worden.
0: Wie viel?
1: Verknattert. 750 Euro.
0: Naja, im Vergleich zum Jimmy Blue.
1: Begründung, das Rathaus ist ein Verwaltungsgebäude. In einem solchen Gebäude sexuelle Handlungen vorzunehmen, stellt eine grobe Zweckentfremdung dar. Aber das lässt Julien Ferrat, was ja auch irgendwie ein geiler Name für einen Gastgeber für eine Swingerparty ist. Das lässt er natürlich nicht auf sich sitzen. Vor Gericht ziehen. Ich zahle gar nichts. Notfalls ziehe ich bis zum Europäischen Gerichtshof für Menschenrechte, sagte der 35-Jährige. Schön ist der Satz. Erste Instanz wäre das Verwaltungsgericht Karlsruhe.
0: Ich bin gespannt auf den ersten Satz der gleich anstehenden Nachrichten, die wir vom Deutschlandfunk übernehmen werden.
1: Ja.
0: Den wir natürlich so ein kleines bisschen was mitgeben. Was
1: das
0: die Stimmung betrifft,
1: ja.
0: Kurz bevor es wirklich losgeht, muss hier eins nochmal gesagt sein. Zum Beispiel das hier. Na? Nee, wenn schon, dann richtig. Viel Spaß mit den Nachrichten.
2: Bis gleich. Nur die Nachrichten. Zunächst die Übersicht. Der vorläufige Stopp der Zuckersteuer durch das Kanzleramt hat neue Debatten ausgelöst. In Äthiopien und Eritrea gibt es Sorgen vor einem neuen Krieg. In westlichen Demokratien nimmt einer Erhebung zufolge die Skepsis gegenüber sozialen Medien zu. Die Meldungen im Einzelnen. Der CSU-Bundestagsabgeordnete Auerhammer hat sich für einen Verzicht auf die geplante Zuckersteuer ausgesprochen. Sie würde nichts am Zuckerkonsum der Bevölkerung ändern, sagte er im Deutschlandfunk. Zudem würden die Einnahmen im Bundeshaushalt auf Dauer nicht so hoch sein, wie erhofft. Auerhammer äußerte die Erwartung, dass Lebensmittelkonzerne bei Einführung der Steuer auf Zuckerersatzstoffe umstiegen. Das Kanzleramt hatte den Gesetzentwurf von Finanzminister Klingbeil, SPD, gestern vorläufig gestoppt, weil ihm die Pläne offenbar zu weit gehen. Teile von CDU und CSU kritisieren das Vorhaben, weil sie zusätzliche Steuern grundsätzlich ablehnen. Der Deutsche Brauerbund erklärte, die neuerdings geplanten jährlichen Steuereinnahmen von rund 1 Milliarde Euro übertreffen das, was die Finanzkommission Gesundheit vorgeschlagen habe, um ein Vielfaches. Zuletzt war von 450 Millionen Euro pro Jahr die Rede. Die Wirtschaftsvereinigung Alkoholfreie Getränke nannte eine Umsetzung bereits zum 1. Juli völlig unrealistisch. Die Verbraucherorganisation Foodwatch kritisierte die Verzögerung. Das Gesetz wäre ein Meilenstein im Kampf gegen ernährungsbedingte Erkrankungen. Auch die Bundesärztekammer forderte eine rasche Umsetzung. Die Bundeswehr stellt erstmals ein eigenes Drohnenregiment auf. Der Verband soll nach Angaben von Verteidigungsminister Pistorius im Laufe des kommenden Jahres gebildet werden. Zunächst sind dafür 300 Soldaten vorgesehen, später bis zu 600. Das Regiment soll die Fähigkeiten der Bundeswehr für Aufklärung und Abwehr gegnerischer Drohnen bündeln. Ein Standort wurde noch nicht bekannt gegeben. Angekündigt wurde des Weiteren

eine Kompanie für den elektronischen Kampf. Pistorius erklärte, die Bundeswehr ziehe damit Konsequenzen aus den Erfahrungen des Ukraine-Kriegs. Nach den Linksextremismusvorwürfen gegen die Berliner Linken Spitzenpolitikerin Ehralp wegen ihrer früheren Mitgliedschaft bei der Roten Hilfe ist der Bundestagsfraktionsvorsitzende der Partei Pellmann dem Verein beigetreten. Eine solche Organisation sei wichtig, erklärte Pellmann. Es gehe um faire Gerichtsverfahren, in denen sich Verfahrensbeteiligte durch Anwälte vertreten lassen könnten. Insbesondere dann, wenn sie sich diese nicht leisten könnten. Die Kritik an Ehralp reißt unterdessen nicht ab. Bayerns Innenminister Herrmann, CSU, meinte, wer einen Verein wie die Rote Hilfe unterstützt habe, komme für ein Amt wie das der regierenden Bürgermeisterin in Berlin nicht in Frage. Man stelle sich damit gegen den Rechtsstaat und die freiheitlich-demokratische Grundordnung. Der Landesverfassungsschutz erwähnt die Rote Hilfe als mit Abstand größte linksextremistische Organisation in Berlin. Die wichtige Bahntrasse zwischen Hannover und Berlin wird heute für 14 Monate gesperrt. Die Deutsche Bahn saniert die Strecke und erneuert auf hunderten Kilometern Gleise, Weichen und Oberleitungen. Auch 24 Bahnhöfe entlang der Trasse werden modernisiert. Während der Bauzeit wird der Regionalverkehr erheblich eingeschränkt. Fernzüge zwischen Hannover und Berlin werden über Braunschweig sowie über Magdeburg umgeleitet. Sie brauchen dadurch rund 80 Minuten länger als bisher üblich. Mit der Eröffnung des Bürgerfestes beginnen am Nachmittag in Bremen die Feierlichkeiten rund um den Tag der Deutschen Einheit. Bis Sonntag sind in der Hansestadt mehr als 700 Veranstaltungen geplant, darunter kostenlose Konzerte, Diskussionen, Führungen und Ausstellungen. Rund 400.000 Besucher werden erwartet. Zum offiziellen Festakt morgen wird die deutsche Staatsspitze erwartet. Die zentrale Einheitsfeier wird immer von dem Bundesland ausgerichtet, das gerade die Präsidentschaft im Bundesrat hat. Der letzte DDR-Außenminister vor der Wiedervereinigung, Meckel, kritisierte, dass die ostdeutsche Beteiligung und Mitarbeit an den Verhandlungen zur Einheit oft in den Hintergrund gerückt werde. Im Deutschlandfunk sprach Meckel von einem Enteignungsprozess der Ostdeutschen über die Geschichte. Der Konflikt zwischen Äthiopien und Eritrea spitzt sich zu. Die äthiopische Regierung schloss die Botschaft in dem Nachbarland. Sie wirft Eritrea vor, weiterhin die Rebellengruppe Volksbefreiungsfront von Tigray zu unterstützen. Das eritreische Außenministerium kündigte seinerseits den Abbruch aller diplomatischen Beziehungen zu Äthiopien an. Eritrea hatte sich Anfang der 90er Jahre nach einem 3 Jahrzehnte dauernden Krieg von Äthiopien abgespalten und für unabhängig erklärt. Das weit größere Äthiopien verlor dadurch den direkten Zugang zum Roten Meer. Von 1998 bis 2000 führten die beiden Länder am Horn von Afrika erneut Krieg. Rund 80.000 Menschen starben. 2018 schlossen beide Staaten ein Friedensabkommen. In Großbritannien sind angesichts überfüllter Gefängnisse erneut hunderte Insassen vorzeitig aus der Haft entlassen worden. Eine neue Regelung sieht vor, dass Inhaftierte bereits nach Verbüßung eines Drittels ihrer Strafe freikommen können. Das Justizministerium versprach strenge Auflagen und engmaschige Überwachung. Zudem sicherte es Maßnahmen zu, die Gefängnisplätze schnellstmöglich aufzustocken. Opferschutzorganisationen üben Kritik am Vorgehen der Regierung. Ausgenommen von vorzeitigen Haftentlassungen sind Personen, die besonders schwere Gewaltdelikte begangen haben. In westlichen Demokratien nimmt die Skepsis gegenüber sozialen Medien zu. Das geht aus einer Erhebung des US-amerikanischen Pew Research Center hervor, das nach eigenen Angaben in den vergangenen Jahren rund 50.000 Menschen in 37 Ländern befragt hat. Demnach gibt es in vielen westlichen Ländern heute mehr Menschen, die die Netzwerke als eher schlecht für die Demokratie ansehen. In Deutschland lag der Anteil bei 61%. Im internationalen Schnitt werden soziale Medien noch als eher positiv für die Demokratie eingeschätzt, besonders in Afrika und in Südostasien. Laut dem Pew Research Center nutzen die meisten befragten Menschen Facebook, gefolgt von Instagram, TikTok, X und Snapchat. Der Sommer war für den Westen Europas der wärmste seit Beginn der Wetteraufzeichnungen.
Wie das EU-Klimabeobachtungsprogramm Copernicus mitteilte, lag die Durchschnittstemperatur bei knapp 22 Grad und damit 2,5 Grad über dem Vergleichswert der Jahre 1991 bis 2020. Mit Blick auf den gesamten Kontinent war es der drittwärmste jemals gemessene Sommer. Zudem wurden außergewöhnliche Niedrigwasserstände in Europa festgestellt, unter anderem an vielen Flüssen wie dem Rhein, der Donau und der Seine. Dies habe auch negative Folgen für die Bewässerung landwirtschaftlicher Flächen, die Kühlung von Kernreaktoren und die Stromerzeugung durch Wasserkraft gehabt, führte der Klimadienst aus. In Deutschland ist zum ersten Mal ein Patient außerhalb einer Studie mit einer Therapie behandelt worden, die auf der Genschere CRISPR basiert. Mit der Methode lassen sich bestimmte Gene gezielt ein- oder ausschalten. Zwei Forscherinnen hatten dafür 2020 den Nobelpreis erhalten. Die Berliner Charité setzte die Technik im Rahmen einer Standardversorgung bei einem 19-Jährigen ein. Er hat eine genetisch bedingte Bluterkrankung und musste immer wieder Transfusionen bekommen. Seit er mit seinem eigenen genveränderten Stammzellen behandelt wurde, ist das nicht mehr nötig. Die deutsche Fußballnationalmannschaft hat in der Nations League gegen Serbien 2:0 gewonnen. Es war der erste Sieg unter dem neuen Bundestrainer Klopp. Das nächste Länderspiel findet am Sonntag in Thessaloniki gegen Griechenland statt. Vier Astronauten haben nach einem rund 8-stündigen Flug die internationale Raumstation ISS erreicht. Es war die bislang schnellste von den USA durchgeführte Reise zur ISS. Raumkapsel und Rakete stammten von SpaceX. Mit der Astronautin Jessica Watkins steht die Mission erstmals unter dem Kommando einer schwarzen Frau. Zu ihrem Team gehören auch Astronauten aus den USA, Kanada und Russland. Und hier noch einmal die Übersicht. Der vorläufige Stopp der Zuckersteuer durch das Kanzleramt hat neue

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1: Und so präsentieren wir sie euch auch gerne weiterhin in der zweiten Stunde von Scrambled Eggs, der Mighty Fight.
2: Und der Lord Spencer van der Held. Da vielen Dank an Revolte Tanzbein. Auch letzten Samstag übrigens zu sehen auf der großen Demo gegen Sozialabbau. Sehr schön Gig gespielt da vor Zehntausenden von Menschen. Da war ich ein bisschen neidisch hier, dass die so einen Gig sich an Land gezogen haben hier. Sehr, sehr schön, aber vielen Dank. Wie gesagt, an Revolte Tanzbein und alle Menschen, die auf der Demo waren. Wie gesagt, hat mich sehr gefreut, dass da so viele Menschen da waren.
1: Echte Rampenschlampen.
2: Fast 30.000 Leute.
1: Irre.
2: Unglaublich.
1: Verrückt.
2: Aber wie gesagt, es ist auch Zeit, auf die Straßen zu gehen, wenn man die Nachrichten hört. Egal, ob jetzt aus der bayerischen Provinz, sage ich jetzt mal, Justizminister Herrmann, ein weiterer Steigbügelhalter der faschistischen Partei AfD. Oder auch hier Christian Heinz, Justizminister aus Hessen. Ich weiß nicht, ob du es mitbekommen hast. Es gab ja einen offenen Brief.
1: Wir haben einen Anruferin.
2: Neuen Richterin, aber das möchte ich gerne zu Ende noch sprechen. Und zwar, dass ein AfD-Verbot jetzt endlich angestrengt werden soll. Ja. Und da hat der Justizminister Christian Heinz doch angeregt, dass es zu Disziplinarmaßnahmen kommen soll gegen diese RichterInnen. Also da fragst du dich wirklich, was los ist. Guten Morgen.
1: Heinz. Guten Morgen. Was ist los?
3: Ja, mal schon noch einmal.
1: Hallo, Ralf, was ist los?
3: Diese Nachricht war wichtig. Übrigens waren am Samstag ca. 30.000 nach offiziellen Angaben.
2: Genau.
3: Auf der
2: Demo. Ja, warst du auch da?
3: Ja, ich war da.
2: Dass wir uns nicht getroffen haben.
1: Dann kann ich mich ja tatsächlich sogar irgendwie super prominent nennen, weil der Sänger von Revolte Tanzbein und 123 von der Band selbst kommen wahrscheinlich zu meiner Party am Geburtstag.
2: Aber auf der Demo warst du nicht. Finde ich ein bisschen schade, ehrlich gesagt.
1: Konnte leider nicht.
2: Aber
1: konnte
2: so
1: nicht.
2: Ist das. Gell?
1: Konnte nicht.
3: Ja,
1: nicht.
3: Ja. Ralf, und der Sänger, der Frontman, schreibt sich Alex mit X.
1: Richtig.
3: Und dann am Merchstand war, dann habe ich mitbekommen, ein Alex mit KS.
2: Ach komm, das ist ja ein Ding.
1: Ralf mit
3: und
1: PH.
3: Und ich habe ein T-Shirt mitgenommen.
1: Ralf mit PH und F.
3: Nee, mit F.
1: Dann, aber mit F und PH wird schwierig. Ralf. Pff.
3: Genau, ja.
1: Ralf, pff. Hör weiter zu, vielen Dank für den Anruf.
2: Wahnsinn.
1: Tschüssi.
2: Schön, dass du angerufen hast. Ihr seid bei der zweiten Stunde von Scrambled Eggs und du bist dran.
1: Weil du ja gerade unsere bavarischen NachbarInnen so gelobt hast, da spiele ich natürlich auch einen Tune aus Bavaria, von einer Band, die heißt so schön dicht und ergreifend. Und ich würde dich jetzt gerne mal kurz fragen, was schätzt du, bedeutet der Songtitel? Michimi. Bayerisch.
2: Ich schäme mich.
1: Ne, denk bayerisch.
2: Michimi?
1: Jo. Du wirst es gleich hören.
2: Ich weiß es nicht.
1: Dicht und ergreifend mit Michimi um 8:12 Uhr.
2: Ich weiß es doch nicht.

0: AfD.
1: Hast du gemerkt, ich habe es versucht, mal eine Spur höher zu singen.
0: Das ist schön, ja. Das war eben Michele Degiocello und
1: okay,
0: der Tune und Cat Power und der Tune Don't You Want Me, eigentlich von Human League.
1: Da war ich jetzt aber...
0: Schöner Cover.
1: Ich habe erst einen Schreck gekriegt, als du Michelle gesagt hast. Da dachte ich an diese Schlagersängerin, die habe ich letztens mal in einem Interview im Fernsehen gesehen. Da dachte ich, jetzt ist es aber hier auf Uschi Glas Level. Also das war nicht mehr
0: mit der Erkennung. Apropos Uschi Glas.
1: Das, ja,
0: Offenbach warst Ledermuseum. Du mal im Ledermuseum gewesen?
1: Ja, deswegen sage ich ja. Ich glaube, dass das gar nicht mehr die Uschi Glas ist. Ich glaube, das ist die Michelle. Die sah ungefähr genauso aus. Obwohl sie 30 Jahre jünger ist. Also ich sage jetzt nichts.
0: Wahnsinn.
1: Nein, ganz im Ernst. Da hat sich jemand wieder zu weit dieses Facelifting-Ding gelehnt.
0: Günther, bitte.
1: Und du hast das Gefühl, da steht eine Wachsfigur von Madame Tussaud vor dir.
0: Ach komm, das reicht jetzt, Günther. Der Günther ist ein bisschen aufgeregt, weil ich war letztens mit ihm im Ledermuseum und da wollten sie ihn gleich da behalten.
1: Der alte Knochen. Haben gesagt, das wäre ein Exponat aus der Steinzeit.
0: So ein schönes Ecke. Hundeleder haben sie schon lange nicht mehr gesehen, haben sie gesagt, weil ich den halt auch Pflege tue, gell?
1: Du Pflege tust den, ja.
0: Genau.
1: In diesem Sinne, ab in die Rinne. Ich hätte jetzt hier von der Panoramaseite etwas, vielleicht. Hier eine.
0: Also die Rinne. Das ist wirklich unmöglich, gell, du armer Bub, ja.
1: Ja, weißt du nicht, was das bedeutet? Das war ein Spruch früher bei uns, wenn wir nach Altsachs gegangen sind, als wir noch jung waren. In diesem Sinne, ab in die Rinne. Das heißt, du hast dir was in den Hals geschossen, so getränkemäßig. Apropos lustige Tiermeldung. Mhm. Sittich landet im Hofbräu-Festzelt. Ah. Minger. Ein Nymphen-Sittich hat sich auf das Oktoberfest verirrt und ist im Hofbräu-Festzelt gelandet. Der Vogel ließ sich auf der Schulter einer Bedienung nieder und wurde von den Anwesenden mit Nüssen versorgt, wie die Feuerwehr mitteilte. Danach verständigten die Mitarbeiter die Einsatzkräfte, die den gefiederten Wiesengast ins Tierheim brachten. Dort wird nur nach seinem Haltern gesucht.
0: Jo, mate, das war ein Linksextremer.
1: Linksgrün versiffter Nymphensittich. Den kann man doch nicht mit Nüssen besorgen.
0: Das ist jetzt, Wahnsinn. Wir kommen zum Wetter.
1: Nein, wir kommen zum Pottwart.
0: Okay.
1: Noch eine rührige Tiergeschichte.
0: Du hast aber jede Menge heute.
1: Wellington. Pottwale versenken Schiff. Mitten im Südpazifik hat ein Pottwal den Rumpf eines Segelschiffs aufgerissen und damit vier Segler in einen Kampf ums Überleben gestürzt. Die Besatzungsmitglieder, innen müsste es heißen, der Yacht Tamtam, berichten von einem lauten Schlag, der das Boot seitwärts schob. Sie brachten sich auf einem Rettungsboot in Sicherheit. Nach etwa 18 Stunden Kampf wurden sie von einem Containerschiff gerettet. 18 Stunden
0: Kampf? 18 Stunden Kampf.
1: Ja, das ist ja Wahnsinn. So ein Pottwal hat Power.
0: Das ist ja kommt unglaublich. Gleich
1: Po, der erste Silbe Po bei Pottwal kommt wahrscheinlich von Power.
0: Oder von dieser Suppe. Das gibt doch so eine Suppe, die heißt Po auch, oder? War es nicht so?
1: Es gibt eine Insel oder eine Stadt, die heißt Po. Mhm. Nee, nicht Insel. Po. Das ist auch in Italien, ne?
0: Po, das ist ein Fluss. Kann ich mal bitte die Frankfurter Neue Presse haben?
1: Du möchtest jetzt das Wetter machen?
0: Hast du es parat?
1: Ja, ich schlag's dir auf. Moment.
0: Ihr habt's geahnt wahrscheinlich, liebe ZuhörerInnen. Wir hier bei Scrambled Eggs, wir teilen alles miteinander, sogar die Tageszeitung.
1: Ja, und wenn ich nicht will, zwingt er mich mit Gewalt.
0: Ja, richtig. Und wir kommen zum Wetter in unserer Region, ihr Lieben. Meist stark bewölkt, aber trocken steht hier.
1: Ich habe dir auch schon den Vorteil.
0: Die Lage zunehmender Hochdruckeinfluss wird wetterbestimmend. Hessen heute stark bewölkt, morgens noch teils neblig trüb. Im Tagesverlauf Auflockerungen und später auch heiter. Überwiegend niederschlagsfrei, sehr mild bei 20 bis 22 Grad. Meist schwacher Wind aus nordöstlicher Richtung. Der Pollenflug zurzeit nur noch schwache allergene Belastung durch den Flug von Gräserpollen. Und das Biowetter im Tagesverlauf können Herz-Kreislauf-Beschwerden in Verbindung mit niedrigem Blutdruck auftreten. Vorsicht, häufig drohen Schwindel oder auch Müdigkeit. In der Bauernregel fällt das Laub auf Leodegar, so wird das nächste ein Fruchtbarjahr.
1: Heute
0: ist also offensichtlich Leodegar.
1: Und Lächeltag, Tag des Lächelns.
0: Leodegar, also das habe ich ja noch nie in meinem Leben gehört.
1: Leonidas.
0: Ja,
1: von
0: das
1: den
0: ist so ein Medikament,
1: oder? Das ist einer der Kämpfer, von den 300 Kämpfern, von den Thermophylen.
2: Kannst du Thermo fühlen?
0: Das wäre ein Medikament, das du nimmst.
2: Und jetzt schau mal, wie lieb ich bin. Ich habe dir den Fortsetzungsroman, den ersten Satz angemarkert.
0: Ja, und der Fortsetzungsroman kommt von der Anna. Ist jetzt wirklich so albern, ne, mit diesem Fortsetzungsroman. Aber, Katrin, du weißt Bescheid, wir müssen weiterarbeiten an unserem Fortsetzungsroman von Scrambled Eggs. Anna Maria Kaspari, Schlehengrund, das ist das neue, der neue Fortsetzungsroman der Frankfurter Neuen Presse. Wir sind bereits bei Folge 19 und das heißt, dass ein Tag kein Fortsetzungsroman war.
2: Ich bin so froh, dass
0: letztes Mal hatten wir Folge 13.
2: Ich bin so froh, dass du den Namen diesmal richtig ausgesprochen hast. Letztes Mal sagtest du Kaspari. Das heißt Kaspari.
0: Kaspari.
2: Ja, Kaspari. Die Betonung auf der zweiten Seite.
0: Das ist aber mit C, ja. Nicht mit G.
2: Kaspari. Es gab einen berühmten Hardcore-Bodybuilder, der hieß
0: mit
2: auch
0: G, sondern Kaspara. Mit C.
2: Ich weiß, Kaspari. Es geht ja auch nur um die letzte Betonung.
0: Ja, aber die
2: Betonung.
0: Frau heißt Kaspari.
2: Nee.
0: Ullstein Verlag, 1699.
2: Ich fick dich da. Aus Prinzip, ja.
0: Und wir hören den ersten Satz, deinen Einsatz. Das war typisch für ihre Mutter, die sich immer um alle sorgt.
2: So.
0: Ist das nicht schön?
2: Es ist immer die Mutti.
0: Ist das nicht schön?
2: Es ist immer die Mutti, die sich nicht um alle sorgt.
0: Von wegen Peter Alexander, der Papa wird schon richten, ja. Die Mama wird schon richten.
2: War schon immer so.
0: Müsste es heißen, lieber Ralf.
2: Ja.
0: Gell?
2: Es gibt so einen süßen Satz, den sagt meine Tochter immer. Mhm. Dem Papa fällt immer was ein.
0: Okay.
2: Aber das ist jetzt sehr wertungsfrei. Ne? Ob das was Gutes ist oder was Schlechtes. Was Gutes wäre jetzt Musik. Hast du was Liebes, Gutes für uns?
0: Hab ich noch Musik? Ich hab Musik.
2: Sonst erzähle ich dir was über die Genschere.
0: Ein Tune von Teute Records und Sexa. Und der heißt Eingehakt. Ja, musste ich da jetzt nicht zu äußern. Ihr hört Scrambled Eggs, es ist 8 Uhr und 27 Minuten.
2: Sonst heißt es wieder, der Spenz hat mit der was gesagt.
0: Ja,
2: was
0: du bist doch immer ohne
2: Gürtellinie. Und ich würde auch nie in den Song reinquatschen, wie er, wie du das immer machst. So laberst und laberst und laberst. Das will man nie machen. Ja, ja.

0: ist jetzt Schluss mit Müßiggang.
1: 8:33 Uhr. Wir hörten Fortuna Ehrenfeld mit dem wunderschönen Lied Die panamoralische Liebe.
0: Sehr schön.
1: Und der Cornerchor will auch schon wieder, na, dann soll er doch.
0: Ja, dann rauf geht's. Wie gesagt, Schluss mit dem Müßiggang.
2: Scheiß AfD, Scheiß AfD, Scheiß
0: CDU, CSU.
1: Und alle anderen Arschkrampenparteien auch. Gibt's ja noch mehr von Genschere stoppt Bluttransfusion Berlin. Frankfurter Neue Presse, Panoramaseite. Als erstes Krankenhaus in Deutschland behandelt die Charité einen 19-Jährigen mit dem CRISPR-Medikament, C-R-I-S-P-R. Es beruht auf der gleichnamigen Genschere, für deren Entdeckung die Chemikerinnen Emmanuel Charpentier und Jennifer Arduna den Nobelpreis erhielten. Edgy Badgy, Rohrpanschner Horrorclown.
0: Das haben die Deutschlandfunknachrichten eben auch schon verkündet.
1: Der Patient hat die Erbkrankheit Beta-Thalassämie. Wegen der Behandlung braucht er laut Klinik keine Bluttransfusionen mehr.
0: Das ist cool.
1: Finde ich cool. Da gibt es nämlich so einen Jungen. Naja, ist gut. Sprich später, Leute.
0: Scrabble X History. Ja, du weißt, wie das ist, wenn der Randy blasen will, dann will der blasen.
1: Sonst hast du ein Problem.
0: Ja, sonst beißt er was ab. Nämlich wirklich Ärger. Ja, so.
1: Ja, ist schon klar.
0: 1836, 2. Oktober. Mit der Rückkehr nach England endet unter dem Kommando von Robert Fitzroy die zweite Reise des Forschungsschiffes Beagle. Teilnehmer der Expedition war Charles Darwin, der basierend auf Funden während der Reise seine Ideen zur Evolution formulieren wird.
1: Fantastomatisch.
0: So ist das, gell? Dann, und da schließt sich ein Kreis zu dem Hotelbetrüger wieder mal, ne, Ralf? Das war Randy Dunn und Scrambled Eggs History.
1: Alter, heb ich doch jetzt das neue Glücksrad mal hoch. Warte mal.
0: Schön da.
1: So, ich schmeiß es an, dann wisst ihr Bescheid. Dann gehen wir wieder über zur Dr. Worts Phrasenbibel und dröseln Phrasen auf. 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
0: B.
1: Du hast einen Lauf, das ist unfassbar.
0: Ich wusste es einfach.
1: Halt mal bitte den Günni fest.
0: Ja.
1: Jetzt wird's für den wieder eine Herausforderung. Halt den fest, bitte.
0: Günther,
1: ganz ruhig.
0: Bitte ruhig.
1: Es regnet Katzen und Hunde, heißt es hier. So wie heute Nacht. Ja, ich hab's geahnt.
0: Ich kann halt auch nichts machen.
1: Das ist ein Vogel, dieser Hund. Wortspiel. Also, es regnet Katzen und Hunde. Sei still jetzt. Lass mein Bein in Ruhe. Immer dieser Juckel leider. Diese Redewendung beschreibt einen besonders starken, intensiven, strömenden Regen. Von diesem Sprichwort gibt es eine exakte englische Entsprechung. It's raining cats and dogs. Unzählige Theorien konkurrieren darum, die Herkunft zu erklären. Da wird unter anderem die nordische Mythologie bemüht oder der Versuch unternommen, die Formulierung aus lateinischen oder griechischen Ausdrücken herzuleiten. Letztlich jedoch wenig überzeugend. Höchstwahrscheinlich ist der Ursprung der Redewendung wesentlich naheliegender. In früheren Jahrhunderten gab es in den Städten und Dörfern viel mehr freilebende Hunde und Katzen als heute. Es gab allerdings keine Kanalisation. So haben sich bei starkem Regen sehr schnell Wasserläufe in den Straßen gebildet, die dann auch ertrunkene Tiere, zum Beispiel junge Katzen oder Hunde, mitgespült haben. Und da, ja, mit Recht. Und das sah dann so aus, als hätte es wirklich Katzen und Hunde geregnet.
0: Du armer Bub, gell?
1: Ich glaube, weißt du, was ich glaube?
0: Brutal ist
1: der
0: das.
1: Der hatte ein Baby, das Bratul da auch so weggespült wurde, und das hat er gerade vor Augen gehabt, weil er, guck mal, der ist jetzt so nass geregnet.
0: Was du meinst, der nass. Günther hätte ein Baby gehabt?
1: Ja,
0: das
1: ein
0: kann
1: Sohn
0: gar nicht sein,
1: oder ein
0: der ist
1: Töchterchen.
0: Kastriert.
1: Der war ja nicht immer kastriert.
0: Doch.
1: Das kannst
0: der
1: du doch gar nicht wissen. Ich habe doch den armen Dummen
0: seiner Mutter kastriert.
1: Es ist einfach nicht möglich, durchzukommen. Merkt ihr das?
0: Nee, das ist.
1: Da kann ich machen, was ich will.
0: Du bist halt einfach.
1: Aber weißt du was? Ich bin schuld.
0: Unterdrückt.
1: Bevor du jetzt anfängst.
0: Bist ein,
1: ne,
0: ganz unterdrückter, armer
1: Moderator. Heute schon. Es tut weh umrum. Hier, Leute, Panoramaseite. Ach, du dickes Ei. Wir haben es ja schon immer geahnt. Evelyn Bodecki als Alien enttarnt. War es doch schon immer klar.
0: Sag mal, was hast du denn heute für eine Zeitung? Da sind ja nur Knaller drin. Ne?
1: Wahnsinn. Also Evelyn Bodecki, ihr wisst, die Frau, die einfach da ist. Keiner weiß, warum.
0: Der Name sagt mir
1: ja,
0: was, aber
1: das ist eine
0: ist das
1: blonde Frau.
0: Okay.
1: Die hat Durchfall, Influencerin.
0: Mhm.
1: Die ist bekannt geworden.
0: Ich habe leider jetzt gar kein Bild. Hast du ein Bild?
1: Ja, hier. Blond und blond. Ja, und die ist auf einmal da in jeder irgendwie x-beliebigen, unwichtigen Show. Und jetzt ist sie bei Masked Singer wohl dabei gewesen und hat einen Auftritt als Alien gehabt. Und jetzt ist sie als Alien.
0: Ach, das war's schon?
1: Enttarnt, ja. Und Jimmy Carrey, der Jerry Lewis für Arme, finde ich, der ist jetzt 64 Jahre alt und der hat seine langjährige Partnerin Min A geheiratet. Ja, so, wisst ihr Bescheid. Hat er in seiner Rede beim französischen Filmpreis César sie als wunderbare Gefährtin bezeichnet.
0: Okay, verrückt.
1: So viel also zum Gossip.
0: Sie war übrigens auch mal mit Mola Adebisi zusammen.
1: Adebisi, andersrum. Nicht Adebisi.
0: Adebisi.
1: Adebisi. Das D kommt davor.
0: Adebisi. Adebisi. Und war Ich bin ein Star, holt mich hier raus, war sie auch dabei, 2019.
1: Ja, ist ein
0: Insignium. Sie gewann, sie war sogar Dschungelkönigin.
1: Ich weiß, ja, das ist ein Insignium für, ich hab's geschafft, wenn du im Dschungelcamp dabei bist.
0: Der geschafft hat's ja dieser andere. Wir haben hier
1: Costa Rodalis.
0: Wir haben in Braunheim jetzt einen Penny von der auch, ich weiß nicht.
1: Ein Penner von der.
0: Nee, so ein Supermarkt.
1: Sagen, das Wort.
0: Supermarkt, nee.
1: Komm, wenn ich mach Musik.
0: Wenn dann nur mit S hinten dran.
1: Ich würde Musik machen für deinen Nachbarn, wenn du möchtest. Ich hätte ein Lied für deinen Nachbarn.
0: Ja, dann.
1: Für den Henrik. Grüße gehen raus an den Henrik.
0: Ja.
1: Eine DDR-Band, Panko. Diese CD, schau mal, die habe ich auf der Straße gefunden. Mhm. Tatsächlich, so ein Karton, wo Leute draufschreiben.
0: Treue Hunde.
1: Zu verschenken.
0: Das ist auch wieder was für einen Günther.
1: Ja, und ne? Deswegen spiele ich jetzt auch den Tune Nummer 7. Treuhund.
0: Ach, das ist ja schon mal
1: 8:40 Uhr.
0: Bist ja auch ein Treuer.
1: Der ist für dich, mein Lieber. Ja, du gehst mir so auf die Eier. Das kannst du gar nicht. Der ist aber trotzdem für dich.

0: Vielen Dank an Owen Gray, das war unsere Rocksteady-Ecke und der Tune heißt Rip de Dim Bam.
1: Einen wunderschönen guten Morgen in die Telefonleitung.
2: Guten Morgen, hier ist die Telefonleitung.
0: Hallo, Katrin.
1: Die Telefonleitung ist auch ein geiler Spruch. Wunderschönen guten Morgen in die Telefonleitung. Was erzähle ich da eigentlich?
2: Ach Mann, lass mich doch in Ruhe. Also, ihr wolltet noch in den Fortsetzungsroman.
0: Ja, sehr gut.
1: So. Dein letzter
2: also
1: Satz war?
2: Ja, eigentlich, der sollte abgewürgt werden. Deswegen habe ich gedacht, okay, das ist jetzt das Ende. Aber
0: nein, der wird fortgeführt, bis wir auf 250 Seiten kommen.
1: Ja. Kleiner Tipp, Katrin, denke, bringt nichts. Wir haben jetzt den Satz Nummer 13, der 12. kam von dir und der hieß, ich rief, scheiß auf die Kohle, ich gehe zum Wasserhäuschen.
2: Ja.
1: Jetzt geht's weiter.
2: Er schließt den Garten ab.
1: Er schließt
2: den Garten ab.
1: Er schließt den Garten ab.
2: Nehmen wir es halt so tot. Und wir liefen beide, oder sie liefen beide zum Wasserhäuschen.
1: Okay, er schließt den Garten ab und sie liefen zusammen zum Wasserhäuschen?
2: Sie laufen oder liefen, ist mir egal. Ja. Sie laufen beide zum Wasserhäuschen.
0: Ich würde sagen, wir laufen, damit wir nicht so einen Tempiwechsel haben.
1: Ja, das wird dann am Ende angepasst.
0: Da wird gar nichts angepasst.
1: Und sie laufen zusammen zum Wasserhäuschen.
2: Jo.
1: Sehr schön.
2: Sehr gut. Auch Kiosk
0: ist Daumen, fantastisch.
2: Gell? Jetzt muss man alles
1: Wasserhäuschen.
0: So. Sehr schön, das war ein schöner Satz. Ne, also auch gerade im Vergleich zu dem von der Frankfurter Neuen Presse, wo es immer um die Mami geht und so weiter. Ist das einfach was
2: Mami
0: Cooleres?
2: Und Papi, ja.
1: So, Mami Katrin, wir machen weiter im Spiegeleier. Mach's gut. Wobei, Oma ist ja jetzt auch per se nichts Schlimmes, ne? Also im Gegenteil.
0: Nein.
1: Soll jeder froh sein, der noch eine liebe Oma hat.
0: Auf jeden Fall.
1: Ja, Domi, ist gut, du bist dran, du wirst bezahlt. Dann machen wir halt auf.
0: Das macht auch
1: noch einen Anruf.
0: Ja, dann musst du den erstmal reinnehmen, den Anruferin.
1: Noch eine Anruferin. Gute Masche.
3: Hallo, hier ist Lucy.
1: Hey, ach, Lucy. Boah, die letzten Minuten auf Malta.
3: Wirklich, die letzten Minuten auf Malta. Gleich wird's los zum Flughafen.
1: Wie geht's euch? Wie war die Zeit? Geile Zeit gehabt?
3: Die Zeit war super, aber mindestens 80% der Klasse hatten Kater.
1: Ein Kater? Seit 12 Tagen?
0: Ja gut, wir haben einen Hund.
1: Wir haben einen Hund,
0: Kater.
1: Ja, genau.
0: Soll's.
1: Es regnet Katzen und Hund. Ich wünsche euch einen fantastischen Flug. Ich danke dir fürs Anrufen. Und habt einen super Flug. Vielen Dank. Ich bin gerade ein bisschen durcheinander.
0: Mach's gut. Ja, wolltest du noch was sagen?
3: Ich wollte noch sagen, dass ich wirklich nochmal eine wundervolle Zeit hatte und ich bin jetzt im letzten Moment noch aufgewacht, musste mich beeilen und wollte nochmal schnell anrufen.
0: Du bist toll.
1: Du bist supi.
0: Sehr cool.
1: Bis heute Mittag. Ich hole dich ab.
0: Guten
1: Tschüss,
0: Flug.
1: Hab dich lieb. Tschüss.
0: Tschüss.
1: Ach Mensch, mein Töchterchen. Was hab ich so lieb. Wahnsinn. So, jetzt müssen wir tatsächlich hier, Chit Böller. Frankfurter Neue Presse, 80 Jahre alt heute, macht natürlich mit einem Bild auf. Entnommen dem chlorreichen Sieg gegen Serbien. Jubel über 2-0 Sieg gegen Serbien. Endlich sind wir wieder wer. Der Klopp-Effekt fängt an zu wirken.
0: Ich glaube, die Frankfurter Rundschau war da schon irgendwie gedruckt, als das dann zum 2-0 kam. Denn die Rundschau macht auf mit dem Titel Ohne Freiheit, keine Einheit. Die Bundesrepublik ist nicht die DDR. Wenn die AfD heute fehlende Meinungsfreiheit und Demokratie beklagt, sollten sich die Menschen in Ost und West erinnern, wie es wirklich war.
1: Die Headline unter dem Bild über Kanzler Klopp heißt Merz stoppt Klingbeil. Die geplante Zuckersteuer liegt erstmal auf Eis. Alter.
0: Es ist wirklich zum Kotzen. Alles, was man aus der Ecke in die Tonne rein. Und das ist wirklich nichts umsonst weggeworfen.
1: Das ist mein Unterleibsproblem heute auch von da.
0: Ja, das könnte durchaus sein. Weltraumtechnik. Was wäre, wenn alle Satelliten ausfallen? Fragt sich die Frankfurter Rundschau.
1: Ich kann nur wieder direkt mit einer Meldung parlieren. Asyl Dobrindt für Verschärfung. Geh sterben.
0: Zum Kotzen, wirklich wahr.
1: Den sollten wir mal selbst irgendwo Asyl verwehren.
0: Frankfurt, Satire und Protest gegen die Wärmeplanung. Ein Bündnis aus Klimabewegten protestiert auf dem Römerberg mit Satire gegen den Kurs der Stadt bei der kommunalen Wärmeplanung. Doch, es ist ernst gemeint. Lokales.
1: Jetzt muss ich einen kompletten Bericht von der ersten Seite entnommen vorlesen, weil da die FNP zeigt, was sie für ein peinlicher Laden sind.
0: Komm.
1: Thema Bilder. So stimmt's, heißt es hier. Liebe Leserinnen und liebe Leser, unser Titelfoto von gestern, das den endgültigen US-Abzug aus dem Irak zeigen wollte, war leider kein aktuelles Foto. Grund war ein technischer Übertragungsfehler, der uns sehr leid tut. Das Foto entstand schon vor 15 Jahren und zeigt amerikanische Soldaten, die einen Militärstützpunkt im Irak verlassen. Liebe FNP, kleiner Tipp. Entweder keine PraktikantInnen nehmen oder keine KI. Mach das mal selber richtig.
0: Ich bin für, also PraktikantInnen finde ich immer wichtig.
1: Besser, ne?
0: Ja, auf jeden Fall. Lass es mit der KI lieber sein, vor allem, wenn ihr nicht damit umgehen könnt. Ich habe noch jemanden, der nicht mit seinem, sagen wir mal, Beruf umgehen kann. Nämlich Oliver Blume, das ist der Volkswagen-CEO. Und bei Volkswagen, so sagt Frank Schwope, ein Autoexperte, fehlt eine klare Vision. Oliver Blume fährt eine Strategie der Selbstverzwergung. Das ist Frankfurter Rundschau auf der Seite. Bisschen, ja.
1: Istanbul. Grüße gehen raus an Recep. Arschloch. Weitere Oppositionelle festgenommen.
0: Ja, und hier ist nochmal getunnelt. Achim Neumann half 89 Menschen von Ost nach West, also aus der DDR in die Bundesrepublik, und ist dann nach Heddernheim gezogen. In Frankfurt erzählt er, was er erlebt hat. Das Ganze in der Frankfurter Rundschau, und das war's bei mir.
1: Bei mir gibt's noch eine Überschrift. Mhm. Bund der Steuerzahler listet im Schwarzbuch wieder Fälle von Verschwendung auf. Ist die Unterschrift, die Überschrift ist vom Rotlichtcontainer bis Bellevue.
0: Auch da wieder die hessische Landesregierung ganz vorne mit dabei, mit dem neuen Wappen, das sie da sich haben kreieren lassen für 100.000 Euro, nee, 800.000. Übrigens, Layla Land heißt die Penny-Filiale, die bei uns da um die Ecke ist, nämlich von einer Reality-TV-Star-Person namens Layla Heiter. Das wolltest du doch unbedingt wissen. Mhm. Und ich spiele jetzt einen kurzen.
1: Ja, mach das mal.
0: Ne? Ich hab mal hier
1: so ein kurzer.
0: Mine und Nenda, Eat the Rich.
1: Jawohl.
0: Wenn's geht.
1: Ja, genau. Geht's. Eat the Rich. Genau.
0: Scramblex.
1: Aber nur wenn sie also lecker sind. Also wenn die nicht, also die faul sind, dann schmecken die nicht. Das bleibt mir besser laufen.

0: Ist es nicht mehr lang, dann ist es vorbei. Ich habe noch einen kleinen Ausgehtipp für den Günni.
1: Ach,
0: und für alle HundeliebhaberInnen.
1: Günther.
0: Und alle drumherum und außerhalb. Haariger Badespaß für Fellnasen. Das Becken oder die Becken im Silobad steht noch. Die Becken im Silobad steht noch bis Sonntag allen schwimmbegeisterten Hunden offen. Die Becken.
1: Danke, Frankfurter Neue
0: die
1: Presse.
0: Die Becken.
1: Also Wahnsinn,
0: hier,
1: ne?
0: Da ist die Schäferhündin La Palmas.
1: Ja. Ach komm.
0: Die braucht keine tropischen Strände.
1: Ist doch ausgeflippt genug.
0: Ja, ist gut. Du darfst ja mit. Du darfst ins Silobad. Du darfst planschen.
1: Nein, das war ja schon letztes Jahr so, dass er dann noch mehr Haarausfall hatte. Das ist nicht
0: gut. Ah ja, Domi ist okay. Der Domi, wie gesagt, der wird bezahlt. Dann soll er.
1: Ja. Hauptsache, der Hund geht nicht ins Silobad.

0: eingestellt.
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2: Und das hörst du und du und du und alle drumherum und außer und zwischen und sonst wer. Bittet noch den restlichen Tag lang. Jetzt im Anschluss gibt's Cinemascope, die Wiederholung mit dem Film des Jahres, der Woche und noch viel, viel, viel, viel mehr. Und natürlich
1: schließen wir
2: mit dem Aphorismus zur Lebensweisheit aus der Frankfurter Neuen Presse. Und die kommt von einem meiner Lieblingscomedians, Jerry Lewis, US-Komiker von 1926 bis 2017 lebte er. Und er sagte sehr treffend, Kleinlebewesen vermehren sich durch Zellteilung, Bürokraten durch Arbeitsteilung. Ein wunderschönes Wochenende euch allen.
1: Und vielen Dank, lieber Mighty Fight. Bitte einkaufen, denn morgen ist Feiertag und haben die Geschäfte zu. Nicht, dass ihr das ganze Wochenende vor Hunger
2: zergeht. Dem einen oder anderen tut es vielleicht auch mal gut, bis Sonntag zu fahren.
1: Wie meinst du das jetzt?
2: Niemand sagt was.
1: Ja, warum in guckst du mich da jetzt so an? Ja, das war doch eine Retourkutsche jetzt.
2: Irgendwann kriegst du es halt zurück, mein Freund.
1: Wahnsinn.
2: No, in diesem Sinne, macht's gut, ihr Lieben.
1: Negativen Body Mass Index.
2: -18%. Tschüss und nicht vergessen.

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4: Da sind wir wieder. 1. Oktober. Am Samstag ist übrigens Feiertag. Geht's gleich weiter, und weil das CinemaScope am Anfang unseres Jingles gefehlt hat. Am Samstag ist Feiertag, also wer einkaufen möchte, sollte dies morgen schon tun. Ich sage das nur, weil ich das heute mit Schrecken erfahren habe.
5: Oder heute, wenn ihr die Wiederholung hört.
4: Oder heute, wenn ihr die Wiederholung hört. Oder wenn ihr in der Nähe eines Spätis wohnt.
2: Spätis. Aber
4: so Späti sind wir ja gar nicht dran. Wir haben ein absolut volles Programm jetzt wieder. Wir haben echt viele Filme gesehen. Der Film des Tages ist sicher, der Woche ist sicher Digger von Iñárritu mit Tom Cruise. Dazu.
2: Nicht nur mit Tom Cruise, das ist ja schon.
4: Ja, auch mit
2: schon
4: ein paar
2: besetzt.
4: Unbedeutenden Nebenrollen. Jetzt habe ich schon zu viel verraten. genau, da erzählen wir auf jeden Fall was von. Gregor hat Corpus Delicti gesehen, dann Verity, dunkle Geheimnisse laufen an. Das ist, glaube ich, wieder so ein Young Adult Grusel-Love-Dingsbums.
5: Kennst du alle,
4: aber wir haben ihn natürlich nicht gesehen, also kennen wir ihn dann doch nicht. Frau Winkler verlässt das Haus, den hat Kerstin gesehen.
2: Ja.
4: Sean das Schaf, Spuk im Kürbisfeld, den habe ich gesehen. Bruno, der junge Kreisky.
2: Den hast du gesehen?
4: Ja.
2: Wann hast du den gesehen?
4: Ich heimlich weggeschlichen. Watching People, Watching Birds, der klang total interessant,
2: ja,
4: aber leider haben wir ihn alle nicht gesehen. Noah läuft an, Über, Unter, Biberger von Void in die Welt. Das klingt so ein bisschen wie diese Freiburger Reisefilme, von denen du erzählt hast, oder?
5: Das war ja genau das Freiburger Genre. Ich finde, das klingt jetzt so, wie du es ausgesprochen hast, wie irgendeine Musikdoku von einem bayerischen Liedermacher, irgendwie Heindling oder so. Sag nochmal den Titel, bitte.
4: Über, Unter, Biberger von vom Void in die Welt. Vom Void, also vom. Das ist sicher irgendein.
5: Das ist eine Musikdoku.
4: Ich bin mir nicht. Ja, das könnte schon sein. Rocket läuft auch an, ist sicher keine Musikdoku. Wohin mit mir? Und dann Heart of Light, 11 Songs for Fiji, den haben Kerstin und ich gesehen. Und Gregor hat noch irgendwas, hat da auch noch was gesehen. Warte mal. Wie viel Zeit wir in dieser Sendung doch mit so...
5: Na, Corpus Delicti hat er gesehen, meine ich.
2: Ja.
4: Ja, nee, aber Forgotten Island, da gibt's eine Preview.

0: Jo, in allen Plexen, hat er geschrieben. Wir verbringen in dieser Sendung, gerade wenn wir sagen, wir haben so viel, ein volles Programm, verbringen wir doch viel Zeit mit so,
1: wir.
2: Heiko würde es gerne noch ein bisschen mehr ökonomisieren. Heiko, Dieter Thomas Heck, a.k.a.
0: Ich fühle mich jetzt nicht so angesprochen von diesem wir. So, ich war auf so vielen Konzerten jetzt in der letzten Woche und in dieser Woche und am Dienstag war ich in der Alten Oper, da war was von Elgar und die fünfte Symphonie von Beethoven, wer sie nicht kennt, das ist das Smoke on the Water der klassischen Musik.
2: Da gibt es so einen tollen Aufkleber mit diesen vier Tönen am Anfang da, da, da, da, und dann drunter steht Ah, Bach. Genau. Finde ich gut, den Aufkleber. Oh, ein bisschen
0: Goethes so ein elitärer
2: Arschloch-Aufkleber.
0: Ja, genau. Und der Geiger Daniel Hope hat ein Stück von Johann Paul von Westhoff gespielt, der noch vor Bach gelebt hat, und das heißt Imitation von Glocken, und es war super schön, und deswegen spiele ich es jetzt 2 Minuten.

0: Also wenn das nicht schön ist,
1: das war schön.
0: Dann weiß ich auch nicht. Mhm.
2: So, und wir haben ausgemacht, wir sprechen jetzt über das erste Highlight dieser Sendung, nämlich über Digger. Das ist der neue Film des südamerikanischen Regisseurs Alejandro González Iñárritu. Und den kennt man ziemlich gut, vor allem, weil er 150 Oscars gekriegt hat für seinen Film Birdman, weil er viele, viele Oscars gekriegt hat für seinen Film Revenant. Das sind zwei sehr unterschiedliche Filme. Und er hat ein bemerkenswertes Frühwerk. Und aus diesem Frühwerk habe ich just letzte Woche zum ersten Mal, viel zu spät, Amores Perros gesehen. Ein Episodenfilm, den ich sag's direkt, fürchterlich fand und richtig enttäuscht war. Und mich gewundert habe, wie es dieser Film zu einem Kultfilm schaffen konnte. Und habe mich daran erinnert, dass der Iñárritu ganz am Anfang seines Schaffens viel so episodenhafte Filme gedreht hat, in denen er so die Zusammenhänge und wir gehen alle über die Kreuzung und dann hängen unsere Leben zusammen. So, und hat sich dann im Nachgang sehr, sehr verändert. Und jetzt ist meine Frage, als ich das gesehen habe, ist das wieder so ein Film wie die er früher gedreht hat, wo es so um dieses metaphilosophische, ich versuche irgendwie ein bisschen was zu erklären, oder ist es eher so ein geiler Blockbuster wie Revenant?
0: Also so ein Film von früher ist es definitiv nicht.
1: Also subtil ist es auch nicht.
2: Worum geht's denn? Fangen wir doch mal so an.
0: Tom Cruise spielt Digger, so einen...
1: Und zwar nicht Digger Alter, sondern Digger,
0: der Gräber, der sein Leben lang und sein Vater auch nach Öl gebohrt haben, und mit einer ihm positiv gestimmten Regierung hat er im Eismeer ganz viel Öl gefordert und ist jetzt sozusagen...
1: Das führt
0: sozusagen mehr oder weniger zum Weltuntergang demnächst. Und wird vom amerikanischen Präsidenten dazu beauftragt, die Scheiße, die er uns allen eingebrockt hat, natürlich mit Hilfe des amerikanischen Präsidenten, selbst wieder auszulöffeln. Und so geht er dann auf Tour mit einem Wissenschaftler, der das alles schon vorausgesehen hat, und um der Welt zu erzählen, wie alles so wirklich ist. Oder? So kann man es zusammenfassen. Man darf keine Plotpoints erwähnen, das hat uns der Verleih verboten, finde ich auch nicht gut.
1: Ja. Es ist eigentlich ganz gut, wenn man möglichst wenig über den Film weiß. Aha.
2: Oh, das macht ihn jetzt aber tatsächlich, ohne Ironie, schon gleich wieder interessant, weil es so, wenn man sagt, bei Filmen nicht so viel Rezension vorher lesen, sonst hast du ein paar interessante Twists und Moves und Auflösungen gespoilert. Finde ich schon mal interessant, aber jetzt nur kurz zum Verständnis. Ist es so ein bisschen so ein Weltuntergangsfilm? So, jetzt ist alles im Eimer und jetzt gehen wir einmal noch rum und machen reinen Tisch? So klang es gerade für mich.
1: Also kurz vorher, würde ich sagen.
0: Also auf jeden Fall ist es eine Satire.
1: Es ist auf jeden Fall eine Satire. Ein Weltuntergang könnte sich andeuten. Also ziemlich konkret eigentlich.
0: Der deutet sich konkret an.
1: Und zwar noch konkreter, als es bei uns in der Realität schon ist.
0: Er geht mit seiner Entourage auf Tour und wir lernen ihn gleich am Anfang kennen. Er wohnt in so einem riesigen Haus und er hat eine Katze, die einfach auch sehr künstlich aussieht, die sehr krank ist und ungefähr 200 Katzenjahre auf dem Buckel hat. Und dann kommt der Tierarzt und er fragt den Tierarzt, wie lange meine Katze noch zu leben hat. Und der Tierarzt sagt, naja, so zwischen 15 Minuten und 2 Wochen.
1: Sie kompostiert eigentlich schon, sagt er, glaube ich.
0: Und dann sagt Digger zum Tierarzt, ich möchte jetzt Doktor so und so sprechen. Und dann sagt der Tierarzt, aber das ist doch kein Tierarzt. Das ist egal. Sie haben keinerlei Angst, mich zu enttäuschen. Und ich möchte einen Arzt, der Angst hat, mich zu enttäuschen. Und sagen wir, auf diesem Niveau geht der Film dann weiter.
1: Ja.
0: Also Tom Cruise hat so einen Bodysuit an und er sieht einfach schwerst gealtert aus. Und ich würde sagen, es ist die Rolle seines Lebens oder eine der Rollen seines Lebens. Er hat ja schon ein paar Rollen gegen sein übliches Image gespielt.
2: Ja,
0: aber er ist in jeder Szene dieses über zweistündigen Films im Bild zu sehen und haut einfach total auf die Kacke. Also Subtilität ist hier fehl am Platz.
1: Ja,
0: es ist eine krachlederne Satire, die visuell teilweise wirklich super interessant ist, was die Kamerafahrten und auch was
1: Heiko wollte nichts sagen über den Film.
0: Szenenbild betrifft. Aber wenn man Krachledern nicht mag, dann wird man in diesem Film wahnsinnig, weil es hört einfach nicht auf.
1: Ja, das stimmt. Also
2: könnte aber auch, also bei mir steigt der Film jetzt gerade, ich bin ja am Anfang bewusst ein bisschen provokant eingestiegen, aber wenn ich höre, ich finde nämlich auch, Heiko, dass Tom Cruise bei all dem ist alles hoch und runter diskutiert, aber ich finde, manchmal kommt er auch zu schlecht weg, er macht sein Handwerk, das, was er macht, ganz oft ziemlich gut, und das finde ich gut zu hören, dass er das hier wohl auch tut. Ich finde Satire eigentlich interessant und irgendwie besser nicht so viel drüber wissen. Klingt eigentlich auch spannend. So ein bisschen Magengrummeln habe ich bei diesem Weltuntergangsthema. Ich finde, das ist irgendwie zu präsent. Alles klar,
1: ja, gut,
2: aber das ist
1: also
2: eine persönliche Einschätzung.
1: Also das Weltuntergangsthema ist jetzt nicht so sehr, worum der ganze Film sich dreht. Ja, also außer dass es so dreut. Ja, also und zwar das ist aber das, was das Ganze noch massiv total nach oben pusht, wie krass das alles ist. Ne? Also das ist eigentlich alles. Es ist kein The Road irgendwie. Also,
2: ja, ne? Und deswegen wollte ich eigentlich auch noch zum Abschluss sagen, dass ich vielleicht Satire, krachlederne Satire, genau das richtige Format finde. Zumindest klingt es jetzt im Moment gerade so, als könnte das gut aufgehen.
1: Also ich finde das eigentlich auch. Also krachlederne Satire ist tatsächlich ziemlich gut beschrieben. Also der Film sieht ja gigantisch aus. Also es fängt gleich schon an in diesem, also die Ausstattung dieses ganzen Films, also das geht ja, eigentlich ist es über weite Strecken so eine Art Kammerspiel. Hauptsächlich in dem Haus von Digger, also der wird auch von seiner Schwester, gespielt von Sandra Hüller übrigens, auch Digger genannt, also weil er halt immer schon, genau wie sein Vater halt, so ein Buddler war, der nach Öl sucht. Und das ganze Setting ist gigantisch über ausgefüllt und das alles macht auch im weiteren Verlauf des Films einen Sinn. Auch diese unglaublich künstliche Katze, die mich am Anfang wirklich eine halbe Stunde lang geärgert hat. Irgendwie, warum muss die so scheiße aussehen? Macht irgendwie im Laufe des Films irgendwie noch Sinn. Und ich finde, er erklärt natürlich alles. Ich glaube, das ist auch, Heiko fand den Film ja, du hast jetzt noch gar nicht gesagt, wie du ihn fandest.
0: Das, ja, sollten wir das auch, möchte ich auch gern selber sagen.
1: Ja, das darfst du auch selber sagen. Also ich fand ihn tatsächlich also ich fand ihn ganz gut. Ich fand ihn sehr unterhaltsam. Ich fand auch diese politische Message, dass es wie unglaublich das ist, was man alles weiß, was die Politiker wissen, was die Wissenschaftler wissen und was die Politiker und die Firmenchefs nicht interessiert, dass es so total übertrieben auf die 12 hier ist und dass es in Wirklichkeit auch so ist und dass es einfach tatsächlich niemanden so richtig interessiert und dass man daraus so ein Blockbuster-Hollywood-Film machen kann tatsächlich, das finde ich ziemlich unfassbar und eigentlich auch irgendwie mutig.
0: Es ist ein mutiger Film, das finde ich auch. Und ich finde dieses Over-the-Top, Tom Cruise in jeder Szene, es gibt wirklich ein paar Nebendarsteller, John Goodman als Präsident, Michael Stuhlbarg als Vize, Sandra Hüller als Halbschwester.
1: Riz Ahmed, der Wissenschaftler.
0: Aber die laufen, also Sandra Hüller läuft dreimal durchs Bild und schreit ein
1: Sandra
0: bisschen
1: Hüller
0: rum.
1: Ist verschenkt.
0: Und das ist im Prinzip, ist es ja ein Dr. Seltsam Remake, also der Kubrick-Film hat optisch viel von Wes Anderson oder auch Roy Anderson.
1: Beide.
0: Aber er hat wirklich das Problem, was Iñárritu immer selber hat, nämlich, dass alles erklärt werden muss. Und natürlich kann man vielleicht bei so einem großen Budget auch keinen Film drehen, wo für den Zuschauer allzu viele Fragen offen sind.
2: Weil dann sagt er, frag aber mal Christopher Nolan.
0: Der ist ja genauso. Aber das Schlimme an diesem Film ist, dass es noch eine zweite Ebene gibt, wo sie vor der krachledernden Satire sich zurückziehen und das nochmal reflektieren. Und das ist auch typisch für einen Iñárritu-Film, dass der einfach nicht die Eier hat, irgendwas mal durchzuziehen, sondern es muss dann irgendwie immer noch irgendwie das Ganze relativiert werden. Und es geht mir so auf den Sack. Und ich fand Digger wirklich fürchterlich. Der ist schwer auszuhalten. Tom Cruise die ganze Zeit nervt. Und dann dachte ich immer, naja, ein bestimmtes Publikum wird es schon gut finden. Und dann kommt auch noch eine Relativierung von diesem Nerven. Also das hat mich sehr, sehr aufgeregt. Und das regt mich eigentlich bei Iñárritu-Filmen immer auf. Und der letzte, den ich mochte, war Amores Perros. Und ich befürchte, nach dem, was du erzählt hast, ist es so, wenn ich den heute nochmal sehen würde, würde ich den wahrscheinlich auch furchtbar finden. Visuell, die Musik, die Schauspieler, immer erste Klasse. Ja. Also ganz klar. Aber auch Revenant sieht so toll aus und dann verkackt er irgendwie mit dieser komischen Rache-Story am Ende. Alles ist es wirklich schlimm.
2: Ja, also, er hat vielleicht einen Hang zu so einer Küchenphilosophie. Ja, also nicht Und das finde ich übrigens, also ich kenne den Digger jetzt noch nicht, aber ich finde die Melange aus Roy Anderson und Wes Anderson, das ist, klären wir gleich nochmal bei der Musik, was ich mir darunter vorzustellen habe. Ich finde, es geht nicht so easy zusammen. Ja. Aber ich finde, bei Roy, also die Filme von Roy Anderson, die sind eben nicht Küchenphilosophie, sondern die sind wirklich einfach neben der Zeit. Es ist existenzialistisch und humanistisch mit Humor.
0: Ich rede das von der Optik.
1: Er redet von der Optik. Es ist definitiv nicht so, es ist viel zu wenig so subtil für diese beiden.
2: Und das schließt sich der Punkt, dass, was ich eingangs meine, dass es vielleicht, hat er einen Hang zu so einer Art Küchenphilosophie irgendwie so, ich mache so ein bisschen und dann am Ende denken wir drüber nach, das erkläre ich euch aber auch und das ist schade.
1: Ich habe gerade mit einer Kollegin gesprochen und wir sind irgendwie auf Frank Schätzing gekommen, der diese Bücher,
2: Der Schwarm
1: und dieses mit dem Schmetterling, der ja auch wirklich ziemlich große Dinge, die haben mich wirklich ergriffen und ich habe das, die sind wichtig, aber es ist trotzdem so ein bisschen alles so leicht. Also es ist so Spiegel-Bestseller. Mhm. Und so ein bisschen ist das hier Andersons Optik mit einem Frank Schätzing-Drehbuch vielleicht.
2: So das finde ich aber einen guten Vergleich.
1: Ich weiß nicht, ob das überhaupt, aber fällt mir jetzt gerade so ein.
2: Wenn man jemandem erklären möchte, wie sind denn die Filme von Iñárritu, wenn man sagt, die sind wie ein Roman aus der Spiegel-Bestsellerliste. Ich finde, das ist eine gute Beschreibung.
0: Ja, aber dieser Film ist es definitiv nicht. Das ist für Freunde des groben Schwanks. Und wer das Gefühl hat, ein grober Schwank, der über 2 Stunden lang ist, ist zu lang, der kann sich einfach den Trailer angucken.
1: Nein.
0: Und dann hat er den Film auch gesehen.
1: Nein, sorry. Ich finde schon, er macht echt einen Punkt. Er geht sehr nah an die Realität.
0: Er tut
1: also
0: ja.
1: Es werden wirklich Fakten der aktuellen Politik, ich weiß gar nicht, wer noch, also Trump, aber auch andere werden zitiert. Also es gibt einen Attentat mit einem Streifschuss und ein paar Tropfen Blut und so. Also und es ist wirklich, also quasi, als würde man den Leuten so die Augen öffnen wollen. Das funktioniert wahrscheinlich so nicht. Und trotzdem ist es aber sehr unterhaltsam und es ist
2: aber es klingt
1: es ist auf die 12
2: ein bisschen wild, also ihr habt so angefangen und der Film dachte ich, okay, klingt interessant, okay, ich habe ein Bild im Kopf, worum es gehen könnte, und jetzt die letzten 5 Minuten waren so, das klingt ja vollkommen wild, aber
1: also
2: es klingt auch irgendwie
1: auch
2: so, als ob sich jeder ein Bild davon machen könnte, und der eine sagt, ich finde den satirischen Teil geil, der andere sagt, look, also da scheint viel drin zu stecken.
0: Es gab in der Presseverführung auch tatsächlich eine Spaltung, also
1: die meisten fanden eher gut,
0: und der Film ist auf jeden Fall mutig, weil sowas einem um die Ohren zu schmeißen, das muss man erst
1: also
0: mal hinkriegen.
1: Also man tritt vielen Leuten auf die Füße. Aber ob die es dann so verstehen? Ja. Daniel fanden übrigens auch gut.
2: Digger, wo läuft er denn eigentlich?
0: Überall, allen großen Kinos. Ja. Und deswegen jetzt
1: passend,
0: ein
1: kommt, glaube ich, auch
0: Stück,
1: vor in dem Film.
0: Bevor Gregor anruft.
1: Burning down the house, that's what they do.

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1: Die Programm. Boing.
2: Der läuft jetzt.
1: Ich fang mal an. Also, du hast. Ja, du hast auch mal sehen.
3: What the hell? So, immer sehen Kino, da läuft heute, das ist schon vorbei, morgen, ab morgen läuft bis nächsten Mittwoch Das geträumte Abenteuer. Das ist der neue Film von Valeska Griesebach, deutsche Regisseurin. Hier handelt es sich um eine europäische große Koproduktion, 164 Minuten, und es geht um eine Archäologin, die zurück in ihre Heimat geht. Das ist die Grenzregion zwischen Bulgarien, Griechenland und der Türkei. Also eine sehr, sehr spannende Region. Und dort spielt sich dann dieses Drama ab. Gewinner des Preises der Jury in Cannes. Also schon auch hoch dekoriert. Und dann laufen viele andere Filme.
1: Den haben wir doch gesehen.
3: Aber ich möchte noch auf einen Film hinweisen im Mal-Sehen-Kino. Das ist nämlich das von heute bis nächsten Dienstag jeweils um 8 ein kosovarischer Film. Das gibt's wirklich nicht alle Tage. Von Scham und Geld in Original mit Untertiteln, hat einen Jurypreis auf dem Sundance Film Festival gewonnen. Und wenn ich Heiko richtig verstehe, ist der Gregor in der Leitung?
2: Gregor ist gleich in der Leitung.
3: Ach so, ja.
1: Aber du kannst ja, dann kann ich noch jetzt das mal sehen, Film aber nochmal noch fertig, würde ich sagen, oder?
3: Es geht um zwei Frauen, die mit ihren drei Töchtern auf einem kleinen Hof leben im ländlichen Kosovo, Teil einer Großfamilie. Und dann kommt es zu einem Verrat durch den Bruder. Ganz, ganz altes Thema, alter Topos. Und die Existenzgrundlage steht zur Disposition, und dann müssen sie in die Hauptstadt, und das ist dann so, ja, auch ein alter Topos. Menschen, die aus dem Land kommen, müssen in die große Stadt. Sehr, sehr interessant. Kosovarischer Film, wie gesagt, gibt's nicht alle Tage, im Original sowieso im Mal-Sehen-Kino ab heute bis nächsten Mittwoch.
2: Und jetzt haben wir einen weiteren Anhänger des groben Schwanks in der Leitung. Gregor hat ein paar Filme für uns gesehen, und Kerstin hat Digger anständig verteidigt, muss ich so sagen.
4: Ja, bei Digger gehen die Meinungen sehr auseinander. Ich habe auch einige total Verrisse jetzt schon gelesen.
1: Ja, und ich auch, ja.
2: Gehört habe ich auch schon einen. Also gerade eben erst.
4: Aber auch einiges an Lob. Bei Corpus Delicti ist es eher so, dass ich zu den Leuten gehöre, die den Film nicht so gut fanden. Da überwiegen eigentlich eher die positiven Kritiken. Es wurde auch schon angemerkt, positiv, dass Juli C.'s Buch doch in zugänglicher gemacht wurde, indem das Ganze in einen dystopischen Thriller übersetzt wurde. Aber gerade das hat mich gestört, denn ja, 1:1 kann man das Buch eigentlich nicht verfilmen, denn es basiert ja auf einem Theaterstück und es ist sehr dialoglastig. Ich habe nach der Vorführung habe ich mir das Buch nochmal als Hörbuch angehört. Ich fand es auch sehr interessant, aber es ist manchmal anstrengend, weil eben sehr viel geredet wird. Der Anfang ist eher Satire auch auf Gesundheitsdiktatur. Aber ja, ich kann schon, am Ende konnte ich verstehen, dass das Buch irgendwie so als Bibel für Impfgegner gelesen werden kann. Wie gesagt, es geht um Gesundheitsdiktatur. Juli C. hat es zuerst als Theaterstück geschrieben, dann als Roman umgearbeitet, und dann gab es noch eine Rockbühnenfassung von einer meiner Lieblingsbands, Slut. Von denen hört man allerdings auch nicht mehr so viel. Die haben das ja mit, glaube ich, 10 Songs, die kamen dann auch auf CD raus, als Bühnenfassung nochmal umgesetzt. Und Lena Stahl hat jetzt in ihrem zweiten Film diesen Zukunftsstoff fürs Kino umgesetzt. Es geht um einen Überwachungsstaat mit der als unfehlbar geltenden Methode, in Anführungszeichen Methode, die eben auf die Gesundheit des Menschen achtet. Da ist Alkohol und Nikotinkonsum verboten. Es wird die Menschen begrüßen sich immer mit Santé, also Gesundheit. Gesundheit ist das Allerhöchste, und es ist eben diese Methode wird als unfehlbar dargestellt. Aber der freigeistige Moritz Holt, der so eher zu den Rebellen gehört, wird per DNA-Probe des Mordes angeklagt. Bei ihrer Nachforschung gerät seine Schwester Mia, gespielt von Hanna Herzsprung, die vorher sehr an das System geglaubt hat, ebenfalls ins Visier der Behörden. Das Ganze ist so in kalten, leeren Räumen angelegt, hat mich sehr auch an das deutsche Science-Fiction-Drama Jugend ohne Gott erinnert. Ich habe danach gesagt, es war Jugend ohne Gott Teil 2. Und das Ganze ist im Film, finde ich, relativ oberflächlich, Systemkritik und wird eigentlich mit verhaltener Spannung erzählt, mit Figuren wie dem trinkfesten Anwalt, gespielt von Christian Friedl, bis zur Sonnenbrillen tragenden Strippenzieherin, finden sich viele Krimi-Klischees. Ja, man, wie gesagt, man hätte es nicht eins zu eins umsetzen können, den Stoff, aber ich fand, es fehlten gerade die interessantesten Figuren aus der Vorlage, wie zum Beispiel die nur für Mia sichtbare perfekte Geliebte, die sie eigentlich von ihrem Film, von ihrem Bruder übernommen hat. Im Film ist es so eine Art Gesundheits-Siri, die immer Anweisungen im Heim gibt, oder ihr Fäden, der fädenspinnende Gegenspieler fehlt eigentlich, in den sich Mia verliebt, obwohl sie genau weiß, dass er ihr dauernd in den Rücken fällt. So, die Figur gibt es auch so ähnlich in dem Film, gespielt von Alexander Fehling, ist ein Journalist, der falsches Spiel treibt. Also wie gesagt, formal ist der Film sicherlich in Ordnung. Ich fand aber das insgesamt doch sehr oberflächlich umgesetzt.
5: Ich fand also danke, es ist interessant, jetzt haben wir schon den zweiten Film und das zweite Mal eine Satire, die sich mit auch einem politisch Sprengkraft oder polarisierenden Thema befasst in der Sendung. Und ich wollte einen Punkt immer aufgreifen, du hast ganz am Anfang gesagt, Bibel für Impfgegner, da habe ich mich so ein bisschen erinnert gefühlt an den Film Truman Show, den habe ich vor 2-3 Jahren nochmal neu gesehen, fürs DFF besprochen und bin da auch, war mir vorher gar nicht bewusst drüber gestolpert, dass die Truman Show auch ein Film ist für eine bestimmte, vor allem im Internet-Community, die eben davon ausgeht, dass wir überwacht werden und dass wir alle wie Truman aus dieser Welt rausgehen müssen. Daran hatte ich jetzt ein bisschen gedacht und mich damals bei diesem Truman Show-Film gefragt, kann da eigentlich der Film was dafür, wenn die Leute ihn so lesen, ja oder nein, und habe nicht so richtig eine abschließende Antwort gefunden. Aber das trifft ja auf den hier vielleicht ähnlich zu, oder? Wie siehst du das?
4: Ja, wobei das Buch ist natürlich schon ein Jahrzehnt vor der Pandemie entstanden, wobei Julie C. dann nachher gesagt hat, das hat sie doch schon alles in ihrem Buch geschrieben.
5: Na, Truman Show auch.
4: Bei Corpus Delicti, bei dem Film, also da spielt schon die Pandemie im Hintergrund schon so eine Rolle. Ich würde jetzt nicht sagen, dass der Film jetzt so als Pamphlet angelegt ist für Impfgegner, aber es ist eher so in dem Film gegen den Überwachungsstaat gerichtet, aber das ist natürlich in dem Falle, wie gesagt, geht's eben um die Gesundheit und es geht eher um den freien Willen des Menschen in dem Stoff und es gibt ja halt so eine Rebellengruppe, wo der Bruder dazu gehört.
5: Es sind ja auch die Themen von Julie C. in ihrem ganzen Werk.
2: Wir haben noch 6 Filme ungefähr. Zack, zack.
5: Reingehen oder nicht reingehen, Gregor?
4: Also wie gesagt, die meisten Kritiken sind positiv. Ich bin da nicht so überzeugt.
5: Es zählt doch nur die Radio X Cinemascope-Kritik. Reingehen oder nicht reingehen?
4: Das kann ich endgültig nicht sagen. Also
2: 5 Minuten für etwas, was du nicht endgültig sagen kannst. Entscheid dich.
4: Man soll sich ein eigenes Bild davon gewissermaßen bilden. Es ist ja schon schön, andererseits finde ich schön, dass auch sich das Kino, immer deutsche Kino, auch immer wieder Genrestoffe annimmt. Aber ich finde, sie verlassen sich hier so zu sehr auf Klischees.
2: Okay. Gut.
1: Der nächste?
2: Zack, nächster.
5: Danke.
2: Hau rein.
4: Ja, ich wollte nicht erstmal Musik machen.
2: Nein.
1: Nee, wir haben keine Zeit.
4: Volles Programm. Gut,
1: total.
4: Ist auch nicht so lang. Also Forgotten Island läuft jetzt, offiziell erst in einer Woche an, aber jetzt als Preview gewissermaßen schon in allen Multiplexen. Das ist der neue DreamWorks Zeichentrickfilm und der Verleih war überhaupt nicht glücklich mit dem Film, aus guten Gründen, weil er ist FSK 12 und die 12-Jährigen, die gehen eher in Marvel, aber die sehen sich keine Zeichentrickfilme an. Aber nachdem ich den Film gesehen habe, wir waren übrigens nur 2 Journalisten im riesigen Kino, aber es war auch eine große Gruppe an Filipinos als Zielgruppe gewissermaßen im Kino vertreten und die waren alle sehr angetan. Also ich war auch, mir hat der Film sehr gut gefallen, also ja, gut gefallen, ich sag's mal so, aber es ist wieder mal, wie bei vielen amerikanischen Produktionen, 2 Stunden lang Overkill, Action Overkill. Handelt davon von 2 Highschool-Absolventinnen, Joe und Raisa, die gewissermaßen die letzte gemeinsame Nacht vor ihrer unfreiwilligen Trennung noch auf einer Party mit ihren Freunden feiern. Das Ganze artet ziemlich aus. Und am nächsten Morgen wachen sie auf einer geheimnisvollen Insel namens Nakali auf, denn sie haben ein geheimnisvolles Portal entdeckt, wo man auf diese Insel gerät. Aber da begegnen sie Wesen aus der philippinischen Mythologie, die sich teils als tödliche Bedrohung entpuppt. Unterstützung erhalten sie beide von dem tollpatschigen Wehrhund Jungen namens Raw, im Original gesprochen von Dave Franco. Gemeinsam stellen sich jetzt einem Monster, der ihren Weg nach Hause versperrt, und die Rückkehr hat aber einen sehr hohen Preis, denn sie müssen ihre gemeinsame Erinnerung zurücklassen, und das, was sie beide verbindet, sind auch ihre Freundschaftsbändchen, wo immer wieder neue Anhänger dazukommen an gemeinsam erlebte Situationen. Und das würde bedeuten, dass die beiden sich dann gewissermaßen nicht mehr aneinander erinnern können. Das Regieduo Januel Mercado und Joel Crawford, die haben schon einiges für DreamWorks gearbeitet. Und es ist wirklich, technisch ist der Film großartige, farbenprächtige Welt mit sehr vielen skurrilen Figuren, aber auch sehr gruseligen Figuren. Wie gesagt, die werden von einem Monster verfolgt, das auch sich zweiteilen kann, so Art dunkler Teufel. Und ich muss sagen, dass ich mit dem Film gesehen habe, FSK 12 ist in Ordnung. Also normalerweise müsste man sagen wir mal 10 Jahre ab FSK 10 gibt's ja leider nicht. Ja. Aber es ist kein Kinderstoff.
3: Gut, in einem Wort, lieber Gregor, reingehen oder nicht, ja oder nein?
1: Zieht sich jetzt durch.
4: Wenn ich mal 2 Sätze noch sagen kann.
3: Du hast gerade eben schon gesagt, es wird nicht lang.
4: Das war bei 10 Minuten. Flott erzählt, temporeich. Ich fand auch die Geschichte sehr interessant. Er ist mit 2 Stunden zu lang. Und er hat mir sehr gut gefallen, aber es ist für ältere Kinder.
3: Gut, vielen Dank.
2: Danke, Gregor. Bis nächste Woche.
3: Ciao, ciao.
2: Bis dann. Tschüss.
1: Tschüss.
2: Kurz noch Ende der Programmkino-Tipps. Ich möchte im DFF noch auf 2 Filme aufmerksam machen. Am Dienstag kommt We're All Going to the World's Fair, der erste Film von Jane Schönbrunn, von der jetzt gerade Sex and Death at Camp Miasma im Kino lief. Eine sehr besondere Regisseurin, eine Gelegenheit, den alten Film von ihrem Kino zu sehen. Und ein Meisterwerk von Victor Erice aus Spanien, El Sur, der Süden. Ein ganz entrücktes, großartiges Werk über ein Mädchen, was plötzlich die Wahrheit der Eltern versucht zu interpretieren und da nicht so richtig durchsteigt. In so einem sonnendurchfluteten Spanien, in der 35mm Version im Original mit Untertitel, am Samstag um 20.30 Uhr. Und ich glaube, der läuft auch nochmal irgendwann. Und am Dienstag um 18 Uhr. Ein absolutes Meisterwerk, das man im Kino sehen muss. Im DFF.
3: DFF.
2: In der Harmonie, genau, DFF. In der Harmonie kommt eine Spezialveranstaltung zum Film Meeting the Buddha am Dienstag um 17 Uhr in Anwesenheit der Regisseurin Martha Georgi Kessler. Und Meeting the Buddha erzählt die Geschichte eines tibetischen, eines Oberhaupts der tibetischen Karma Kagyu-Linie und der eben nicht, wir haben ihn nicht gesehen, aber der eben zeigt, wie das so ist, wenn man als Oberhaupt einer Religion sich benehmen soll und eigentlich auch andere Interessen hat und andere Dinge in der Welt kennenlernt. Klingt wie ein super interessanter Film. Meeting the Buddha am 6. Oktober, 17 Uhr.
1: Dann läuft ja im Filmmuseum, wo du eben ja auch schon warst, noch die Wim Wenders-Reihe. Und tatsächlich einen guten Wim Wenders-Film, finde ich, ist Der Himmel über Berlin.
3: Oh, da war aber was im Subtext verpackt.
1: Wir haben ja schon öfter darüber diskutiert. Film ja, also nein, es gibt ja einige gute bis zu einem bestimmten Zeitpunkt. Da haben wir, also egal, so, da kann man drüber diskutieren. Jedenfalls der Himmel über Berlin mit Bruno Ganz als Engel und die geteilte Stadt ist eigentlich, die sind die Hauptpersonen, kann man am Sonntag um 17.30 Uhr und dann auch nochmal später.
5: Das ist lustig, ihr könnt es ja da draußen nicht sehen, aber immer die Person, die gerade nicht spricht, rudert mit den Armen und zeigt auf die Uhr, weil wir eigentlich gar keine Zeit haben.
2: Überhaupt keine Zeit.
5: Ja. Wir machen noch Musik.
1: Nein, wir machen noch ganz kurz die Naxos-Halle, Naxos-Kino, Dokumentarfilm. Nächste Woche Dienstag ist nämlich ein Dokumentarfilm von Rosa von Praunheim, Memoirs, Praunheim Memoirs heißt das. Und es geht um die Herkunft von Rosa von Praunheim, der er ein filmisches Denkmal setzt. Es geht um den Stadtteil Praunheim, um die HFG, Hessischer Rundfunk, Frankfurter Berg bis zum Zentrum des Bankenviertels, aber natürlich nicht natürlich nach Art von Rosa von Praunheim. Und da ist Christian Setzefand dabei, der ist, glaube ich, auch immer so eine relative Rampensau.
5: Er
1: macht Stadtführungen und genau, Gästeführer der Stadt Frankfurt, da ist er auch hier mit dem Dings so angekündigt. Und dann gibt es noch Gabriela Blöhm, Vorsitzende, sowas gibt es auch, das Kunstwerk Praunheim, das gibt es auch. Und Special Guest, und das werden wir gleich deswegen muss ich das unbedingt noch sagen, im Anschluss als Musik spielen, nämlich Special Guest ist der Männerchor Praunheim. Sound of Praunheim, und da spielen wir jetzt ein Stück.
2: Das Dienstag heißt, in der Naxos-Halle, ne?
1: Dienstag genau. Um 19 Uhr geht's los mit anschließendem Gespräch. Und genau, Sierra, Männerchor Praunheim mit der Sierra Madre.

0: Und nach dem Titelsong aus Digger jetzt Kerstin mit...
1: Als Männerchor.
0: Als Männerchor.
1: Digger. Nein, es geht weiter mit Frau Winkler verlässt das Haus. Auch schon wieder relativ hochkarätiger Film, diesmal aus Deutschland. Der neue Film von Doris Dörrier. Frau Winkler verlässt das Haus ist... ein Film, tatsächlich, also das muss ich jetzt mal kurz sagen, es ist eigenartig, weil Angela Winkler, die wirklich tolle Schauspielerin, spielt Frau Winkler, die das Haus verlässt. Es hat aber ansonsten, glaube ich, sie spielt sich nicht selber. Dennoch ist Frau Winkler in dem Film eine sehr berühmte Schauspielerin, eine Intellektuelle, die Tschechow liest und gute Musik hört, guten Wein trinkt und das Leben im Alter, sie ist eine Rentnerin, genießt. Ihren Mann hat sie relativ früh verloren. Sie hat noch eine Tochter. Sie ist schon so ein bisschen nicht mehr ganz so gut zu Fuß und geht, wenn sie rausgeht, egal auch, glaube ich, wenn sie nur zum Einkaufen um die Ecke geht, zieht sie sich ihre schicken roten Stiefel an und zieht sich einen coolen Mantel an und legt den passenden Lippenstift auf. Und das funktioniert alles ziemlich gut, bis sie dann eines Tages nach dem Grüßen der Nachbarin mit Vorhang auf, Vorhang zu, und sie kennt die eigentlich gar nicht, das sind so lauter so nette Details in dem Film, den Vorhang, der irgendwie schief ist, versuchen will zu reparieren und natürlich hinfällt und sich was bricht und dann eben, wie es immer so ist, im höheren Alter dann bettlägerig wird und nicht mehr so schnell auf die Füße kommt. Frau Winkler hat eine Tochter, ich glaube Amy, und die kümmert sich, hat aber auch ein Kind und einen Job und keine Zeit und deswegen muss irgendwie anders nach der Mutter geschaut werden. Und es ist auch so ein bisschen so eine nahe Zukunft. Überall laufen so Roboter rum, die Hundegassi führen. Und natürlich gibt es auch Pflegeroboter, weil es ist Fachkräftemangel. Und offensichtlich ist man schon so weit, dass das funktioniert, dass man Robotern Menschen in prekären Situationen anvertraut. Und die Tochter kauft einen Roboter, der dann auch schnell, obwohl Frau Winkler sehr dagegen ist, einen Namen bekommt, und der Roboter heißt nämlich dann Pavlovich, nach, oh Gott, jetzt muss ich lügen, ich glaube, drei Schwestern von Tschechow. Und
0: der Pavlovitsche Hund.
1: Nein, das ist was anderes. Das ist ein falscher Freund. Das ist so ein wirklich, der sieht aus wie so ein Roboter, so weiß und hat viel zu grobe Hände, als dass er die Medikamente richten kann, was er tut. Das finde ich ist ein Filmfehler, aber ansonsten ist es eigentlich ganz schön gelöst, was der so machen kann. Sie ist auch tatsächlich dann eine Zeit lang auf Windeln und sowas angewiesen und das ist natürlich für sie total schwer, das zu akzeptieren, selbst wenn es ein Roboter ist, dass das irgendjemand für sie machen muss, und sie verweigert sich eigentlich auch, mit einem Roboter zu reden. Und natürlich kommen sie sich näher. Und das ist tatsächlich ganz schön gemacht, aber das ist nicht der Hauptpunkt des Films. Was ich auch noch gut finde an dem Film, ist auch eine Komödie, aber er erläutert auch noch dann ziemlich intelligent das Thema in Würde älter werden, selber Entscheidungen treffen zu dürfen, was man ertragen möchte, was man nicht ertragen möchte, und das Thema wenn man sich umbringt, assistierte Suizid kommt auch, wird auch abgehandelt, und zwar, ich finde, eigentlich ganz intelligent, und dadurch ist der Film nicht nur eine Komödie und nicht nur so ein Durchspielen, es ist schon ernsthaft, wie das mit den Pflegerobotern ist. Also ich finde, Doris Dörrier macht das eigentlich ganz gut, und natürlich profitiert der Film sehr von Angela Winkler als großartige Schauspielerin. Ich finde, es ist eine
2: Laura
1: Empfehlung.
2: Tomka auch eine tolle Nebenrolle, ne? Toller
1: kann,
2: Sidekick.
1: Ja, das genau. Die kenne ich jetzt nicht so, aber ich fand es ja auch gut.
2: Ja, genau.
1: Ja. Und der Film passt natürlich total ins Cinema, wo er läuft, und ist schon eine Empfehlung.
0: Läuft im Cinema.
1: Ach genau, und sie tanzt auch an einer Stelle mit...
0: ich habe die Musik schon vorbereitet.
1: Ach, du hast sie schon vorbereitet,
0: wie
1: genau.
0: Wie ich sie beauftragt habe. Du brauchst jetzt nicht auf deinem Handy rumzufummeln.
1: Ja, ist gut.
2: Passive Aggressive, komm, mach mal Musik.
1: Ja, und zwar sie tanzt mit Pavlovich zu Ideal.

0: Weiter geht's. Der neue Shaun the Sharp-Film. Schade, dass irgendwie nur ich den gesehen habe. Es wäre gut, wenn Daniel und Moses da wären, die da nochmal was zu kommentieren. Also, Shaun möchte mit der Schafsherde Halloween feiern und sie haben ganz tolle große Kürbisse gezüchtet und da so ein Tarnhecke vorgemacht, dass der Bauer sie nicht sieht. Und dann der Bauer, tollpatschig wie er ist, zerstört die kompletten Kürbisse und es ist natürlich eine Katastrophe für Shaun und alle. Und sie sind traurig, weil sie jetzt irgendwie nichts, keine Halloween-Kürbisse haben. Und dann schnappt sich Shaun ein Buch, Practical Science oder so heißt das, das dann schnell zu Mad Science wird und er wird dann zu so einem Mad Scientist und bastelt, destilliert ein Getränk, was zu einem sehr, sehr schnellen Wachstum von Kürbissamen zu großen Kürbissen führt. Und es kommt, wie es kommen muss, es landet in einer Flasche Haarwasser. Der Bauer hat sich frisch verliebt in die Tierärztin, die die Schafe geimpft hat und er macht sich's auf den Kopf und ihr könnt es schon ahnen, ein riesiges, behaartes Wesen macht den Ort unsicher und ein Lynchmob bildet sich, der dieses Wesen zur Strecke bringen möchte. Wesen. Und die Schafe versuchen das natürlich zu verhindern.
1: Klingt witzig, aber passt das in das Shaun das Schaf-Universum? Klingt so ein bisschen wie bei Asterix, wenn sie dann auf einmal irgendwie auf dem Surfbrett rumfahren und man denkt, passt nicht so richtig rein.
0: Nee, das bleibt halt in dieser englischen Welt. Das funktioniert schon ziemlich gut. Der Film ist ja, Shaun das Schaf lebt ja eigentlich von Stummfilmhumor und die Macher, in diesem Fall Steve Cox und Matthew Walker, alles für Aardman natürlich, wissen schon mit ganz vielen kleinen, liebevollen und auch sehr, sehr lustigen Gags, die immer wieder auftauchen und auch viele Filmzitate zu überzeugen. Das macht schon einen riesigen Spaß. Ich fand es hier so ein bisschen, es gibt ja schon mehrere Shaun das Schaf-Filme, so ein bisschen repetitiv in dem Sinne, dass es eigentlich immer so wie so im Computerspiel ein neues Level und eine neue Aufgabe gibt, die dann zu bewältigen haben. Und dann kommt halt schon wieder die nächste Runde. Und irgendwie, trotz dass der Film so kurz ist, 1 Stunde und 21, wird so kein Ganzes draus. Er ist ein bisschen mehr so wie die Episoden. Und es gab ja wirklich schon, wo der Bauer eins auf den Kopf bekommen hat und durch die Stadt geirrt ist, Filme, die so mehr aus einem Guss waren. Aber die um mich rum sitzenden Kinder fanden es sehr gut und ist natürlich auch toll, es wird ja nichts gesprochen, sondern höchstens gegrunzt und gemaunzt und geschlonzt und genau. Unser neuseeländischer Hörer Maurice sitzt hier gerade daneben und versucht Vergleiche zu Tom Cruise aufzustellen. Also, guckt es euch an, Shaun das Schaf, Spuk im Kürbisfeld, lohnt sich auf jeden Fall, ist halt gut gemachte Animation, läuft jetzt in allen großen Kinos, glaube ich, im Metropolis, im Kinopolis, Astor und
1: ist wie sie alle heißen.
0: Ist nett. Wie sie alle heißen. Und jetzt nochmal auf meine Konzerttour zurückzukommen. Ich war auch im Casals-Forum. Wir waren im Casals-Forum. Großartige Instrumentalisten. Der neuseeländische Hörer war auch mit. Und Kerstin war auch mit. Und da war ein Bach-Klavierkonzert, was auf Mandoline umarrangiert war. Und zum Schluss hat dann der Mandolinenspieler, genau wie Daniel Hope, auch nochmal ein kleines Mandolinenstück, das sehr virtuos war, von sich gegeben. Aber das kann uns als fleißige Bluegrass-Hörer überhaupt nicht beeindrucken. Und deswegen jetzt ein Stück von der neuen Punch Brothers-Platte. The Unsung Adventures of the Punch Brothers. Ich habe mir extra eine Karte für Düsseldorf gekauft, weil die nicht nach Frankfurt kommen.

0: ich stelle gerade fest, dass in diesem Song doch das Cello in weiterem Vordergrund steht als die Mandoline. Ich bin großer Mandolinen-Fan. Ja. So, warte mal, ich fahr uns mal alle wieder hoch. So, jetzt kommen wir zum letzten Film. Jetzt haben wir ja doch, dadurch, dass wir alle anderen, dass ich alle euch alle anderen abgewürgt habe, haben wir jetzt doch Zeit, ein bisschen einen Film, den ich sehr schön finde, zu besprechen.
1: Heiko, du bist ein Faschist.
0: Das haben schon viele gesagt, aber das stimmt selbstverständlich nicht.
1: Nein.
0: Liebe Hörerinnen und Hörer, Faschisten sind ganz andere.
1: Immer die anderen.
0: Heart of Light, 11 Songs for Fiji. Cynthia Beat heißt die Regisseurin und ist ein Film, ein zugegeben 2 Stunden und 46 Minuten, der eine Mischung aus Dokumentarfilm und Spielfilm ist, und der spielt auf Fiji, auf einer Insel. Und auf dieser Insel war die Regisseurin Cynthia Beat zusammen mit Rudolf Thomé schon mal, nämlich 1978, und hat einen Dokumentarfilm gedreht über ein paar so Ethnologen, Forscher, die für ein Jahr auf eine Südseeinsel gezogen sind, um da mit der Bevölkerung irgendwie in Kontakt zu kommen.
1: Der Film
0: und
1: dann heißt Beschreibung einer Insel,
0: genau, den wir extra letztens nochmal geguckt haben. Und wo man dann aber mehr im Laufe des Films sieht, wie die so untereinander Konflikte haben, diese Nicht-Fidschianer, die da hinkommen. Und jetzt hat sich die Regisseurin entschlossen, statt Wissenschaftlern Tilda Swinton dahin
1: total
0: zu schicken.
1: Total naheliegend.
0: Genau. Und Tilda Swinton spielt eine Frau, die dort groß geworden ist und nach vielen, vielen Jahren diese Inseln immer als Heimat empfunden hat und dann irgendwann nach Schottland mit ihren Eltern ziehen musste und die zum ersten Mal nach Jahrzehnten wieder auf diese Inseln kommt und versucht, ihre Vergangenheit und auch die Geschichte dieser Inseln zu erforschen. Das ist jetzt nicht so, klingt nicht so absurd. Ich glaube, Tilda Swinton selbst ist, glaube ich, in Kenia aufgewachsen und musste dann nach Schottland. Also eine schon relativ ähnliche Situation. Und gleichzeitig lernt man diese Inseln und die Menschen auf den Inseln kennen, und die Regisseurin sagt gleich am Anfang, im Vorspann kommt schon, dass der Film featuring Fiji and Tilda Swinton oder so, also da weiß man dann schon, dass es um die Gegend und um die Menschen und um diese Inseln tatsächlich geht. Also es ist ein Film, der sehr schön anfängt, vor allem mit der Beschreibung der Landung auf Fiji, wo Tilda Swinton erzählt, nach Stunden über dunklen Ozeanen geht plötzlich die Flugzeugtür auf und feuchte, heiße Luft begrüßt einen. Und diese Stimmung trägt der Film zumindest in der ersten Hälfte. Und ich war selber mal auf so einer Südseeinsel und tatsächlich war es genau so. Die Tür ging auf und es kam einem diese Luft entgegen.
1: Heute
0: Mittag war es auch so ähnlich. Und plötzlich war man in einer komplett anderen Welt. Und ich finde, diese Stimmung am Meer und in den Bergen auf diesen Inseln verströmt dieser Film, der nicht viel Handlung hat und der sehr bedächtig von Mensch zu Landschaft zu Tilda hin und her schwimmt.
1: Genau, am Anfang kommt ja Tilda gar nicht als, man sieht sie gar nicht, sondern nur die Stimme, und sie beschreibt eine Person.
0: Stimmt, man sieht sie erst in der letzten halben Stunde.
1: Wir haben eigentlich gedacht, sie kommt vielleicht gar nicht vor, so richtig. Und es ist aber auch nicht die ganze Zeit, geht es um die Geschichte von dieser von Tilda Swinton verkörperten Person, sondern es sind ja 11 Songs for Fiji. Der Film heißt ja Heart of Light, 11 Songs for Fiji. Und die sind immer so in Kapitel geteilt, und teilweise geht es auch um ganz reales Leben auf Fiji. Da wird alles Mögliche beschrieben. Also was wirklich gar nichts mit dieser Person und auch nichts mit Europäern oder so zu tun hat.
0: Auch viel Politik. Es geht zum Beispiel um indische Migranten, die Land nur pachten können und dann in Konflikte mit der Bevölkerung gehen, weil die dann denken, sie können die schröpfen wie Sau und so. Also auch um Rassismus geht es hier innerhalb dieser Inseln und um, also aber um Alltag.
2: Ist das ein bisschen plakativ jetzt gefragt, aber passt das so? Ist es Ethnokino? Also, dass man ganz.
0: Nee, ich finde nicht. Also, man sieht jetzt keinen guten Willen dahinter, sondern es ist sehr beobachtend. Also, sehr. Ich finde, der Film hat keine Message. Der Film verströmt eine Atmosphäre und baut diese Spielszenen sehr gut in etwas ein, was man sonst sehr interessant findet, weil man es auch einfach nicht kennt.
2: Also, aber das hat ja was sehr Ethnografisches, dass man ohne Bewertung hinschaut und eben kein Narrativ reinhängt.
0: Stimmt. Also, insofern schon. Ich habe

0: mal sehen. Und am 11.10. auch nochmal. Und jetzt kommen Vox Populi. Wir hatten Kritiken von Gregor und
1: Anne im Studio waren
2: Kerstin,
1: Johannes
0: und Heiko an der Technik. Tschüss.
3: Ciao.

Einen wunderschönen guten Abend und herzlich willkommen zu Jazz 91.8, Sendung für Jazz und Jazzverwandtes mit eurem Robert Lochmann. Ich hoffe, es geht euch allen gut und zwei Stunden liegen vor uns, nicht mehr ganz zwei Stunden mit ganz verschiedenen Jazz-Styles, aber eigentlich ausschließlich Releases und Re-Releases der letzten Zeit. Und das erste Stück, das wir heute hörten, das war die Sängerin Dora Osterloh mit ihrer Band Phoenix Love aus ihrem Debütalbum And All I Have to Give, das Stück Lay Your Head Down. Und ich hoffe, ihr habt euren Kopf noch nicht hingelegt. Und wenn, dann hoffentlich mit Kopfhörern oder Cardio das Radio an. Sofern ihr noch ein UKW-Radio habt, hoffentlich, die meisten haben das ja, den Radio X inzwischen nicht mehr über DAB Plus zu empfangen. Das ist halt eine Entscheidung der obersten Kulturbehörde. So ist es halt. Und wir haben uns dafür entschieden, eben über UKW weiterzusenden. Das zweite Stück, das wir gehört haben, stammte von dem italienischen Pianisten Roberto Magris, der auch überall in der Welt unterwegs ist inzwischen. Aus einer Platte aus dem Jahr 2008, Broken Barriers, jetzt wieder veröffentlicht auf CD, auf J-Mood Records. Und zwei Saxophonisten hat er dabei, Florian Bramberg am Alt und Sopran und unseren Frankfurter Jazz-Weltstar Tony Lakatosch am Tenorsax, dabei noch Nikola Matusic am Bass und Trager. Drago Gaio, und wie ihr immer gehört habt, ist das eine Live-Aufnahme gewesen, 2008 im März in Bad Ischl in Österreich aufgenommen. Das nächste Stück stammt auch von Roberto Magris, ebenso auf J-Mood Records, wieder veröffentlicht worden. Wind Summit heißt die Platte, Kansas City Jazz Session, eben in Kansas City aufgenommen mit amerikanischen Musikern. Und das Stück, das wir eben hörten, das hieß The Inner Source. Und das Stück, das wir jetzt hören, heißt The Blue Kiyu. Roberto Magris und seine Gruppe. Viel Spaß bis um 23 Uhr.

Aus UK, The Solomon Gundy Band, um den Trompeter Sean Corby. Fantastisches Album herausgebracht, nennt sich Ancestry. Und wir hatten daraus das Stück Seasons, featuring Julie Dexter, davor das US-Trio Okonski mit Flying und jetzt noch ein bisschen mehr UK-Sounds, Acid-Jazz-Ikonen James Taylor mit neuer Single auf Acid-Jazz Records, vom Quartett zum Trio geschrumpft und deren Version von dem Soundtrack-Tune Get Cut.

die Band The 46 mit ihrem Titel Jack Attack, eine Hommage an den legendären Organisten Jack McDuff. Jetzt geht's in Richtung Jazzrock. Der Bassist Josh Cohn aus den USA, aus seinem Album We Are Home, der Titel Five on the Floor.

Das war Musik von der Band Lucid Lucia aus Belgien, Contextual Being, von einem fantastischen Sampler, namens Leftover Presents Jazz Cats, inzwischen die Volume Nummer 4, ein Ausschnitt der aktuellen belgischen Szene. Davor hatten wir aus UK das Nimbus Sextet mit Crusade und davor, wie gesagt, aus USA Josh Cohn mit Five on the Floor. Aus diesem fantastischen Belgian Sampler noch ein Stück, diesmal Kuna Mace mit Hazy Day.

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Einen guten Tag und herzlich willkommen bei Biff Bang Power 60s Radio, hier beim freien Senderkombinat an jedem vierten Samstag im Monat und als Wiederholung an jedem ersten Freitag im freien Radio Neumünster und in Frankfurt bei Radio X an jedem zweiten Freitag im Monat. Diese Ausgabe widmet sich mal wieder den Acetaten, Demo-Versionen und vergessenen Mastertapes, also Material, das in den 60ern nicht veröffentlicht wurde. Aber vielleicht später, so wie beim eben gehörten Take It All von der britischen Band The Four Crosses Five. Den hat Kollege Ricardo vor 2 Jahren auf seinem Label Icon Out Records als Single rausgebracht und auch den nächsten Song gibt es auf Platte. Nämlich auf einem der Last of the Garage Punk Unknowns Sampler von vor ein paar Jahren auf Crypt Records. Und das ist nun wirklich ein absoluter Banger. This Is It aus Tacoma Park in Maryland klingen wie eine Blaupause für die Frowning Clouds. Auf einem Acetat aus dem Juli 1967, Needles and Nightmares.

The Echoes mit Cheating Girl. 5 Sterne Florida Punk hier bei Biff Bang Power 60s Radio. Heute mit der 8. Ausgabe zum Thema Unreleased 60s Garage. Und interessanterweise ist genau dieses Acetat vor ein paar Wochen bei eBay versteigert worden. Für knapp $1,600. So, jetzt ist es langsam mal Zeit für etwas mehr Moodiness. Dave and the Wanderers 1966, ebenfalls aus Miami, Florida. My heart is in pain.

The Young Guns mit Thirsty Boots im Original von Folksänger Eric Anderson, hier in einer schönen, aber leider unveröffentlichten Folk-Punk-Version von einer Band, die sich zuvor The Mugwumps nannte und davor The Hobbits. Und das alles weiß ich, weil gerade erst ein lesenswerter Artikel auf Achille Brunets neuem Blog darüber erschienen ist. strangelights45.blogspot.com heißt der, unbedingt auschecken. Jetzt von derselben Band, nur unter dem Namen The Hobbits, noch ein Killer Moody Folkpunker, schön geklaut bei Here Without You von den Birds. Aber warum auch nicht, wenn sowas dabei herauskommt. Green Midnight.

The Glass Cage aus Vancouver. Think It Over. Erst 2016 zufällig als Acetat in einem Gebrauchtwarenladen gefunden und Anfang diesen Jahres dann als Mini-LP erschienen. Und wenn ihr immer noch dabei seid, habt ihr die Sendung fast zu Ende gehört. Vielen Dank dafür. Die nächste Ausgabe Biff Bang Pow's 60s Radio läuft am 26. September und jetzt kommt noch ein seinerzeit unveröffentlichter Song von The Liberty Bell aus Texas. Evelyn Kay. Auf Wiederhören.

Schönen guten Tag und herzlich willkommen zur Jazz Matters Radio Show. Bereits der 2. Oktober, 26. Die Zeit rast dahin, bald ist Weihnachten. Da wird es wieder scheißkalt wahrscheinlich. Naja, hat auch seine guten Seiten. Der Eingangstrack stammt heute von Thoma aus Wien, Thunderbird. Von der Split EP.

Und dann habe ich ganz nebenbei ein fantastisches Label aus Amsterdam entdeckt, Vocal Records. So schwer in Sachen New Soul, manchmal ein bisschen House unterwegs. Jeder Track ein Killer. No Filler. Und einer der neuesten Releases stammt von Phil Lasseter. Und der Track heißt Shoes.

für die portugiesisch sprechenden Freunde. Musikalisches Schwergewicht aus Brasilien, Ed Motta, hat nach einiger Zeit wieder ein neues Album gemacht. Nennt sich Tok Tok und kommt tatsächlich auf dem deutschen legendären MPS-Label raus. Daraus der Titel Ote Sejo Estanu, als nächstes Audrey Porn, auch neues Album. Mit betitelt Bodies of Water, daraus der Titel Stay Awake.

Audrey Pone. Stay Awake. Einer der jazzigen Titel aus ihrer hervorragenden LP Bodies of Water, die gerade erschienen ist. Gibt auch viel sehr tollen Neo-Soul da. Und jetzt geht's viele, nebenbei viele Trompetentöne heute. Keine Absicht, Zufall. Kommen noch ein paar. Jetzt geht es nach Afrika. K-Slice, auch mit neuem Album I Take You High Life daraus. Take Time.

Yes. Future Roots mit Yiriba. Das war der kleine Ausflug nach Afrika. Jetzt geht's rüber in die Karibik. Allerdings kommt diese Band hier nicht unbedingt aus der Karibik. Das Northeast Ska Jazz Orchestra mit ihrer Version des Klassikers Killer Joe.

Endlich ist es draußen, das neue Album der Flying Heads, UPS, mit dem sie eine fantastische Brücke von Funk zu Reggae oder umgekehrt schlagen. Davor das KOG Sound System und Burnand mit Move to the Love und eine Funk, eine Brücke zum Funk, schlage ich erst auf mit dem nächsten Stück Chunk Change aus dem Album Electric Telepathy der fantastischen Psychedelic-Band Pleasure Wood.

tatsächlich viel Trompete heute. Keine Absicht, aber das scheint wohl das Solo-Instrument der Stunde zu sein momentan. Ist einfach so. Und das ist Intercity, ein neues Projekt von Daniel Mornick, dem Sohn von Bluey von Incognito. Album kommt nächstes Jahr. Schon mal ein paar Remixe vorab. Hier das Stück Journey to the Sun im Remix von den Cosmic DJs, italienischen Cosmic DJs, Daniele Baldelli und DJ Rocca. Davor hatten wir Jay Dynamite mit The Year of Jubilee. Und davor aus dem neuen Album von dem Jazz-Rap-Veteran US3, der Titel Catch the Vibe featuring Akhil Dasan. Und jetzt gehe ich doch nochmal ein bisschen in die Elektro-Ecke. Als nächstes Shyman mit Take Me Slow.

So, liebe Hörerinnen und Hörer, damit habe ich die Sendung dann doch nach Haus getragen, im wahrsten Sinne des Wortes. Im Hintergrund Shaolin Cowboy mit Next Time Around, davor Shyman mit Take Me Slow. Da hatte ich doch das Gefühl, dass da die KI etwas mitgeholfen hat. Ich bin ja eigentlich kein so ein Freund von KI-Musik. Doch, manche Künstler können es einfach nicht lassen, sich dieser Technik zu bedienen. Ich möchte es ihnen nicht absprechen, aber ich will es nicht unbedingt featuren. Aber ein paar Sachen sind wirklich klasse, muss man leider sagen. Ich bin heute Abend tatsächlich mal wieder als DJ unterwegs. Und zwar schon wieder im Mampf, so wie letzte Woche. Der dritte DJ-Gig im Mampf. Diesmal ist eine 80er-Party. Aber ich werde es wohl ein bisschen anders machen, als man das so von den, immer wiederkehrenden 80er-Geschichten im Mainstream-Radio kennt. Oder irgendwelchen 80er-Partys, so Land auf, Land ab. Kommt vorbei, lasst euch überraschen. Es gibt viele musikalische Perlen im Mampf im Sandweg, dem letzten legendären Jazzclub in Frankfurt. Jo, nächste Woche geht's weiter. Selbe Stelle, selbe Welle. Ein Stück noch. Nochmal auf dem wunderbaren Amsterdamer Vokal Records Label. Bacchus mit Take Me Higher und so long. Macht's gut, vielleicht bis heute Abend. Wenn nicht, dann bis nächste Woche. Ciao, ciao.

Der Warenhauskonzern Galeria hat zum vierten Mal binnen 6 Jahren Insolvenz angemeldet. Die Inflation im Euroraum ist so hoch wie seit 3 Jahren nicht mehr. Die Meldungen im Einzelnen. Im Rahmen der Generalsanierung der Bahn ist die Ost-West-Verbindung zwischen Berlin und Hannover von heute an für 14 Monate komplett gesperrt. Die Deutsche Bahn saniert auf rund 230 Kilometern Gleise, Weichen und Oberleitungen sowie 24 Bahnhöfe. Der Regionalverkehr wird erheblich eingeschränkt. Fernzüge werden über Braunschweig und Magdeburg umgeleitet. Die Fahrt dauert dadurch 80 Minuten länger. Anders als geplant ist eine Sperrung der parallel verlaufenden Lehrter Stammbahn noch nicht wieder aufgehoben. Der Bundesvorsitzende des Fahrgastverbands Pro Bahn, Iffländer, sprach im Deutschlandfunk von einer heftigen Phase für die Fahrgäste. Er forderte, als Ersatz Reisebusse einzusetzen, sowie die Lehrter Stammbahn in einem Zwischenzustand in Betrieb zu nehmen, um Fahrgäste zu entlasten. Zudem appellierte Iffländer an die Bundesregierung, die Generalsanierung der Bahn stärker zu steuern. Kritik kommt auch vom Verband Die Güterbahnen. Er erklärte, Güterzüge müssten wegen Vollsperrungen sehr lange Umwege fahren. Umleitungen seien schlecht vorbereitet und mit der Branche nicht ausreichend abgestimmt. Die Warenhauskette Galeria hat beim Amtsgericht Düsseldorf erneut die Eröffnung eines Insolvenzverfahrens beantragt. Der Geschäftsbetrieb in den 83 Filialen soll vorerst weiterlaufen, wie der Konzern der dpa mitteilte. Die rund 12.000 verbliebenen Beschäftigten müssen nun wieder um ihre Arbeitsplätze bangen. Für Galeria ist es der 4. Insolvenzantrag innerhalb von 6 Jahren. Zahlreiche Filialen wurden infolge der zurückliegenden Verfahren bereits geschlossen. Seit 2 Jahren gehört Galeria einer US-Investmentgesellschaft und einer Beteiligungsfirma des deutschen Unternehmers Bernd Beetz. Einem Medienbericht zufolge hat sich Bundespräsident Steinmeier in den jüngsten Koalitionsstreit über die Sparmaßnahmen in der Pflege eingeschaltet. Wie das Magazin Der Spiegel meldet, rief Steinmeier am Dienstag Finanzminister Klingbeil und Innenminister Dobrindt an. Zu diesem Zeitpunkt war offen, ob sich das Kabinett auf das Maßnahmenpaket für die Pflege noch einigen kann. Steinmeier soll dem Spiegel zufolge Sorge um die Stabilität des Landes geäußert haben. Ein Eingreifen des Bundespräsidenten in die Regierungsgeschäfte gilt als ungewöhnlich. Die SPD hatte in der vergangenen Woche Änderungswünsche an den Pflegeplänen angemeldet. Das Bundeskabinett beschloss den Gesetzentwurf von Gesundheitsminister Linnemann, CDU, ohne größere Anpassungen. Bundesfinanzminister Klingbeil rechnet trotz der Kritik aus dem Kanzleramt mit einer raschen Einigung bei der Zuckersteuer. Das Ziel bleibe klar, sagte der SPD-Chef mehreren Medien. Man habe eine Zuckersteuer verabredet, daher sei er zuversichtlich. Der CSU-Bundestagsabgeordnete Auerhammer warb indes für einen kompletten Verzicht. Im Deutschlandfunk sagte er, die Einnahmen im Bundeshaushalt würden auf Dauer nicht so hoch ausfallen wie erhofft. Zudem würde die Steuer nichts am Zuckerkonsum der Bevölkerung ändern. Die Verbraucherschutzorganisation Foodwatch erklärte dagegen, das Gesetz wäre ein Meilenstein im Kampf gegen ernährungsbedingte Erkrankungen. Auch die Bundesärztekammer forderte eine rasche Umsetzung. Das Kanzleramt hatte den Gesetzentwurf gestern vorläufig gestoppt, weil Klingbeils Entwurf vom Vorschlag der Finanzkommission abweicht. Mit der Eröffnung des Bürgerfestes beginnen am Nachmittag in Bremen die Feierlichkeiten rund um den Tag der Deutschen Einheit. Bis Sonntag sind in der Hansestadt mehr als 700 Veranstaltungen geplant, darunter kostenlose Konzerte, Diskussionen, Führungen und Ausstellungen. Rund 400.000 Besucher werden erwartet. Zum offiziellen Festakt morgen wird die deutsche Staatsspitze erwartet. Die zentrale Einheitsfeier wird immer von dem Bundesland ausgerichtet, das gerade die Präsidentschaft im Bundesrat hat. Bremens Bürgermeister Bovenschulte sagte im ZDF, Deutschland sei nicht in Ost und West gespalten, sondern in der Frage, wie man zum Grundgesetz stehe. Es gebe Menschen, die statt einer vielfältigen Republik eine homogene Volksgemeinschaft wollten. Das sei die wirkliche Auseinandersetzung um die Seele des Landes, sagte der SPD-Politiker. Der französische Bildungsminister Geoffrey hat wegen der gewaltsamen Schülerproteste zu einem Sondertreffen eingeladen. Daran sollen Schülervertreter, Elternverbände und Bildungsgewerkschaften teilnehmen.

0: Giffrey zufolge bleiben heute rund 400 Oberschulen geschlossen. Auch an Universitäten wird inzwischen demonstriert. Gründe sind marode Infrastrukturen und Personalmangel. Zuletzt gab es massive Ausschreitungen. Die Regierung bezichtigte die linksradikale Partei LFI mit Präsidentschaftskandidat Mélenchon, die Proteste angestiftet zu haben. Darauf ließen Geheimdiensterkenntnisse schließen. Die LFI wies den Vorwurf zurück. Die Inflation in der Eurozone ist im September auf den höchsten Stand seit 3 Jahren gestiegen. Die Verbraucherpreise legten im Jahresvergleich um 3,8% zu, wie das Statistikamt Eurostat in Luxemburg mitteilte. Im August lag die Rate bei 3,2%. Als Grund für die Entwicklung werden die hohen Energiepreise genannt. Die Europäische Zentralbank strebt eine Jahresinflation von 2% an. Es wird nun erwartet, dass die EZB ein weiteres Mal die Leitzinsen erhöhen wird. Polen führt eine Übergewinnsteuer für Mineralölkonzerne ein. Präsident Nawrocki unterzeichnete ein entsprechendes Gesetz der Regierung. Die Übergewinnsteuer wird rückwirkend ab März dieses Jahres erhoben und gilt zunächst für 12 Monate. Durch die Einnahmen sollen Steuersenkungen finanziert werden, um die Kraftstoffpreise in Polen zu senken. Die SPD fordert eine Übergewinnsteuer für Mineralölkonzerne auch in Deutschland. Die Union spricht sich dagegen aus und führt rechtliche Bedenken an. Ein Vorstoß mehrerer Länder zur Einführung einer europäischen Übergewinnsteuer war von der EU-Kommission zurückgewiesen worden. Die EU-Mitgliedstaaten haben über die Freigabe zusätzlicher Dieselreserven beraten. Über Ergebnisse ist noch nichts bekannt. Hintergrund ist die Forderung der US-Regierung, die Reserven rasch zu nutzen, um den Weltmarktpreis zu senken. Der Nachrichtenagentur Reuters zufolge sieht ein Vorschlag aus Frankreich vor, dass die europäischen Staaten 50 Millionen Barrel Diesel freigeben. Das entspreche etwa der Hälfte der US-amerikanischen Forderung. US-Finanzminister Bessent hatte gestern erklärt, Landwirte, Lkw-Fahrer und Unternehmen in den USA dürften nicht mit der Last einer weltweiten Dieselknappheit alleine gelassen werden. Medienberichten zufolge drohte die US-Regierung auch mit einem Exportstopp von Diesel nach Europa. Die Treibstoffpreise sind auch in den USA wegen des Iran-Kriegs stark gestiegen. Nach Vorwürfen einer Gruppenvergewaltigung an einer US-Elite-Universität hat New Yorks Gouverneurin Hochul eine Sonderermittlerin eingesetzt. Es gebe ernsthafte Fragen zum Vorgehen der Polizei und der Entscheidung des Bezirksstaatsanwalts, erklärte Hochul. Eine ehemalige Studentin der renommierten Cornell-Universität hatte 7 Männern vorgeworfen, sie 2024 mit Alkohol und Drogen gefügig gemacht, sexuell missbraucht und vergewaltigt zu haben. Ihre Aussagen führten jedoch nicht zu einem strafrechtlichen Verfahren. Hintergrund waren offenbar Ermittlungsfehler und lückenhafte Akten. Die örtlichen Behörden sehen sich nun Kritik ausgesetzt, seit die Frau Mitte September eine Zivilklage einreichte und der Vorfall große Aufmerksamkeit bekam. 4 Astronauten haben nach einem rund 8-stündigen Flug die internationale Raumstation ISS erreicht. Es war die bislang schnellste von den USA durchgeführte Reise zur ISS. Raumkapsel und Rakete stammen von SpaceX. Ermöglicht wurde die Zeitersparnis durch die günstige Lage der Raumstation zum Zeitpunkt des Starts der Rakete. Die Vorgängerbesatzung hatte im Februar mehr als 30 Stunden gebraucht, bis sie die ISS erreichte. Und hier noch einmal die Übersicht. Reisende auf der Bahnstrecke zwischen Hannover und Berlin müssen sich ab heute auf deutlich längere Fahrzeiten einstellen. Der Warenhauskonzern Galeria hat zum 4. Mal binnen 6 Jahren Insolvenz angemeldet. Die Inflation im Euroraum ist so hoch wie seit 3 Jahren nicht mehr. Das Wetter. Im Westen und Nordwesten heiter und trocken, vom Süden bis in den Nordosten bewölkt, gebietsweise Regen, 18 bis 23 Grad. Morgen teils heiter, teils wolkig, im Norden etwas Regen, 17 bis 24 Grad. Die weiteren Aussichten, am Sonntag wechselnd bewölkt, vor allem über der Nordhälfte und in Alpennähe Schauer, 17 bis 23 Grad. Das waren die Nachrichten.
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Ja, heute. Redaktion Universal im Studio ist, begrüßt euch Felicia Herrschaft. Und heute am 2. Oktober 2026.

0: Feiertage sind oft mit Speisen verbunden, die untrennbar mit dem jeweiligen Fest zu sein scheinen. Charakteristische Gerichte, die den Feiertag ankündigen, noch bevor wir überhaupt am Tisch Platz nehmen. Sukkot ist anders. Es gibt zwar eine bestimmte kulinarische Tradition, aber kein festgelegtes Sukkot-Menü. Obwohl Essen und Gastfreundschaft im Mittelpunkt des Feiertags stehen, immerhin begibt man sich gemeinsam unter eine Laubhütte, gibt es keine verbindlichen traditionellen Rezepte. Stattdessen bietet Sukkot etwas Offeneres, eine Einladung zum Essen, Teilen, Willkommen heißen und Feiern im vorübergehenden Schutz der Sukka mit Fingerfood und häufig auch gefüllten und anderen Taschen. Eine Sekunde, jetzt bewegt sich der Text nicht. Okay, das ist aus der jüdischen Allgemeine nochmal zu dem Tag heute, zu Sukka und dem Feiertag. Und ja, wir steigen jetzt ein in das Gespräch mit Rabbiner Folger, mit dem wir auch über koschere Rituale und Regeln sprechen und die Zertifizierung von koscheren Lebensmitteln. Und alles, ja, bitte, bis gleich. Das Gespräch endet dann tatsächlich um 15 Uhr, also bitte zuhören und danach vielleicht noch in die Laubhütte gehen oder
1: Ina Ari Folger. Und ja, sie wurden 74 in Antwerpen geboren und sind dann 2016 dann Oberrabbiner auch geworden in Wien. Aber vielleicht könnten Sie erzählen, wie es war. Ihr Vater war auch Überlebende der Shoah. Und ihre Mutter wurde in Marrakesch geboren. Wie war das sozusagen in den, weil wir sind ja fast der gleiche Jahrgang, also wie war das sozusagen in Antwerpen aufzuwachsen in diesem Zeitraum?
2: Erstens danke für die Einladung. Ich freue mich, hier zu sein. Und ja, wie war es? Mein Vater ist 39 geflüchtet, als Deutschland Polen attackiert hat.
1: Ja.
2: Befand sich dann das Städtchen oder Städtel, wo mein Vater aufgewachsen ist, das polnische Wandsud, nicht weit von der Ribbentrop-Molotow-Linie. Und die Politik an diesem Moment, die Politik der Nazis war, dass sie die Juden, männliche Juden, die 15 und älter waren, gefangen genommen haben. Frauen und Kinder wurden Richtung Russland verschickt. Und das Gerücht kam schnell genug an, sodass mein Großvater und mein älterer Onkel geflüchtet sind. Die anderen sind geblieben, bis die Deutschen einmarschiert sind. Und dann wurden sie deportiert, die Deportationen, die man noch überleben konnte, Richtung Russland.
1: Ja.
2: Russisches Polen. Die hatten abgesprochen, dass sie einander dann in Lemberg zurücktreffen, das heutige Lviv, heute in Ukraine, damals polnischer Lwów. Und so war es auch. Mein Vater hat den Krieg mit seinen drei Geschwistern in Russland überlebt, so auf der Flucht. Allerdings wurde seine Eltern haben den Krieg nicht überlebt. Seine Mutter wurde während eines Verhörs von der Gestapo ermordet. Oder, also entweder haben sie meine Großmutter aus dem Fenster geschmissen oder wurde sie derart gefoltert, bis sie es nicht mehr aushalten konnte. Das können wir nicht mehr wissen.
1: Ja.
2: Die Geschichte ist in sich spannend, weil sie, wie kommt es, wenn sie nach Russland flüchten, dass die Gestapo meine Großmutter umbringt? Und die Antwort ist, dass meine Großmutter zusammen mit anderen Frauen aus dem Städtel glaubten, dass sie aus Russland die Familie in Polen heimlich besuchen konnten. Eine ganze Gruppe ist hingereist und sie haben dann gemerkt, es ist nur Einrichtungsverkehr. Sie haben den Leuten im Ghetto gesagt, weil außerhalb wusste man mehr als innerhalb des Ghettos, dass man nicht zur Arbeit irgendwo hingeschickt wird, sondern Juden werden einfach ermordet, vergast. Der Großteil der Familie wurde dann auch, also die Cousins von meines Vaters, Onkel, Tanten und so weiter, in Belzec ermordet.
1: Ja.
2: Und eine von der Familie hat es überlebt. Von dem wissen wir diese Geschichten.
1: Ja.
2: Den habe ich noch persönlich gekannt. Und,
1: der Geschwister, oder?
2: Nein, der jüngste Onkel von meinem Vater. Der hat den Krieg überlebt. der war in Belzec.

0: bei der Deportation, das war eine Geschichte nach der anderen, wie er das alles überlebt hat, war absolut nicht unvorstellbar, das also, dass der alles miterlebt hat, aber er hat es überlebt, er hat dann die Geschichten von was in jener Seite des Kriegsgeschehens passiert ist. Mein Großvater ist unter Umständen dann auch verstorben, aber die vier Geschwister haben den Krieg in Russland überlebt. Kamen 46 zurück nach Polen und von dort Richtung Westen.
1: Ja. Und wie sind Sie dann in Antwerpen gelandet?
0: Ja, Antwerpen ist westlich von Polen. Das heißt, mein Vater kommt in Polen an. Man versucht zu entdecken, wer von der Familie noch lebt. Und mein Vater und sein jüngerer Bruder.
1: Ja.
0: Mein Vater und sein jüngerer Bruder gehen dann mit Hilfe vom Joint, gehen sie dann Richtung Ungarn, Deutschland, kommen in Deutschland an. 1947 sind die zwei Brüder in Frankfurt.
1: Okay.
0: Und ein Rabbiner, der eine Talmud-Schule, eine Yeshiva aufgestellt hatte, suchte Kriegsweisen, um sie in seine Schule aufzunehmen, sie zu verpflegen, um sich zu kümmern. Und so kommen die zwei Brüder in diese Yeshiva, die noch keinen festen, die haben kein festes Gebäude, die reisen, die sind auf der Reise, auf der Suche nach Schülern und nach einem Ort, wo sie sich niederlassen wollen. Diese Institution existiert bis heute, die ist heute in einer Vorstadt von Paris. Aber mein Vater schloss sich in Frankfurt an. Von Frankfurt ging es Richtung Frankreich nach Lyon, von Lyon nach Paris. Und so ist das eigentlich passiert.
1: Dass Sie in Antwerpen gelandet sind?
0: Ja, die Geschichte ist etwas länger, aber das bringt uns schon näher. Von Paris bis Antwerpen ist schon nicht mehr sehr, sehr weit.
1: Ja, das stimmt. Ja, Antwerpen ist auch wirklich eine interessante Stadt. Es gibt dort wirklich eine große jüdische Gemeinde und unglaubliche Bäckereien, die man hier gar nicht so unbedingt kennt. Also,
0: wir schwärmen davon.
1: Das ist so.
0: Zuletzt habe ich vor einer Reise sagte ich zu meiner Frau, weißt du, ich brauche Frühstück für morgen. Was denkst du? Sag ich gehe sowieso einkaufen, ich kaufe dir was. Und sie kommt zurück mit ein paar koscher Gebäcke und Lokalfabrikat, aber auch etwas aus Antwerpen, einer der berühmten Bäckereien.
1: Ja.
0: Und fragt mir nachher, wie war es? Sagt, eigentlich, ich habe es kaum geglaubt, aber das Zeug ist tatsächlich so lecker.
1: Ja, das ist wirklich gut. Also wir fahren mal nach Antwerpen und schauen zusammen. Jetzt ist tatsächlich so, diese ganzen Stationen sind natürlich wichtig, aber ja, wie kommt es dann, dass man sich entscheidet, Rabbiner zu werden?
0: Das ist eigentlich eine herrliche Frage, weil als ich geheiratet habe, hatte ich nicht vor, Rabbiner zu werden.
1: Okay, erst danach.
0: Ein Jahr nachdem. Das ist die Geschichte, die folgende. Ich liebe eigentlich die Auseinandersetzung mit jüdischen Texten.
1: Ja.
0: Ich war auf der Suche nach einer Bildungsanstalt mit einem Art Programm, der mir gefällt, der bestimmte Merkmale hat. Und das machte ich nicht aus beruflichen, sondern aus religiösen Gründen.
1: Ja.
0: Im Parallel habe ich studiert. Ich habe meinen Bachelor gemacht, ich habe meinen Master gemacht. Mein Master habe ich an der New York University gemacht.
1: Ja.
0: Master in Geschäftsbetrieb, Business Administration. Und,
1: sehr gut.
0: Und das war so, die Idee war eigentlich, ich habe ein bisschen Berufserfahrung, ich will noch ein paar Jahre Talmud und jüdisches Religionsgesetz studieren und gleichzeitig mache ich mein Masters und dann, ja, was macht man mit einem MBA von New York University? Meistens Finanzen, die sind sehr gut in Wall Street vernetzt.
1: Ja.
0: Und für mich war die Rabbinerausbildung lediglich eine bestimmte Form, die ich schätzte, in welcher ich meine religiöse Studien durchführen kann. Am ersten Tag, als ich dort zur Yeshiva University angekommen bin, haben sie mir gefragt, was ich so für berufliche Vorstellungen habe. Ich sage, eigentlich komme ich hier, weil ich Tora lernen will.
1: Ja.
0: Nicht, weil ich das beruflich möchte. Und dann sagt er mir, weißt du, was denkst du, wenn jemand zu einer medizinischen Fakultät kommt und sagt, ich möchte hier gerne studieren. Ich habe nicht vor, um Arzt zu werden. Aber ich möchte gerne, was denkst du, was ich sage? Ja, das ist eine gute Frage. Ich sage, wir mögen dich trotzdem, aber überleg es dir. Am ersten Tag, ich überleg es dir. Ja. Und während meiner Studienzeit habe ich mich mehr und mehr daran interessiert. Durchschlaggebend war die folgende tolle Geschichte. Für das MBA haben wir häufig Teams für ein Semester gebildet. Und da hatte ich Teammitglieder, die Vornamepositionen in der Finanzindustrie hatten. Für jenes Semester war unsere Teamanführerin, informelle Anführerin, eine gewisse Daniela, die bei Goldman Sachs gearbeitet hat, oder Merrill Lynch, ich habe vergessen, eine der großen Investmentbanks in New York. Und wir mussten an einem Case arbeiten. Wir kriegen so einen Text, und den wir zu lesen hatten, ist so ein Business-Problem. Wir müssten dann etwas gemeinsam entwickeln.
1: Okay.
0: Okay, dann vereinbaren wir, wir machen einen Telefontermin in einer Woche. Bis dann soll jeder den Case lesen und man mailt einander so ein paar Gedanken. Ich habe das gewissenhaft gemacht, keine andere. Und ich bin nicht immer so gewissenhaft, aber diesmal habe ich echt gewissenhaft gemacht. Rund gemailt, kein einziges Mail bekommen. Der Termin kommt, ich rufe dieses zentrale Konferenzsystem an. Wir sind alle dabei. Keiner hatte den Case gelesen, keiner hatte gemerkt, dass ich ein Mail geschickt hatte. Und ja, das kommt mal vor.
1: Ja,
0: und dann entschieden wir, nächste Woche treffen wir uns zur gleichen Zeit. Telefon und bis dann sollen wir den Case gelesen haben. Das nennt man die Erwartungen herunterschrauben. Ist eigentlich legitim. Und dann sagt Daniela, so, we have made a significant achievement. Und da bin ich umgefallen, weil wir überhaupt nichts erreicht hatten. Das Einzige, was wir erreicht hatten, ist, dass wir entschieden hatten, nächste Woche weniger zu tun, als wir für diese Woche vorhatten. Und dann habe ich verstanden, dass in der Industrie man sich fortan verkaufen muss, um das ist ein Teil von einem Ball bleiben. Und das gefiel mir nicht.
1: Ah.
0: Und das hat bei mir so etwas verursacht. Und ich war schon nicht mehr sicher, dass ich in der Finanzindustrie arbeiten will.
1: Ja.
0: Ich habe meinen Master trotzdem abgearbeitet und heutzutage als Coach-Experte, wo ich Business Processes analysieren muss, Informationsflüsse und Logistik verstehen muss.
1: Das kommt hilfreich.
0: Das ist absolut hilfreich. Aber dieser Moment war für mich schon ein Wendepunkt.
1: Ja. Um dann authentisch Rabbiner zu werden.
0: Ja.
1: Und das ist aber auch ein sehr langer Prozess. Also ich wüsste jetzt nie genau, wo fange ich eigentlich an, die Tora zu lesen, um sie zu lernen. Also
0: ich war schon weit drin. Vergessen wir nicht, ich hatte die Ausbildung angefangen, weil ich sie als Hobby wollte.
1: Aber es wurde daraus sozusagen der Beruf. Genau. Und dann gab es verschiedene Stationen, also in Basel, als auch in München und Oberbayern. Und 2013 bis 2015 sogar dann Mitglied des Rabbinats der jüdischen Gemeinde in Frankfurt.
0: Ja.
1: Und Leiter der Kaschrut-Abteilung in Frankfurt. Und da wäre jetzt die Frage, also die Kaschrut-Abteilung ist ja dann zuständig für das Einhalten der Speisevorschriften.
0: Oder ist es gibt einige koschere Institutionen in Frankfurt.
1: Ja.
0: Heute sogar schon mehr als damals. Und man braucht ein Aufsichtsgremium, irgendjemand, der die Verantwortung übernimmt, um das Team zu leiten. Es gibt Beaufsichtiger, die dann in den Restaurants zum Beispiel arbeiten.
1: Ja.
0: Und man muss auch Regeln festlegen, also die Business-Regeln, wie man praktisch eigentlich das Religionsgesetz umsetzt. Und das war ein Teil meiner Aufgaben, ein großer Teil meiner Aufgaben.
1: Okay. Aber um unseren Hörern sozusagen zu erklären, was man dabei alles beachten muss, weil das ist ja etwas, das man auch immer wieder lernt, wie man damit umgeht. Also entweder bleibt es in den Familien, dass dort die Speisevorschriften eingehalten werden, dass man auch weiß, was koscher ist. Aber jetzt sind wir hier gleichzeitig auch in Deutschland und hier verstehen viele gar nicht, dass es Speisevorschriften gibt und warum etwas koscher sein muss. Und das Koschere fängt ja schon damit an, dass man schächten muss, das geschächtet wird. Wenn es dann kein Shechuot gibt, dann gibt es auch kein koscheres Fleisch. Also warum? Also das Blut soll sozusagen aus dem Fleisch fließen, weil man davon ausgeht, dass die Seele im Blut ist.
0: Die Tora verbietet den Konsum von Blut und sagt ausdrücklich, das Blut ist die Seele, das Blut repräsentiert, beinhaltet, steht für die Lebenskraft. Und auch wenn die Tora erlaubt, dass man Fleisch isst, ist das aber religionsgesetzlich umrahmt. Und ein Teil dieser Umrahmung ist eben, dass die Tiere auf eine bestimmte Art und Weise geschlachtet werden, die einen sehr schnellen Tod herbeibringt. Mhm. Und dass das Tier dann schnell ausgeblutet wird und eine weitere Handlung durchgeführt wird, damit das Fleisch auch, das weitere Blut aus dem Fleisch entfernt wird. Das Fleisch wird geweicht, gewaschen, gesalzen und nochmals
1: gesalzen.
0: Damit soweit wahrnehmbar ist, blutfrei ist. Das Wort wahrnehmbar ist sehr wichtig.
1: Okay.
0: Die Kaschrut, das Religionsgesetz, ist keine Wissenschaft. Das Religionsgesetz, beim Religionsgesetz ist die Beziehung Mensch und Gott und zu einem gewissen und manchmal auch Mensch zu Mensch im Mittelpunkt. Und deshalb ist, was wichtig ist, ist nicht zwingend, was man mit einem Gerät messen kann, sondern was man wahrnehmen kann. Ich kann dann nach dem Salzen das Fleisch anschauen, das ist blutfrei, und dann könnte ich so ein medizinisches Probestäbchen nehmen und schauen, ob es noch Blutresten gibt. Natürlich gibt es noch Blutresten in minimen Quantitäten, aber das ist derart minim, dass das nicht mehr bedeutend ist.
1: Okay.
0: Ja? Wichtig ist, der Mensch und seine Wahrnehmung spielen hier eine Rolle.
1: Ja. Was passiert da mit dem Blut eigentlich? Das wird gar nicht verwertet.
0: Nee, wird nicht verwertet.
2: Kannst du bitte nochmal darauf eingehen, warum eine Betäubung durch einen Bolzenschuss und dann Schächten nicht erlaubt ist? Weil beim Bolzenschuss wird das Tier ja nicht getötet, sondern nur betäubt.
0: Ja, also ich habe es mir angeschaut und ich kenne das von anderen. Erstens muss ich sagen, das Religionsgesetz hat eine eigene Logik, wie jedes Gesetzessystem. Das steht dem zu. Und deshalb gibt es auch Bedingungen, was ein koscheres Schächten umrahmt und ermöglicht und was nicht. Aber außerdem muss ich mal sagen, ein Bolzenschuss ist essentiell eine Verletzung des Gehirns. Ja? Es gibt verschiedene Arten, wie das passiert, aber es ist eine Verletzung und die Tiere sollen eben mit dem Schächten getötet werden und nicht tödlich verletzt sein. Ja, sie sind so eigentlich stark eingeschränkt. Ja. Das ist dann nicht, das geht dann nicht mehr eigentlich. Was wir ja tun, und da kommt es von Land zu Land und von Rabbinat zu Rabbinat, gibt es manche kleine Differenzen, das ist ein Bolzenschuss nach dem Schächten. Ja. Damit in Wirklichkeit braucht man das gar nicht, weil wir genug Recherchen haben, die zeigen, dass eine Schritta durch den unmittelbaren gewaltigen Blutverlust sehr, sehr schnell die Bewusstlosigkeit des Tieres herbeibringt und dass das Tier entsprechend eigentlich also kein Leid mehr empfinden kann. Aber weil mancherorts die Behörden darauf stehen, ist das eine Lösung, um eine gewisse Zahl Sekunden nach dem Schächten einen Bolzenschuss zu machen. Man muss ja auch noch etwas betonen. Laien, die sich in der Materie nicht auskennen, sehen Bilder. Die Bilder gibt es, ja? Man kann sie auf dem Internet aussuchen. Und die sehen dann Dinge, die sie nicht zwingend verstehen. Das ist ganz normal. Ich sehe häufig Dinge, die ich nicht verstehe. Weil wir sind uns alle bewusst, wir sind nicht Experte in allem. Ich weiß, dass 2020 die halbe Welt Experten in Epidemien waren und kurz nachher, in 2022, wurden wir alle Experten in Weltpolitik und Krieg wegen des Ukraine-Krieges Und dann werden wir jedes Mal, wenn es so eine große Geschichte weltweit gibt, dann werden wir alle Experten in diesem Gebiet, ja, ob wir etwas davon wissen oder nicht. Aber in Wirklichkeit sehen wir viele Dinge, von denen wir wenig verstehen.
1: Ja.
0: Und das sieht man sehr stark selber, die Schritte. Die Schritte ist nicht schön.
1: Das Schächten
0: ist nicht schön. Warum ist es nicht schön? Weil das Tier rapide ausblutet. Das ist ja das Ziel. Wie schneller das Tier ausblutet, wie schneller das Tier verstorben ist. Ja, es nicht mehr fühlen kann. Aber es ist nicht schön. Das heißt, für jemanden, der sich nicht auskennt, der einfach sieht, wie Blut überall ist, weil das ist, was ein schneller Blutverlust bedeutet, dann sieht es einfach nicht schön aus und denkt man sich, ach, das ist so schrecklich. In Wirklichkeit ist es genau andersrum.
1: Ja,
0: ich kann mich erinnern, wie ich gesehen habe, ein Tier mit einem Bolzenschuss, wie lange das Tier noch nicht richtig tot ist.
1: Ja. Ja,
0: dauert sehr lange, während mit der Schritte das viel schneller geht. Oh. Aber ja, wenn man sich nicht auskennt, dann sieht es einfach anders, optisch anders aus.
2: Ich habe neulich eine Sendung gesehen über das normale Schlachten in deutschen Schlachthöfen, Großschlachthöfen. Da wird auch die Kehle durchgeschnitten.
0: Natürlich.
2: Und das heißt, und das Blut wird abgelaufen, ist genauso. Ja, also es sieht genauso aus. Das macht jetzt keinen Unterschied.
0: Ja, aber die Frage ist, welche Bilder man verteilt.
1: Ja, also es gibt da immer wieder Widerstände gegen diese Verfahren, auch gegenüber den Halal-Schächtern gab es in Deutschland über Jahrzehnte ja Vorurteile, also dass genau diese Art des Schlachtens ausgeblendet wurde aus der deutschen Kultur und Gesellschaft. Also von daher wird man immer Bilder finden, die das zeigen, dass Menschen das nicht mögen. Und
0: aber interessant
1: dann
0: ist, interessant ist, für Halal sind gewisse Eigenartigkeiten der koscheren Schritta zugelassen. Ja. Und sie machen eigentlich das ganze Prozess schneller und besser. Nämlich, dass wir ein sehr großes Messer nutzen, damit mit einem Schnitt die Ader durchgeschnitten sind, das Tier dann auch sterben kann. Was bei Halal nicht zwingend der Fall ist. Aber viele Halal-Experten freuen sich, wenn man dieses jüdische Schächtmesser anwendet. Ja.
1: Ah, ja.
0: Das heißt, sie sind nicht gleich, eine mit dem anderen.
1: Ja.
0: Aber das, was die koscher Schritta auch auszeichnet, ist zum Teil auch etwas, das man bei Halal auch anwenden kann, darf.
1: Ja. Okay. Das Fleisch ist ja die eine Seite. Es wird ja darauf Wert gelegt, dass dann eine koschere Küche etwas ist, das Milch und Fleisch trennt.
0: Ja.
1: Und mir fällt es immer wieder auf. Ich koche auch bei mir zu Hause. Und dann denke ich mir, eigentlich habe ich doch jetzt alles beachtet. Aber dann fällt mir auf, meine Küche ist halt doch nicht jüdisch. Also ich kann das Geschirr nicht trennen. Ich weiß gar nicht, wo ich da anfangen soll.
2: In einem religiösen...
1: Aber es muss ja darauf geachtet werden. Und es geht ja bei der Koscher-Zertifizierung dann auch nicht nur um Fleisch, sondern auch um alles andere, was man so zu sich nimmt, oder?
0: Wir heutzutage kennen wir das aus vielen Bereichen. Ich sehe das natürlich viel mehr, weil ich in der Industrie unterwegs bin. Aber eigentlich, damit unsere Nahrungsmittel die Qualitätsmerkmale auch erreichen, die wir gerne haben, gibt es verschiedene Zertifizierungen, die eingesetzt werden. Die Firmen tun dann auch aus kommerziellen Gründen solche Zertifizierungen wählen. Ich komme bei vielen Firmen vorbei, wo ich dann eine ganze Wand mit 10 verschiedenen Zertifikaten sehe. Ja? Und das ist ein Stolz. Denn damit zeigen sie auch, dass ihre Produkte hochkarätige Produkte sind. Es geht um Sustainable Palm Oil zum Beispiel. Sustainable Palm Oil, ja.
1: Ja, wenn man wirklich noch Palmöl einsetzen will.
0: Zum Beispiel Bio, Vegan, Koscher, Halal. Es geht um Energie, dass nicht Energie verschwendet wird. Es geht je nach Produkt auch um um Forstwirtschaft, die dann nachhaltig ist. Also es gibt eine ganze Menge Zertifizierungen, die dafür sorgen, dass die Firmen nachweisbar das liefern, was die Kunden gerne haben.
1: Okay. Also das heißt, die Zertifizierungen beziehen sich auch darauf, dass man nachhaltiger jetzt mit Lebensmitteln umgeht?
0: Je nach welcher Zertifizierung. Aber wie gesagt, die Firmen begnügen sich nicht mit einer Zertifizierung. Sie wollen verschiedene. Und Koscher ist ein Teil eigentlich, aus Perspektive der Qualität, ein Teil von einer Familie von Zertifizierungen, die dafür sorgen, dass die Produkte auch bei mehr Kunden gut ankommen.
1: Und hat sich da in der Zwischenzeit auch etwas verändert, dass man sagen kann, okay, jetzt sind wieder mehr Familien daran interessiert, koscher zu essen, die religiösen Riten einzuhalten, vielleicht auch, weil man wieder mehr zurückgeworfen ist auf sich und die Familie oder so, möglicherweise, jetzt gerade in den letzten 3 Jahren?
0: Ich habe jetzt keine Statistik diesbezüglich. Ich würde mal sagen, sicher gibt es eine Erwachung des jüdischen Geistes bei vielen Leuten, die dachten, sie waren sehr gut in der allgemeinen Gesellschaft aufgehoben. Dann merkt man, dass es noch gewaltige Vorurteile gibt, die man nicht anders erklären kann, als es einfach ein bestimmtes Vorurteil gibt, das irgendwie nur Juden trifft. Und ja, sicher führt das dann zu Einstellungen bei Menschen, die dann evolvieren, die Menschen suchen dann, wo sie ja aufgehoben sind. Und es stimmt, mit anderen Leuten, die vom gleichen Phänomen leiden, ist man dann gut aufgehoben.
1: Ja.
0: Und ich kann annehmen, dass es auch Leute gibt, die mehr Wert auf Koscher legen, aber ich werde mal anders sagen, wir wissen, dass in den letzten Jahrzehnten es ein wachsendes Interesse in der modernen Welt, in der wir leben, ein wachsendes Interesse an festen Werten gibt. Die Menschen leben in so einer dynamischen Welt. Im Arbeitsmarkt ändert sich fortwährend so viel. Sozial ändern sich so viele Dinge. So viele Dinge, die wir vor 30 Jahren kannten, sind heute so völlig anders.
1: Ja? Ja.
0: Und dann sucht man doch etwas Festes. Und in der Synagoge, in der Religionsgemeinschaft, in der Familie, im Freundekreis, die dann gewissen Dingen, die doch zeitlos sind, praktizieren, findet man eben diesen Halt, den man sonst vermisst. Und ja, das bedeutet auch, dass ein bestimmter Bruchteil der jüdischen Bevölkerung heute mehr religiös praktiziert als, sagen wir mal, vor 40 Jahren.
1: Ja. Ja, und jetzt war ja vor kurzem Pesach und dann gibt es den Sederabend. Und
0: ja,
1: zum Sederabend gibt es dann einen Teller mit verschiedenen Zutaten.
0: Ja.
1: Muss man die vorher auch alle überprüft haben? Also
0: alles, was auf dem Tisch kommt, soll koscher sein. Aber das Seder, oder besser gesagt, das Pesachfest hat noch eine Besonderheit.
1: Ja.
0: Wenn die Koschergesetze nicht kompliziert genug wären, dann kann man am Pesachfest erleben, wie sie noch strenger sind.
1: Okay, das heißt?
0: Weil während dieser Woche 8 Tage keine gegärte Getreideerzeugnisse verzehrt werden.
1: Ah.
0: Und diese gibt es in sehr vielen Lebensmitteln.
1: Ja.
0: Natürlich.
1: Die
0: Brot,
1: muss man dann alle, ausschließen.
0: Brot,
1: ja.
0: Kuchen, Bier, Whisky, Wodka, sei es denn, es ist aus Kartoffeln und schmeckt entsprechend.
1: Ja.
0: Abscheulich. Teigwaren, aber es gibt auch ganz andere Lebensmittel, von denen wir das nie erwarten würden, die auch auf Basis von Getreide hergestellt werden. Sehr viel Dextrose, Traubenzucker. Traubenzucker kommt doch nicht von Trauben, das ist viel zu teuer. Nee, das macht man aus Getreide. Und Vitamine C kommt nicht aus Orangen, ist auch viel zu teuer, kommt aus Getreide. Getreide und Pseudogetreide, das heißt aus Mais.
1: Oh, oh, oh. Das ist aber ein Problem.
0: Zitronensäure
1: kommt
0: nicht aus Zitronen, das ist viel zu teuer. Nee, das macht man auch aus einem Fermentationsverfahren.
1: Aus
0: Getreide. Wiederum aus Getreide oder Pseudogetreide.
1: Oh Gott.
2: Und dann ist noch Erbsen, Bohnen, Reis.
0: Ja, es gibt Menschen.
2: Das ist Ashkenazi auch verboten.
0: Es gibt viele Menschen.
1: Ja.
0: Die meisten so aschkenasischen Juden, auch eine Menge sephardischen Juden,
1: ja,
0: die während dieses Festes eine Menge andere Lebensmittel nicht verzehren. Aus Brauch, nicht weil das strengstens verboten ist, aber trotzdem aus einem festgehaltenen Brauch.
1: Ja. Also muss ich wirklich davon ausgehen, dass Traubenzucker, wenn ich dann Würfel Dextroenergien esse oder so, dass das aus Getreide hergestellt wird, nicht mehr aus.
0: Oder Mais.
2: Aber ist es dann wieder erlaubt, wenn Diabetiker einen Unterzucker hat und dann muss das reinschmeißen?
0: Es gibt Koscher für Pesach, Zitronensäure, Ascorbinsäure, Dextrose und was du willst. Man muss einfach ein bisschen vorausschauen und wer das braucht, kauft sich das von Quellen, die eben unbedenklich sind für den Feiertag.
2: Ich habe dann immer Honig zu Hause.
0: Honig, das ist sehr schön. Da hast du ein gutes Beispiel.
1: Wenn das ein echter Honig ist.
0: Ja, weil der Honig, der gefälscht ist. Ja, wir hatten ja das Problem vor ein paar Jahren in der EU. Heutzutage soll es in der EU eigentlich nicht mehr stattfinden, aber importierter Honig kann auch immer gefälscht sein.
1: Ja.
0: Gefälscht heißt mit Glukosesirup gestreckt.
1: Genau.
0: Und Glukosesirup ist wiederum aus Getreide.
1: Genau.
2: Und ich bin ja auch selber mal vor einigen Jahren reingefallen und da hast du mich ja darauf aufmerksam gemacht, dass Waldhonig, der zwar lecker schmeckt, aber ansonsten total verboten ist.
0: Ja, Waldhonig kommt nicht von Nektar. Der klassische Honig, den wir kennen, das ist so Polyflora, also Blütenhonig.
1: Ja, genau.
0: Blütenhonig kommt, wie der Name das andeutet, aus Blüten. Und das sind Pflanzen. Honig ist der einzige, kann man sagen, tierische Nahrungsmittel, ja, das von einem nicht koscheren Tier kommt und das trotzdem koscher ist. Weil wir die Biene eher als Transportmedium für den Nektar betrachten, der den Nektar nur enzymatisch minimal ändert.
1: Ja.
0: Und daher ist Honig koscher, aber das ist, wenn die Biene eben Nektar nimmt. Im Wald gibt es keine Blüten.
1: Naja, die Bäume haben schon auch eine Blüte, sonst würden sie ja keine,
0: es gibt,
1: keine,
0: ja,
1: keine,
0: aber im
1: Früchte ausbilden.
0: Viele, häufig haben wir im Wald eben nicht so viele viel Nektar. Und wenn es keinen Nektar gibt, was nutzen die Bienen? Es gibt Blattläuse, die so eine süße Ausscheidung hinterlassen. Und das ist das Honigtau. Und das ist, was die Bienen dann nehmen. Und weil das kein pflanzliches Produkt ist, sondern von Blattläusen kommt, gilt es nicht mehr als koscher.
1: Okay, das ist gut zu wissen. Die Blattläuse spielen doch eine Rolle.
0: Aber der beste Honig ist sowieso Akazienhonig.
1: Ja. Yeah.
0: Herrlich. Es gibt Anuka-Honig übrigens. Es gibt andere Arten Honig, die alle, die eben nicht von Blattläusen kommen. Die alle von Blüten und Süßigkeiten, die von Pflanzen hergestellt werden.
1: Ja, inwiefern muss man dann bei Getränken eben aufpassen? Also wenn zu viel dann an Dextro, also an Traubenzucker oder Getreideelementen sozusagen enthalten ist.
0: Ist
1: bei Coca-Cola ist es nicht der Fall, oder?
0: Achtung, das Ganze ist ja nur für das Pesachfest.
1: Ja.
0: Während des ganzen Jahres ist es gar kein Problem.
1: Ach so.
0: Von 365 Tagen im Sonnenjahr gibt es nur 8, die betroffen sind.
1: Ach so, okay, ich verstehe.
0: Ja, nee, ist überhaupt nicht.
1: Aber ich dachte, die Speisevorschriften oder das mit dem Ungesäuerten sollte man bei fast allen Feiertagen annehmen?
0: Nein. Das Ungesäuerte ist nur zum Pesachfest. Ungesäuert, also das Brot, das gesäuerte Brot ist eigentlich eine ägyptische Entwicklung.
1: Aha.
0: Vor Jahrtausenden.
1: Ja.
0: Wer kann sich Brot leisten?
1: Ja.
0: Jemand, der genug Teig machen kann, dass er jetzt nicht alles aufessen muss.
1: Ja.
0: Die Aristokratie, die hat genug.
1: Andere
0: Leute essen, was sie haben. Die können sowas Teig liegen lassen, damit es Sauerteig wird. Und der Auszug aus Ägypten, der Befreiung aus der ägyptischen Sklaverei, ist ja eine grundlegende jüdische eine Gründungsgeschichte.
1: Ja,
0: das jüdische Volk wird von einer Familie zum Volk in der ägyptischen Sklaverei. Und wenn wir uns an dieser Befreiung insbesondere erinnern, wenn wir das beim Pesachfest feiern, dann bleiben wir vom Essen der Aristokraten fern. Ja? Essen statt dem das Brot, das man schnell auf dem Weg backen konnte, vom Brot, das arme Menschen gegessen haben, das ist, was man während des Pesachfestes tut.
1: Ja.
2: Weil du gerade angesprochen hast, Getränke. Es gibt ja ganz günstige Apfelfruchtsaftgetränke. Ich mag es jetzt wirklich nicht als Apfelsaft bezeichnen, aber es gibt Apfelfruchtsaftgetränke, die Gelatine, tierische Gelatine enthalten. Und diese sind natürlich dann gleich verboten. Also man muss dann schon schauen, habe ich jetzt einen hundertprozentigen Apfelsaft oder habe ich ein Fruchtsaftgetränk, wo unter anderem Gelatine drin ist. Gibt es
0: Gelatine ist kein Zutat für Apfelsaft.
2: Gelatine
0: wird als Klärungsmittel eingesetzt.
1: Hm. Ja.
0: Damit man sieht, es gibt die naturtrübe Säfte.
1: Ja.
0: So sieht eigentlich ein Apfelsaft aus. Und dann, wenn man so einen geklärten Saft möchte, dann muss man es mit etwas klären. Für koschere Säfte nützt man häufig die enzymatische Klärung, das heißt, es werden gewisse Enzyme genutzt, die dann sorgen, dass das ist wie ein Trocknungsmittel am Ende, ja. Es sorgt, dass die festen Bestandteile rausfiltriert werden können.
1: Ja.
0: Und übrig bleibt dann ein klarer Saft.
2: Und sehen die dann, die sind auch ganz verboten,
0: wenn die Enzyme koscher sind, ist in Ordnung.
2: Mit
0: Gelatine, die Gelatine ist an sich nicht koscher und mit einem nicht koscheren Stoff einen Saft zu klären, wird dann problematisch.
2: Ja.
1: Ja. Ja, also das jüdische Essen unter anderem dann in Amerika hatte sich, nachdem also gerade im 19. Jahrhundert sehr viele osteuropäische Juden ausgewandert sind, hat sich dann dahingehend verändert, dass man plötzlich Kuchen hatte, also dass man zum Frühstück Kuchen essen konnte. Also die Art und Weise, wie man sich ernähren konnte durch die Verfügbarkeit des Essens, dass man sich immer mehr der jüdischen Oberschicht dann annähern konnte, hat sich dann auch ergeben. Aber man beschreibt es hier so, dass das zu laissez-faire gewesen ist. Die Schächter haben zu sehr gespielt damit, ob was koscher ist oder nicht. Und es musste sich ja erstmal alles wieder so entwickeln, dass man jetzt auch in New York unbedenklich koscher essen kann.
0: Ja, es gibt ein Sprichwort auf Jiddisch. Das geht so, wie es christelt sich, jiddelt sich. Was von der europäischen Juden gesehen, die Mehrheit der Gesellschaft ist eine christliche Gesellschaft. Was in der christlichen Gesellschaft passiert, widerspiegelt sich zu einem gewissen Teil auch in der jüdischen Gesellschaft. Gegen Ende des 19. Jahrhunderts ist die Lebensmittelbranche in Amerika ein wilder Westen.
1: Ja.
0: Produzenten strecken das Essen mit den verrücktesten Dingen. Also in Mitte des 19. bis zu Ende des 19. Jahrhunderts strecken fortdauernd das Essen mit den verrücktesten Dingen, mit dem Resultat auch, dass Menschen krank werden.
1: Ja.
0: Und das führt dazu, dass die USDA, US Department of Agriculture, gegründet wird, um eine minimale Qualitätsstandard einzuführen. Heinz Tomato Ketchup, übrigens.
1: Aus Frankfurt.
0: Aus Frankfurt, oh, schön zu wissen.
1: Ja, Heinz Tomato Ketchup. Heinz war hier in Frankfurt, Kulturfabrik, immer noch.
0: Hat es finanziell schwer am Anfang, weil sie echte Tomaten verwenden, was viel Geld kostet. Und sie entscheiden sich, ich glaube, dass es Heinz war, sie entscheiden sich, um zu versuchen, im Markt sich durchzusetzen,
1: ja,
0: um transparent zu werden. Und sie decken für die Konsumenten auf, aus was Ketchup gemacht wird. Und dass sie Heinz Tomato Ketchup es anders machen. Wenn ich das richtig in Erinnerung habe, schreiben sie die Zutaten auf der Flasche. Und das war eine Wette, eine riskante Wette, die andere Produzenten waren strikt dagegen, weil hätte man entdeckt, was die alles im Ketchup reintaten, dann hätte kein Mensch das gekauft. Und
1: ja,
0: die haben die Wette gewonnen.
1: Oh.
0: Es war überhaupt nicht selbstverständlich. Heinz Tomato Ketchup ist übrigens auch die Firma, die moderne Koscher-Symbolen nicht selbst entwickelt haben, aber dafür gesorgt haben, dass sie entwickelt wurden. Heinz Tomato Ketchup war koscher, wollte koscher sein, wollte ein koscher Symbol, wollte aber nicht, dass das sehr ethnisch aussieht. Die traditionelle koscher Symbole, die man bis zum heutigen Tag in speziellen koscher Verkaufskanälen findet, die sind so sehr, man kann sagen, barock sehen sie aus. Ja, also es gibt Verzierungen, es gibt okay. Text.
1: Yeah.
0: Und für ein Produkt, das nicht nur koschere Konsumenten, sondern den gesamten nationalen Markt ansprechen soll, war das etwas zu, eben zu barock.
1: Okay.
0: Zu ethnisch. Dann hat Heinz Tomato Ketchup einer Organisation gesagt, wir wollen gerne eure koschere Zertifizierung haben, aber wir wollen, dass ihr dazu ein Symbol entwickelt, das für den Koscher-Konsumenten erkennbar ist, okay, aber das sonst diskret ist. Und so entstand das OU von der Orthodox, the Union of Orthodox Jewish Congregations of North America, das heute kurz als OU, Orthodox Union, bekannt ist. Das ist die größte Koscher-Agentur der Welt, die weit über 1 Million Produkten zertifiziert.
1: Wow.
0: Und das Symbol besteht aus einem Kreis, einem O,
1: ja,
0: in dem ein U steht.
1: Ein U.
0: Und das ist dann sehr diskret. Im Sog davon wurden viele ähnliche Symbolen erfunden. Andere Koscher-Agenturen wollten diese gleiche Leistung auch anbieten.
1: Okay.
0: Und heute findet man das auf vielen Produkten.
1: Ja, in der Zwischenzeit muss man ja dann wieder darauf achten, dass tatsächlich nicht zu viele Zutaten auf einem Produkt angegeben sind, weil damit wird es ja auch dann fast ungenießbar.
0: Stimmt.
1: Durch das hochprozessierte Lebensmittelproblem.
0: Ja.
1: Das ist ja eben dann ein weiteres Thema, denke ich mal. Also mir fällt es immer wieder auf, man achtet zwar darauf, dass man jetzt Dinge koscher erhält, aber dann gibt es so viele Süßigkeiten und alles Mögliche, was so auf mich immer wirkt wie so ein Belohnungssystem, das und dann isst man Süßigkeiten, die überhaupt nicht gesund sind, und man wird halt trotzdem, erfreut man sich, weil man halt...
2: Koscher heißt nicht, dass es gesund ist.
0: Zwar gibt es gewisse Koscher-Regeln, die in gewissen Hinsichten gesundheitsfördernd sein können, aber es wäre falsch zu sagen, dass Koscher einfach gesunder ist. Man kann sehr gesundes Essen finden, das nicht koscher ist. Und man kann koscheres Essen haben, das überhaupt nicht gesund ist. Das ist nicht was Entscheidendes, ob es koscher ist oder nicht. Hm. Koscher Essen heißt bewusster Essen. Aber man kann auch bewusst zu viel Kalorien einnehmen. Man kann auch bewusst Essen verzehren, das viel zu viel verarbeitet ist, ja, oder zu fettig.
1: Ja, und trotzdem. Ja, okay. Also man muss natürlich auch auf seine eigene... auf sein eigenes Gewicht und so weiter achten. Und da kommen wir vielleicht noch zu einem weiteren Thema, nämlich seit Juli 2019 sind Sie Rabbinatsrichter, korrekt? Am Rabbinatsgericht von Österreich.
0: Wir haben ein Rabbinatsgericht in Österreich in 2017 gegründet.
1: Ja.
0: Ja.
1: Was passiert da genau?
0: Ein Rabbinatsgericht funktioniert im Rahmen des Schiedsgerichtsgesetzes als Schiedsgericht. Wenn zwei Parteien zum Rabbinatsgericht kommen wollen, dann gibt es diese Möglichkeit, ist eine der Leistungen. Und die anderen Leistungen sind religiöse Scheidungen, Übertritte zum Judentum, komplexe Überprüfungen der jüdischen Identität. Das heißt, anders als im Christentum zum Beispiel, wo die Taufe entscheidend ist, ob jemand ein Katholik oder evangelisch ist oder nicht, ist im Judentum, wird die jüdische Identität durch Geburt weitergegeben. Man ist jüdisch entweder durch Geburt oder durch Übertritt. Und das ist sehr tief eigentlich mit dem jüdischen Selbstverständnis verankert. Es gibt so etwas wie atheistische Juden. Kann es so etwas wie atheistische Christen geben? Das ist ein bisschen schwer. Oder als atheistische Muslime, wenn sie sich als Atheisten bekennen, dann sind sie eben nicht Angehörige jener Religion. Aber im Judentum existiert das. Nicht, dass das jüdische Religionsgesetz billigt, dass man Atheist sein soll. Aber ein Jude, der nicht glaubt, ist noch immer Jude.
1: Ja, der könnte säkular sein.
0: Ja, und es gibt dann Menschen, die sagen, ich bin nicht in der jüdischen Gemeinde geboren, aber vor 3 Monaten ist meine Großmutter verstorben und auf ihrem Sterbebett erzählte sie mir, dass wir eigentlich Juden sind. Ja, oder ich habe mal als Kind mitbekommen, ich habe so irgendetwas gesehen, ich habe meine Mutter gefragt und sie sagte mir, ja, eigentlich sind wir jüdisch, aber sprechen wir nicht davon. Und ich möchte, ja, solche Dinge gibt es. Und ich möchte eigentlich wieder zur jüdischen Gemeinschaft. Und da stoßt man auf Leute, die nach 3, 4, 5 Generationen sogar zurück wollen. Und dann verlangt es eine gewisse Expertise, um zu sehen, ob die Dokumentation vorhanden ist, um eine jüdische Identität von Geburt nach so einer langen Unterbrechung zu belegen. Und das können viele Rabbiner zu einem gewissen Punkt. Und jenseits von einem gewissen Grad der Komplikation braucht man dann ein Rabbinatsgericht. Also machen wir das auch.
1: Verstehe. Dann gibt es noch eine Aufsatzsammlung über das Judentum und das jüdische Leben, ein reißendes, lärmendes Wildwasser. Wie genau soll ich mir das als Prosa vorstellen?
0: Es sind eigentlich Aufsätze, die ich als Basler Gemeinderabbiner als Reden und also Ansprachen, Vorträge vermittelt habe. Und die habe ich dann zu meinem Abschied als Basler Rabbiner gesammelt, verarbeitet und eine Auswahl wurde so publiziert.
1: Ja, okay.
0: Zum Themen, also eigentlich Aufsätze, also eine Menge. Ich habe so philosophische Interessen, das heißt, es gibt schon viele Aufsätze, die eine gewisse philosophische Neigung oder Aspekte haben.
1: Ja. Ich würde jetzt gerne doch zum Schluss kommen, weil wir haben jetzt schon kurz nach hier. Es ist ja morgen der Unabhängigkeitstag von Israel, der 78. Und heute sind wir an diesem 20.04. hier im Radiostudio, Hitlers Geburtstag. Also das ist irgendwie immer noch so ein sehr merkwürdiges Datum, wenn man sich überlegt, was nach dieser Geburt alles entstanden ist, Katastrophen und so weiter. Aber die Unabhängigkeit, wie wird das denn morgen begangen, also diese Feier des Unabhängigkeitstages?
0: Nach dem Krieg hat ein bestimmter Rabbiner namens Josef Kahanemann die Runde von katholischen Waisenhäusern in Osteuropa gemacht, um zu versuchen, jüdische Waisenkinder, eigentlich die von ihren Eltern im Obhut einem katholischen Waisenhaus gegeben wurde, zu finden und sie zurückzubringen. Und häufig sagte man ihm, hier gibt es keine jüdischen Kinder. Man wollte die Kinder nicht mehr freigeben. Und er hat dann irgendwann kapiert, er braucht eine Methode. Und dann sagt er, zeig mir alle Kinder für 5 Minuten. Ja, ich brauche nicht mehr als 5 Minuten, alle Kinder zusammen. Und dann werde ich sehen, ob es jüdische Kinder gibt. Und dann habe ich mich vorgestellt, was kann ich in 5 Minuten machen? Okay, wir bringen alle Kinder zusammen. Weil während der Pause und ich weiß was, vor dem Schulunterricht, dann hat er angefangen, das jüdische Glaubensbekenntnis Schma Israel zu sprechen, so wie Eltern das mit ihren Kindern beim Schlafengehen getan haben. Und immer wieder gab es das, er fängt den Satz an und immer wieder gab es Kinder, die dann den Satz zu Ende gesprochen haben. Und so konnte er diese finden. Dieser Rabbi Josef Kahanemann hat in verschiedenen Institutionen aufgebaut. Es gibt bis heute Institutionen in Israel, die von ihm errichtet wurden. Das war ein begnadigter Fundraiser. Und eines Tages war er in Italien auf eben Fundraising Tour. Und es war ein Tag mit einem schrecklichen Regen. Nicht ein Tag, um bei Leuten zu Besuch zu kommen, sondern den überlassenen Regenmantel. Und sein Chauffeur sagt ihm, weißt du, wissen Sie, ich glaube nicht, dass es heute gut ist, um rumzugehen. Können wir es heute unterlassen? Sagt er, gut, aber wir gehen irgendwo hin. Wohin? Zum Titusbogen.
1: Zum
0: Titusbogen. Es gibt einen Bogen, Titusbogen. Auf diesem Titusbogen gibt es ein Bas-Relief, der die jüdische Kriegsgefangene der Römer zeigt, die als Sklaven aus Israel mitgebracht wurden, nachdem dass die Römer den Tempel in Jerusalem zerstört haben im Jahr 70.
2: Mit einem Mauer drauf. ja.
0: Dann kommt der Rabbiner Kahnemann mit seinem besonderen Humor, steht dort im gießenden Regen und fängt an zu reden. Also der Chauffeur, der sieht das Werk, der saß an des Autos ohne Regenschirm und er sagt: Titus, bist du da? Wir sind da. Wo bist du? Und das war eigentlich die Performance Art, ja?
1: Ja.
0: Um mal zu zeigen, tatsächlich, wir sind noch immer da.
1: Ja.
0: Wir werden da weiterhin sein.
1: Ja, wunderbar.
2: Ari, viele denken, wenn etwas vegan ist, ist es gleich koscher. Ist es ja nicht. Vielleicht kannst du da noch ein Wort dazu sagen.
0: Ja, gut. Es gibt gewisse Zutaten, die, obwohl sie aus pflanzlichem Ursprung kommen, nicht koscher sind. Insbesondere Traubensaft, Wein, Weinessig sind nur koscher, wenn sie gesondert koscher hergestellt wurden. Das heißt, alle Arten Getränke, die Traubensaft als Süßmittel haben, die auf dem allgemeinen Handel erhältlich sind, sind nicht koscher. Das ist nur ein Beispiel von einem Zutat, der vegan ist, aber nicht koscher ist. Es gibt auch gewisse andere Zutaten die dann, oder Vorbereitungsarten, die, obwohl vegan, trotzdem nicht koscher sind. Vegan ist mehr als halbwegs,
1: ja.
0: Aber vegan ist noch nicht koscher. Was vegan ist, kann aber häufig relativ einfach koscher gemacht werden. Und genau wie...
1: auch wenn es schon produziert wurde?
0: Nee. Man muss zertifizieren lassen. Ja,
1: okay,
0: prüfen.
1: Dann,
0: aber genau wie Konsumenten, die Wert auf Nachhaltigkeit legen,
1: ja.
0: Sich nicht zufriedenstellen, wenn eine Firma sagt, es ist in Ordnung, sondern sie wollen, dass die Firma zertifiziert ist, genauso auch mit koscheren Konsumenten, das ist ganz normale Sache.
1: Ja, man muss in der Zwischenzeit Transportwege und Kühlketten beachten, also
0: ja.
1: Weil wenn man das nicht macht, dann hat man nämlich viel schlimmere Probleme wie Aflatoxine und alles mögliche Mineralölrückstände, die noch dazukommen und dann haben wir ein echtes Problem. Ja, ich würde sagen, wir sind jetzt eigentlich am Ende des Gesprächs, oder hast du noch...
2: Ja, ich möchte noch eins sagen, weil viele denken, dass bei uns Tiere wie Schwein verboten sind. Das ist nur wegen Hitze, Sommer,
1: ja,
2: die halten sich nicht. Wie die Römer, die haben damals viel Schwein gegessen, weil es gerade gut zu bügeln war. Gut, dass man die für länger aufhalten konnte, deswegen... Hitze und so weiter. Man hat überall damals Schwein gegessen.
0: Noch besser, Archäologen, die die Periode des ersten jüdischen Tempels forschen, also die Zeit der Monarchie,
1: genau.
0: Unterscheiden können zwischen kananitischen oder sogar vor der Monarchie, zwischen kananitischen und israelitischen Siedlungen können Sie diese Identifizierung voneinander trennen, indem man schaut, was für Knochen in Deponien zu finden sind. Dann weiß man, dass die Menschen gegessen haben. Die Kananiter aßen Schwein, ziemlich viel davon. Die Israeliten aßen kein Schwein. Ja? Und das heißt, das Ding ist alt und das Schwein gedeihte damals auch schon in Israel.
1: Ja.
0: Heutzutage gibt es sogar ein massives Wildschweinproblem in Israel, weil die Schweine geschützt sind. Und die Schweine werden auch nicht gegessen. Kaum.
1: Ja.
0: Und im Resultat, dass die Wildschweine einfach Hochkonjunktur erleben.
1: Oh.
0: Wer Haifa oder die Umgebung von Haifa besucht, kann häufig Wildschweine in der Natur sein. Oder in der Stadt.
1: Vielleicht sollten wir da mit Deutschland kooperieren und dann die Schweine exportieren.
2: Und eins möchte ich noch ergänzen. Weißt du, welches Tier uns hauptsächlich von den Muslimen unterscheidet, was wir nicht essen, aber die Muslimen essen dürfen? Das Kamel.
1: Oh.
2: Ja, weil es muss ein gespaltener Huf haben und auch ein Wiederkäuer sein. Ja, ein Kamel zum Beispiel ist Wiederkäuer, hat aber keinen gespaltenen Huf. Aber Mohammed wollte das Kamel damals auch verbieten und da haben die Bedus damals gemeint, wenn du uns das Kamel und auch die Milch daraus verbietest, können wir dir nicht folgen, weil das ist unser Grundnahrungsmittel in der Wüste. Und deswegen sind hier doch einige Tiere, also gerade das Kamel, im Islam erlaubt, aber uns Juden verboten.
1: Ja. Ja, also das war wunderbar, dass wir uns jetzt über das Kashrut unterhalten haben. Und wir haben vielleicht auch mal andere Themen. Der Konflikt zwischen Iran und jetzt nimmt ja kein Ende. Und ich dachte, da gibt es nochmal einen Bezug, warum die Iraner, also nicht die Iraner, aber die muslimischen Mullahs, Islamisten, islamistischen Nazis, warum die nicht aufhören werden. Also das gibt wohl einen Grund aus dem 12. Dinar, dass es gibt, da es etwas gibt ist, dass sie nicht aufhören werden, egal was man...
0: Die wollen nicht aufhören. Die Bevölkerung denkt ganz anders. Also ich kenne Iran.
1: Ja, ja, genau. Die Bevölkerung aber ist nicht gleich Mullah.
0: Wie wir alle habe ich in den letzten Monaten und Jahren natürlich viel mehr Interesse an diesen Dingen, wenn wir sehen, erwecken und habe auch viel mehr gelesen und angehört. Eigentlich ist der Ayatollah Khomeini, der war ein Genie. Ein Genie, ja. Der hat verstanden, wie den Westen zu untergraben.
1: Ja.
0: Er hat verstanden, wie eine Welle zu identifizieren, die mit dem Islamismus gar nichts zu tun hat, aber auf der er seinen Islamismus wachsen lassen kann.
1: Ja.
0: Und das war eigentlich eine Art, es war diese rote Welle, diese reaktionäre rote Welle in den 60er, 70er Jahren, 80er Jahren, so Menschen, die eigentlich mit dem echten Kommunismus, wie in Sowjetunion praktiziert wurde, nichts zu tun hatten.
1: Ja.
0: Und die idealisierten das, die hatten so eine romantisierte Sicht davon und wollten eigentlich die westliche Werten, wollten dagegen verstoßen, wollten eine andere Gesellschaft. Und der Khomeini hat das sehr gut ausgelöst. Aber in Wirklichkeit geht es denen um, ist im Prinzip Ideen, die vom Gründer der Muslimbruderschaft insbesondere entwickelt wurden. Die wurden dann von Ayatollah Khomeini auch aufgenommen. Es geht um diese, man spricht immer wieder vom Widerstand. Das Wort für den Widerstand der Hamas zum Beispiel, viel bei der Palästinenser, ist das Mukawama. Mukawama ist nicht, was gutmeinende Leute im Westen darunter verstehen, nämlich sie wollen sich gegen der israelischen Herrschaft oder Besetzung in bestimmten Gebieten wehren, sondern es ist etwas viel, viel tiefer und viel, viel differenzierter und viel, viel, es geht viel, viel weiter. Im Grunde genommen geht es darum, dass dass islamische Länder am Anfang des 20. Jahrhunderts, übrigens heute, noch viel länger, wirtschaftlich, politisch nicht so erfolgreich waren als westliche Länder. Und die Frage war, warum? Und es gab verschiedene Antworten, die dazu geliefert wurden. Zum Beispiel gab es Anführer, die sagten, muslimische Länder müssen westlicher sein. Aber die Muslimbruderschaft sagt eben das andere. Der Islam muss sich durchkämpfen, um seine Ehre zurückzugeben. Das ist eine Ehrensache. Der Islam darf nicht nachgeben. Das ist der Islamismus von der Muslimbruderschaft. Und der wurde von der Ayatollah Khomeini übernommen und noch auf seine eigene Art zu einem schiitischen Extremismus gemacht. Und es gibt heute vielerorts einen gewaltigen Extremismus, der eigentlich viel, viel problematischer ist, als was die Menschen haben.
1: Ja.
0: Und eigentlich leiden, wer leidet am meisten davon? Wer leidet am meisten von Mukawama?
1: Die Zivilbevölkerung?
0: Wer leidet, ja?
1: Die Frauen?
0: Ja.
3: Wir sind am Ende der Sendung Redaktion Universal. 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Ciao. Ciao.
0: Auf Arabisch von
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Einen wunderschönen guten Tag da draußen. Hallöchen, hallo. Hier ist Virusmusikradio, heute mit der Sendereihe Wahllos im Virus. Ich begrüße euch hier ganz herzlich für die Oktoberausgabe. Aber es kommt mir so vor, als hätten wir hier tatsächlich noch einen Sommer oder sowas. Was ich sehr, sehr schön finde eigentlich, immer noch im T-Shirt und dann doch noch ein paar Flipflops anhaben zu dürfen. Und ein langes Wochenende erwartet uns. Und damit ihr nochmal hört, wo ihr seid, hier nochmal.

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1: Ja, ich habe jetzt hier sozusagen das Retro-Jingle, was es schon seit 97, das wäre jetzt ein bisschen viel, 85, also 97 hier gibt. Und das sind Kollegen, die haben damals das Wahllos im Virus hier bei Virusmusik Radio angefangen und ja, ich habe mir erlaubt und sie gefragt, ob sie mir diesen Jingle geben, damit wir so auch ja dabei bleiben und auch so den Ursprung dieser Sendereihe hier auch nochmal für euch einen Überblick geben. Ja, heute habe ich einiges mitgebracht, verschiedenen Sprachen tatsächlich. Aber ich muss ganz ehrlich sagen, ich

ausgebaut. Und momentan baut man an der 661. Man glättet sozusagen das Betongold. Und ich weiß gar nicht warum. Also die 661 sah richtig gut aus. Es gab keine Hubbel und keine irgendwie Löcher, durch die man fahren muss. Aber trotzdem wird sie erneuert. Ich habe mich echt gefragt, warum das der Fall ist. Nun gut, also ich meine, der Tunnel wird gebaut und da ist ja schon irgendwie wahllos wird da tatsächlich die ganze Zeit irgendwie gebaut und nochmal neu umstrukturiert und so. Aber warum ich das alles erwähne heute, ist tatsächlich der Grund, den ich hier habe, ist, ich habe so das Gefühl, dass die Welt da draußen sowas von durcheinander ist und alles ist irgendwie vorsichtig, ängstlich, zurückhaltend. Und ich wundere mich. Nun gut, da ich ja nicht weiß, warum und wieso und weshalb und woher das alles kommt, habe ich mir gedacht, ich mache mal heute ein bisschen Musik auch zu diesem Thema. Und meine erste Interpretin ist eine Pianistin und zwar aus England, British, Poppy Arkwright. Und sie, Komponistin und veröffentlichte vor wenigen, 7 Jahren tatsächlich ihr letztes Album und das hieß Feathers, also die Federn. Diesmal ist es ein bisschen anders. Sie hat vor ein paar Wochen ihre neue EP rausgebracht und zwar heißt es Liminal. Und sie hat es auf dem One Little Independent Label, was von unserer berühmten Björk ist. Und da hören wir jetzt erstmal rein, bevor ich jetzt irgendwas daher babbel weiter. Und zwar ein Song jetzt von der neuen EP Liminal und zwar The Unknown. Viel Spaß.

Ja, wie ihr so hören könnt, ist das alles sehr instrumental ohne Gesang. Und Poppy Ackroad beschäftigt sich mit unterschiedlichen Instrumenten. Sie hat tatsächlich, also klassisch Klavier, Pianistin und hört natürlich gerne viele Klassiker, Schubert, Mozart, aber auch Bob Dylan. Und in ihrer Musik baut sie sehr oft halt unterschiedliche Instrumente ein. Also in dem ersten Song, den wir da hatten, was ist jetzt von Liminal, das war ein Song, der hieß The Unknown, also das Ungewisse oder das Nichtgewusste. Und da benutzt sie ja Cello, Posaune und andere kleine Elemente. Und der Song, den wir gerade jetzt hören, das ist Paper. Und da geht's natürlich um die Schreibmaschine. Und die Schreibmaschine hat so ein internes, ähnliches Konstrukt, sag ich mal, wie so ein Piano oder ein Klavier. Damit kann man natürlich Buchstaben drücken und natürlich auf dem Klavier sind es auch Buchstaben, ne? Ein Fis oder ein E oder ein S. Und damit setzt sie so ein bisschen das Klavier gegenüber dem der Schreibmaschine, die es nicht mehr so gibt. Also das ist ja auch eine Realität, die Schreibmaschine. Das ist etwas, was unsere Kinder gar nicht mehr kennen, weil es eine Tastatur gibt oder tatsächlich auch nicht mehr Tastaturen, sondern nur noch glatte Flächen, die man dann so in Tastaturbilder umwandeln kann oder andere Bilder. Ja, auch interessant. Genau, sie hat jetzt bei dem Song hier Paper tatsächlich auch die Schreibmaschinen-Sounds, also von diesem Geklacker, ihr kennt das so, klack, klack, klack, und dann schreibt man halt eben einen Text, weil das tut sie nämlich auch, aber sie spricht eher die Texte und komponiert lieber. Also hat natürlich jetzt mit der Schreibmaschine angefangen, so ihre eigenen Noten zu entwickeln, ne, mit verschiedenen, so wie wir das zum Beispiel mit Smileys machen, dann machen wir dann so einen Doppelpunkt und dann irgendwie Klammer auf oder Klammer zu. So hat sie jetzt auch angefangen zu komponieren mit der Schreibmaschine. Also sehr experimentell, Poppy. Was kann man denn noch zu ihr sagen? Also sie ist schon, ja, es hat so ein bisschen was Experimentelles und man hört auch so dieses britische, etwas gekühlte. Trotz allem hat sie auch ihre Kindheit auch in England verbracht und hat da auch studierte in Edinburgh dann letztendlich, also in Schottland, in Klavier und hat dann ihr Studium dann Mitglied des Hidden Orchestra dann zusammen gespielt, später dann auch mit anderen experimentellen Musikern, sage ich mal ganz grob, und Field Recordings ist zum Beispiel im Hintergrund auch und sie macht, wie schon gesagt, klassisch, aber elektronisch und gleichzeitig experimentell und sie spielt dann auch mit Schlagzeugsticks dann irgendwie das Piano oder dann benutzt sie dann irgendwie was weiß ich, so ein Spinett oder ein Harmonium. Also sie bedient sich verschiedener Instrumente, um ihre Komposition zu füllen. Ja, das war jetzt erstmal Poppy Ackroyd. Ich überlege gerade, ob ich tatsächlich noch etwas von Poppy spiele, aber das ist jetzt, glaube ich, ausreichend. Ich gehe jetzt mal Wendland. Wendland mag ich sehr gerne. Und ich war jetzt öfters mal dort und es hat mir sehr gut gefallen. Also diese Landschaft, wo man nicht mehr bauen darf neu und auch nicht hoch. Und das Land ist weit, die Dörfer sind sehr speziell. Es ist schon so ein Stück BRD, das so ein bisschen an so alte Zeiten erinnert. Große Höfe, viel Land. Und es grenzt natürlich an diese alte Grenze der also Ost-West-Deutschland. Und da ist auch dann auf der Ostseite ist Altmark und auf der Westseite ist Wendland. Also es ist so zwischen, ich sag mal ganz grob, zwischen Schwerin und Hannover irgendwie
da ungefähr befindet, dass ich dort. Ich persönlich mag die Landschaft, habe jetzt auch eine ganz interessante Künstlerin jetzt hier entdeckt. Das ist Kat. Und Kat ist im Wendland aufgewachsen und ist jetzt seit 2018 mit ihren neuen Songs rausgekommen und hat jetzt auch ihr neues Album rausgebracht, wenn ich mich nicht irre, Jungle of the Abundance. Alive, genau, Alive, tatsächlich Alive, zusammengestellt. Und Katharina Schorling ist das Ackercut. Und genau, bevor ich jetzt noch ein bisschen weiter erzähle, fange ich jetzt direkt mit dem Song Jungle of Abundance. Und zwar ist das live letztes Jahr in Hamburg gespielt. Viel Spaß.

Ja, das war jetzt hier Kat, Jungle of Abundance. Ja, sie hat auch jetzt eine neue EP, gerade vor ein paar Wochen rausgebracht, live. Ja, also ich habe Multi-Instrumentalistin, ne? Ihr habt ja die Posaune gehört und dann spielt sie dann nochmal Piano, sie singt, nimmt auch die Gitarre in die Hand und den Bass und eigentlich kann sie eigentlich alles alleine spielen, aber die sind tatsächlich ein Vierer-Kombo. Es begleiten sie noch drei weitere Musiker, Musikerinnen und sie hat jetzt letztes Jahr so via What Indie Awards auch gewonnen. Das ist so ein Polytone Awards. Ja, ich meine, Multi-Instrumentalistin ist schon, genau, also es ist auch, ja, Wendland. Vielleicht liegt es auch am Wendland, ja. Also ich finde, sie hat so eine zeitlose Musik, 60er, 70er, 80er und jetzt läuft's weiter. Es ist irgendwie alive, es hat sowas. Wirklich Sound, einfach weiterlaufen, einfach weiterlaufen, ja. Und ich spiele jetzt nochmal zwei Songs. Der eine heißt I'm the Wind und später hinterher spiele ich nochmal Behave Human. Das ist auch von 25, alles live in Hamburg. Also viel Spaß hier mit Kat und zwar I'm the Wind und später dann mit Behave Human. Bis gleich.

Ja, Cut. Und der nächste Song von ihr, den lege ich direkt auf, und zwar Behave Human. Viel Spaß.

Ja, das war Kat mit Behave Human, die junge Dame, die dann letztendlich auch dann Musik studierte in Berlin. Da hat sie jetzt auch ihre Base. Und also wir wünschen ihr auf jeden Fall alles Gute. Ich finde, sie ist sehr vielseitig und wird definitiv einiges in ihrem Leben jetzt mit der Musik und ihrer multi-instrumentalistischen Herangehensweise ihre Erfolge besteigen dürfen. Ja, ich habe mir gedacht, jetzt so ein bisschen mehr Peppy, damit ihr nicht so ganz einschläft, aber ich mag das so mit der Sonne und so, das ist sehr, sehr schön, solche Musik. Also ich stehe da drauf, aber ich stehe auch wirklich auf ein bisschen Musik, die man, die auch einen bewegt im wahrsten Sinne. Und jetzt habe ich hier jemanden, genau, kontinentübergreifend, auch sie hat eine neue EP, nennt sich Mesa. Und die Dame kommt aus Mali, ja, ist aber tatsächlich auch im Britischen dann hängen geblieben. Und da hat sie auch ihre Geschichten der Musik dann auch fassen kann. Und ich spreche heute von Fatoumata Diawara. Ich habe sie schon mal vor ein paar Jahren hier bei den Smoking Sister vorgestellt, aber jetzt wollte ich sie tatsächlich heute hier vorstellen, und zwar mit ihrem neuen Song von der neuen EP, was habe ich gesagt? Massa, genau. Und da habe ich jetzt mehrere Songs, und einen fange ich an. Den habt ihr vorhin noch mal ein bisschen im Hintergrund gehört, weil ich natürlich meinen Player hier vorbereitet habe, und der heißt Journey.

Ja, Fatoumata, Mali, ne? Also die Elfenbeinküste sozusagen. Ja, was kann man zu ihr sagen? In den 80er geboren und vorher, wenn es viele Kinder auch in der Familie gegeben hat, hat man die dann dahin gegeben, wo vielleicht weniger Kinder sind, zum Beispiel zu den Geschwistern. Also ist sie auch zu einer Tante damals gekommen in die Hauptstadt Malis und dort hat sie dann Zugang auch so zum Theater bekommen und zur Schauspielerei, weil sie ist tatsächlich auch Schauspielerin ja. Sängerin, Singer-Songwriterin. 2011 hat sie so ihre ersten EP rausgebracht, aber 96 hat sie schon angefangen, auf der Bühne zu stehen als Schauspielerin. Und ja, also ich habe versucht, so ein bisschen zu gucken, wo sie tourt. Es gibt tatsächlich nicht so viele Orte, aber vielleicht kommt sie ja auf irgendeinem anderen Afrika-Fest oder so wieder mal zu uns hier nach Frankfurt. Viele werden sagen, oh, das ist ja Virusmusik, wo ist der lokale Bezug, Moderatorin? Dann sage ich, heute bin ich sehr frei und wahllos und habe mir tatsächlich erlaubt, auch einfach mal ein bisschen so meine Lieblinge hier rauszupacken.

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1: Genau, und ich bleibe noch ein bisschen bei Fatoumata. Ich würde gerne noch einen Song spielen, bevor ich jetzt weitergehe in die nächste Geschichte, die ich euch dann dazu erzähle. Also ich mag die Fatoumata unglaublich. Also sie in ihren Funk, so ein bisschen was Souliges, hat aber auch gleich so einen richtigen Blues und tatsächlich so Singer-Songwriter aus Mali, also diese afrikanische, nicht nur Stimme, sondern auch Text und die Sprache, die sie spricht. Und deshalb spiele ich euch tatsächlich den Song so, wie die neue Platte heißt, und zwar Massa. Viel Spaß!

Ja, Fatoumata Diawara hier mit dem Song Massa, auch mit dem neuen LP, die hier rausgekommen ist. Und übrigens, sie ist die Gitarristin, also Elektrogitarre, Akustikgitarre, das ist so ihr Instrument. Und ich hoffe, es hat euch gefallen. Also ich mag sie unheimlich. Ich komme jetzt zu einem jungen Mann, der hat hier ganz schön viele so ein bisschen, wie sagt man das, Rüttelschüttel und aufgeweckt. Ich spreche hier von Yas, ein junger Komponist, der singt. Ja, er geht jetzt raus. Er ist, glaube ich, gerade Anfang 20 und hat jetzt einige Platten hier rausgebracht und ja, vertont. Er hat, es gab Empfehlung des Tages bei Diffus. Er hat jetzt eine EP rausgebracht, also Entschuldigung, eine Single im März, die uns alle hier ziemlich aufgeweckt hat. Aber ich würde gerne jetzt erstmal, bevor ich mit dieser Single anfange, mit einem kleinen genau, Song, und der heißt Du. Und hier spreche ich von Yas. Und ihr werdet gleich hören, warum. Danach spiele ich direkt den nächsten Song. Viel Spaß. Da war noch die Fatoumata hier dran, aber das haben wir ja schon von ihr gespielt. Also fangen wir nochmal von vorne an bei Yas, und das heißt Du.

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0: Ja, Yas. Und zwar du, ein junger Mann, der hier einige aufgeweckt hat. Und ich möchte jetzt gerne einen Song von ihm spielen, das jetzt so wirklich virtuell über Insti, Binsti, Taktok und so weiter durchschießt. Er war auch eine Empfehlung des Tages im März diesen Jahres. Habe ich schon erwähnt. Also er ist wirklich der Hammer und ich möchte jetzt gerne einen Song spielen. Die Songs sind sehr kurz, also nicht mal 3 Minuten. Und ich spiele mal den Song, der uns alle hier bewegt hat. Die Jugend hat Angst.
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Ja, hier, Jas, mit dem Song, der hier wirklich durch die Decke geht und tatsächlich so richtig euch zum Schaudern erwischt. Mich hat's tatsächlich erwischt. Ich finde den jungen Mann sehr, sehr tapfer. Genau, das war Virusmusik Radio heute mit Wahllos im Virus. Und ich versuche nochmal zwei Songs von Jas zu spielen. Einmal Keine Sorgen, falls ich das schaffe. Und weiß ich noch nicht, was da noch passieren wird und ob ich da nochmal einspielen will. Also er wird tatsächlich erst in Nürnberg jetzt demnächst spielen. Ein junger Künstler aus Thüringen. Kann man nur empfehlen. Newcomer, also mit seiner Stimme, mit seinen Emotionen, seinem Herz, genau. Das sind so die Stärken von ihm. Und apropos Herz, ich würde gerne dann den Song Winterherz spielen, wenn ich das schaffe. Das war's am Mikrofon Dada. Und mal gucken, wann wir uns wieder hören. Ne? Ich wünsche euch auf jeden Fall erstmal gute Zeit. Bleibt gesund und bis nächsten Montag, wenn es wieder heißt, Wahllos im Virus.

Öl aus ihren Reserven angekündigt. Die Pläne der spanischen Regierung zum Mieterschutz sind gescheitert. Weitere Hochschulen und Hochschulverbünde erhalten künftig millionenschwere Förderung als Exzellenzuniversitäten, darunter Jena, Freiburg und Köln. Die Meldungen im Einzelnen. Die G7-Staaten haben sich darauf verständigt, bis zu 100 Millionen Barrel Diesel und Rohöl aus ihren Reserven freizugeben. Wie Frankreichs Präsident Macron mitteilte, soll die Freigabe über einen Zeitraum von 4 Monaten erfolgen, um die Energiemärkte zu entlasten. Die Freisetzung großer Mengen Diesel sei innerhalb von 20 Tagen geplant. Zuvor hatte die US-Regierung europäische Staaten aufgefordert, Reserven rasch freizugeben. Zugleich drohte sie mit einem Exportstopp für Diesel nach Europa. Die Treibstoffpreise sind auch in den USA wegen des Iran-Kriegs stark gestiegen. Medienberichten zufolge will Präsident Trump durch die Freigabe der Reserven erreichen, dass die Verbraucherpreise noch vor den Zwischenwahlen im November sinken. Zu den G7-Staaten gehören neben den USA Deutschland, Frankreich, Großbritannien, Italien, Japan und Kanada. Die Bundesregierung treibt die Reprivatisierung des verstaatlichten Gaskonzerns SEFE voran. Das Bundeswirtschaftsministerium habe Kanzleien aufgerufen, sich für die rechtliche Beratung des Vorhabens zu bewerben, berichtet die Börsenzeitung unter Berufung auf Ausschreibungsunterlagen. Der Bund hatte die ehemalige Gazprom-Tochter SEFE nach dem russischen Einmarsch in die Ukraine mit rund 6 Milliarden Euro gerettet und verstaatlicht. Auf diesen Betrag wird der Wert des Unternehmens mit Sitz in Berlin nun geschätzt. Dass SEFE wieder privatisiert werden soll, war grundsätzlich auch in der Regierungskoalition vereinbart worden. Die Warenhauskette Galeria hat beim Amtsgericht Düsseldorf erneut die Eröffnung eines Insolvenzverfahrens beantragt. Der Geschäftsbetrieb in den 83 Filialen soll vorerst weiterlaufen, wie der Konzern der dpa mitteilte. Die rund 12.000 verbliebenen Beschäftigten müssen nun wieder um ihre Arbeitsplätze bangen. Die Gewerkschaft Verdi erklärte, es herrsche völlige Ungewissheit. Die Beschäftigten bräuchten schnell Aufklärung, wie es weitergehe. Dem Management warf die Gewerkschaft haarsträubende Fehler vor. Für Galeria ist es der 4. Insolvenzantrag innerhalb von 6 Jahren.

Hangmandat weg. Dadurch werde sich die Zahl der Abgeordneten im Berliner Abgeordnetenhaus verringern. Es werde voraussichtlich 153 Sitze geben, nicht 158. CDU, SPD und Grüne verlieren demnach jeweils ein Mandat, die Linke zwei Sitze. Im Prozess um die Sprengung der Nord Stream Pipelines dürfen die Betreiberfirmen vorerst nicht als Nebenkläger auftreten. Das hat das Hanseatische Oberlandesgericht entschieden. Es fehle an den besonderen Gründen, die eine Nebenklage rechtfertigen würden. Die Firmen hatten geltend gemacht, einen existenziellen Schaden erlitten zu haben. Dem folgten die Richter nicht. Gemessen an den Milliardeninvestitionen in die Pipelines seien die Reparaturkosten kein wirtschaftlicher Totalschaden. Die Nord Stream AG und die Nord Stream 2 AG gehören teilweise oder ganz zum russischen Staatskonzern Gazprom. Mitte des Monats beginnt ein Prozess im Zusammenhang mit den Nord Stream Anschlägen. Angeklagt ist ein Ukrainer. Das spanische Parlament hat zwei Dekrete abgelehnt, mit denen die Regierung der Wohnungsnot begegnen wollte. Die konservative Volkspartei, die rechtspopulistische Partei Vox und die katalanische Regionalpartei Junts stimmten wie angekündigt dagegen. Premierminister Sanchez regiert mit einer Minderheitskoalition. Die Regierung wollte Zwangsräumungen bei schutzbedürftigen Menschen verhindern und strengere Auflagen für Kurzzeitvermietungen einführen. Mietverträge sollten bei Ablauf automatisch verlängert werden. Die durchschnittliche Miete in Spanien hat sich in den vergangenen 10 Jahren fast verdoppelt. Zuletzt hatte die Zwangsräumung einer 87-jährigen Frau in Madrid zu Massenprotesten geführt. In Frankreich hat es auch heute wieder teils gewalttätige Proteste von Schülern gegeben. Im ostfranzösischen Belfort wurde ein Polizist angegriffen. Nach Angaben von Innenminister Nunez wird gegen die Täter wegen versuchter Tötung ermittelt. Landesweit bleiben auch heute rund 400 Oberschulen geschlossen. Auch an Universitäten wird inzwischen demonstriert. Als Gründe werden marode Infrastrukturen und Personalmangel angeführt. Die französische Bildungsministerin Geffray hat für heute zu einem Krisentreffen Schülervertreter, Elternverbände und Bildungsgewerkschaften eingeladen. Das oberste Gericht in Israel hat den Ausschluss arabischer Parteien von der Parlamentswahl im Oktober gekippt. Die Richter in Jerusalem urteilten, dass die Entscheidung der israelischen Wahlkommission nicht rechtmäßig gewesen sei. Diese hatte die beiden größten Parteienbündnisse der arabischen Minderheit ausgeschlossen und zur Begründung Sicherheitsbedenken angeführt. So unterstützten einzelne Abgeordnete den bewaffneten Kampf von Palästinensern gegen Israel. Die Betroffenen wiesen die Vorwürfe als rassistisch und politisch motiviert zurück. In Israel leben rund 2 Millionen arabische Staatsbürger. Sie stellen etwa ein Fünftel der Bevölkerung. Nach Vorwürfen einer Gruppenvergewaltigung an einer US-Elite-Universität hat New Yorks Gouverneurin Hochul eine Sonderermittlerin eingesetzt. Es gebe ernsthafte Fragen zum Vorgehen der Polizei und der Entscheidung des Bezirksstaatsanwalts, erklärte Hochul. Eine ehemalige Studentin der renommierten Cornell-Universität wirft 7 Männern vor, sie im Jahr 2024 mit Alkohol und Drogen gefügig gemacht und vergewaltigt zu haben. Ihre Aussagen führten jedoch nicht zu einem strafrechtlichen Verfahren. Hintergrund sind offenbar Ermittlungsfehler und lückenhafte Akten. Der Fall erregt in den USA großes Aufsehen. In Bremen haben die 3-tägigen Feierlichkeiten zum Tag der Deutschen Einheit begonnen. Bis zum Sonntag gibt es in der Bremer Innenstadt und an der Weser ein Bürgerfest mit Musik, Theater und Diskussionsrunden auf mehr als 100 Bühnen. Insgesamt werden in der Hansestadt über das Wochenende mehr als 400.000 Besucher erwartet. Als Vorsitzland im Bundesrat richtet Bremen in diesem Jahr die Feiern unter dem Motto »Viele Stärken, ein Land« aus. Mehrere Hochschulen sind als sogenannte Exzellenzuniversitäten in das Förderprogramm von Bund und Ländern aufgenommen worden. Wie Bundesforschungsministerin Baer CSU mitteilte, wurden die Universitäten in Freiburg, Jena und Köln ausgewählt. Sie erhalten Fördergeld von bis zu 15 Millionen Euro jährlich. Als Hochschulverbünde wurden die Rhein-Main-Universitäten in Darmstadt, Mainz und Frankfurt am Main sowie das Ruhr-Innovationslab der TU Dortmund und der Universität Bochum aufgenommen.
Sie bekommen

bis zu 28 Millionen Euro im Jahr. 9 Hochschulen und ein Universitätsverbund sind bereits in dem Förderprogramm. Über die Exzellenzstrategie stellen Bund und Länder jedes Jahr rund 687 Millionen Euro zur Verfügung. Im Rahmen der Generalsanierung der Bahn ist die Ost-West-Verbindung zwischen Berlin und Hannover von heute an für 14 Monate komplett gesperrt. Die Deutsche Bahn saniert auf rund 230 Kilometern Gleise, Weichen und Oberleitungen sowie 24 Bahnhöfe. Der Regionalverkehr wird erheblich eingeschränkt. Fernzüge werden über Braunschweig und Magdeburg umgeleitet. Die Fahrt dauert dadurch 80 Minuten länger. Und hier noch einmal die Übersicht. Die G7-Staaten haben die Freigabe von 100 Millionen Barrel Öl aus ihren Reserven angekündigt. Die Pläne der spanischen Regierung zum Mieterschutz sind gescheitert. Weitere Hochschulen und Hochschulverbünde erhalten künftig millionenschwere Förderung als Exzellenzuniversitäten, darunter Jena, Freiburg und Köln. Abschließend das Wetter. In der Nacht zunächst überwiegend gering bewölkt, vom Süden bis in den Osten auch wolkig. Im Verlauf gebietsweise dichter Nebel. Abkühlung auf 12 bis 6 Grad. Morgen teils heiter, teils wolkig. Im Norden etwas Regen, 17 bis 24 Grad. Und die weiteren Aussichten: Am Sonntag wechselnd bewölkt, vor allem über der Nordhälfte und in Alpennähe Schauer. 17 bis 23 Grad.

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0: Einen schönen guten Abend. Es ist Freitagabend, 19 Uhr, und ihr hört wie immer Der Himmel geht weiter auf Radio X Frankfurt.
1: Und heute schon wieder mit Double Diamond.
0: Ja, letzte Woche waren wir erst dran und heute schon wieder.
1: Ja, manchmal schlägt der Kalender eben so vor und nicht anders.
0: Aber wir machen im Endeffekt das Gleiche wie letzte Woche.
1: Und zwar horizontal.
0: Und natürlich sehr gerne vertikal.
1: Durchs Plattenregal.
0: Für euch in die blaue Stunde an diesem Freitagabend. Morgen ist Samstag und Feiertag. Legen wir die Füße hoch.
1: Mal sehen.
0: Und wie immer mit einer verwegenen Mischung aus Gitarrenmusik,
1: Soulmusik,
0: Countrymusik, sehr gerne.
1: Und meist auch ein wenig drumherum.
0: Wir wissen allerdings selber nicht, was hier wir davon genau in der Sendung spielen, weil keiner von uns beiden weiß, was der andere an Musik dabei hat.
1: Ganz genau. Ich weiß nicht, was Herr Ralf Barthelmes, der hier neben mir sitzt, im Säckel hat.
0: Und ebenso auch. Aber wir schreiben euch das während der Sendung schon auf unserer Playlist. Die könnt ihr jetzt schon nachlesen auf radiox.de. Schaut da mal. Der Himmel geht weiter, Double Diamond, da sind wir jetzt schon begleitend zur Sendung online.
1: Genau.
0: Und vielleicht das auch noch, wenn ihr jetzt aus dem Haus müsst, grämt euch nicht, sondern genießt die Nacht, denn morgen früh
1: kommt die Wiederholung von Double Diamond, morgen von 8 bis 10 für die Frühaufsteher. Oder auch für 7 Tage lang auf Radio X plus 7, wann immer ihr Zeit und Lust habt.
0: Gestartet sind wir natürlich mit den Gitarren und ja, vom schönen Label Creation Records. Da könnte man ja auch mal glatt eine ganze Sendung zumachen. Großer Klassiker aus dem Jahr 1992-93. Die Band heißt Homeboy und der Song natürlich Adorable.
1: Jo, und jetzt geht's auch weiter mit Gitarren. Und zwar habe ich mal wieder meine Lieblingsband, oder eigentlich war es zumindest jahrelang meine Lieblingsband. Inzwischen ist sie etwas ins Hintertöpfchen geraten, aber das macht sie natürlich keineswegs schlechter. Wir sprechen natürlich von den fabelhaften Go-Betweens. An die musste ich immer wieder denken. Jetzt kürzlich, als ich bei der Berlin Beat Invasion war, da haben ja auch die No Counts gespielt und die haben so ein paar Songs und insbesondere einen Song, der klingt so dermaßen wie die frühen Go-Betweens.

Evergreens. Und deswegen habe ich mal zum Anlass genommen, auch wenn ich dieses tolle Stück von den No Counts nicht habe, weil das gibt es noch nicht auf Platte. Aber ich habe deshalb mal die erste Go-Betweens-Platte wieder rausgekramt, die Send Me a Lullaby. Und von der hören wir jetzt ein schönes Stück. Und die passt ja auch ganz prima zu unserem Motto hier. Denn wie der Ralf schon sagte, ich weiß nicht, was er spielt. Er weiß nicht, was ich spiele. Sein Zug, mein Zug. Your turn, my turn.

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2: Ja, du hast wohl recht. 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

0: Ja, herrlich, herrlich hessisches Liedgut haben wir gerade gehört. Das waren die Bernemer Goldkelcher mit dem Stück Bamble Shake. Die Single ist aus dem Jahr 1992, ist so ein süßes Vögelchen vorne drauf mit einem Bamble im Arm. Lustige Geschichte auch. Meine Freundin Birgit aus Berlin hat mir ja kürzlich eine LP geschenkt. Und als kleine Beigabe zu dieser LP hat sie mir auch noch diese Single geschenkt, die sie in Berlin entdeckt hat und nicht anders konnte, als die für mich zu kaufen und dazu zu geben. Und lustigerweise habe ich dann mal drauf geschaut, ich kannte das Stück bislang nicht. Und ja, witzigerweise ist es aufgenommen und vermischt von Peter Fey. Da schließt sich doch wieder der Kreis. Unser Peter Fey aus dem Vorstand hier von Radio X.
1: Tolle Sache. Vom Gabentisch.
0: Über Berlin, zurück nach Frankfurt zu Radio X.
1: So. Ja, wir sprechen ja nichts ab, aber es passt natürlich schon auch sehr schön. Early Bird war der Titel des Songs zuvor und Kirstin hat die Goldkelcher gespielt. Wir haben natürlich davor gehört, auch aus Berlin. Man hört und staune, Andrew Peckler, falls er es hört, schöne Grüße nach Berlin. Und davor von meiner aktuellen Lieblings-Trikont-Compilation Freundinnen und Freunde unserer Sendung ist aufgefallen, dass ich das jetzt immer wieder mal einstreue. Es ist einfach so unglaublich charmant, weil es so mit voller Leidenschaft gewollt ist und dann doch nicht so richtig gekonnt. Aber das macht es einmalig. Wir haben gehört, Jimmy Brosh höchstwahrscheinlich, and his happy country boys, obwohl sie es nicht wirklich so anhörte, mit Since I Met You Baby. Natürlich große Coverversion.
0: Davor The Cowslingers mit dem Stück Roll On Big Mama mit herzlichen Grüßen in den Odenwald.
1: Ja, und schon ein kleiner Biersong, Jimmy McCracklin mit Beer Tavern Girl.
0: Und in den Block gestartet waren wir mit den Go-Betweens und dem Stück Your Turn, My Turn von deren allerersten LP.
1: Ja, und wir müssen natürlich auch noch ankündigen, wer neben Ralf Barthelmes sitzt. Ich habe gehört, wir haben viele Anrufe gekriegt, dass ich dich nicht namentlich angekündigt habe. Natürlich die ganze Chose hier mit Horizontal und allem. Ich bin sehr dankbar. Direkt neben mir natürlich Frau Kirstin von der Heide.
0: Und neben mir Herr Ralf Barthelmes. Dann sei das eben auch nochmal erwähnt.
1: Jetzt sind wir vollständig, so muss es sein. So, Kirstin hat mir eine schöne Vorgabe gegeben mit dem Bamble Shake. Es wäre natürlich ein bisschen stilechter, hätte ich Songs über Apfelwein mitgebracht. Wir hatten ja letzte Woche erst Sendung und da mussten wir so ein klein bisschen überlegen, was spielt man denn? Und dann dachte ich mir, ach, so ein ganz kleiner Block über Bier ist doch auch ganz charmant am Freitagabend.

0: Vielleicht mal kurz für die neuen Zuhörer und Zuhörerinnen anmoderiert. Ihr hört Double Diamond noch bis 21 Uhr hier auf Radio X, eurem Frankfurter Stadtradio. Und eben gerade legendär der große Polka-König Frankie Yankovic mit der schönen Ballade In Heaven There Is No Beer.
1: Ja, und davor haben wir gehört, eine großartige Band aus Düsseldorf, deren LP ich nun endlich in den Händen halten kann. Da warte ich schon seit Monaten drauf. The Next haben wir gehört. Die Platte heißt The Next Generation. Von der Platte, ich wollte eigentlich ein ganz anderes Stück spielen, aber in dem Chaos hier, ich war so, hatte nicht genug Zeit, hatte mir die Platte falsch rum in das Cover reingesteckt, als ich das normalerweise tue, und dann ging es hier drunter und drüber. Also haben wir gehört Stuck for Good, eigentlich wollte ich einen anderen Song spielen, aber das Gute an schönen LPs, die man eigentlich durchhören kann, ist, es ist ja egal, man kann ja jedes Stück von der Platte spielen. Also, tolle neue Platte von den Next. Hört euch das mal an, und erfreuliche Nachricht ist, dass die im Dezember, ich glaube, es ist der 19. Dezember, spielen die in Frankfurt im Dreikönigskeller. Das wird bestimmt ein großartiger Abend. Merkt euch das schon mal vor, ich schreibe es euch noch in die Playlist.
0: Dann möchte ich doch wetten, dass du noch ein Stück von der Platte nächsten Monat spielst.
1: Ich könnte mir vorstellen, dass du die Wette gewinnen würdest.
0: Wahrscheinlich.
1: Okay, und vor den Next haben wir gehört die Calamité, die ich mal vorsichtshalber eingepackt habe, falls der Postbote mir heute nicht wohlgesonnen gewesen wäre. Der Postbote war mir wohlgesonnen, hat mir die Next gebracht, aber wir haben die Calamité trotzdem gespielt. Auch von der habe ich gar nicht das Stück gespielt, was ich eigentlich auflegen wollte. Anyway, auch diese Platte fantastisch. Eine coole Girl Group aus den 80ern. The Kids Are Alright war der Song, den wir gehört haben.
0: Eine der schönsten Stimmen für mich der Country-Musik ist von Sammy Smith, und von der haben wir auch die schöne Ballade gehört. Hallelujah for Beer, und die Ballade, mit der wir in diesem Block gestartet sind, auch sehr gefühlvoll, The Replacements mit Beer for Breakfast.
1: Yo, Double Diamond hier auf Radio X Frankfurt im Rahmen von Der Himmel geht weiter, noch bis 9 Uhr am Abend, horizontal und vertikal durchs Plattenregal. Okay, der Ralf sieht nicht aus, als wollte er was sagen, also mache ich weiter. Es geht weiter mit einer Platte, die ich kürzlich mir auch mitgenommen habe, als ich diese ganzen vielen schönen Platten da bekommen habe. Und zwar habe ich diese Platte ganz besonders wegen dem nächsten Stück, habe ich mich drüber gefreut. Und zwar das Stück, was wir jetzt hören, ist I'll Go Crazy von The Jinx.
0: Der Ralf möchte doch was sagen. Ganz liebe Grüße, musikalisch, kulinarisch, in jeder Hinsicht in den Odenwald.
1: Ganz genau, da schließe ich mich an. Und weil ich neulich die Single nicht gefunden habe, von der ich da gesprochen hatte, hören wir direkt im Anschluss an die Jinx. Das Stück auch nochmal von Emu Dada in einer Version aus Italien im Original, oder geschrieben hat es zumindest James Brown. Wir hören das Stück jetzt einfach zweimal. Viel Spaß!

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0: zwei Interpretationen vom gleichen Song, beziehungsweise ein Sample und einmal das Original, eben gerade sehr charmant natürlich vorgetragen von der guten Mary J. Blige, I Love You. Und sie hat sich sehr schön, sehr sinnlich bedient von dem Sample vom Original. Und man muss es eigentlich sagen, einer der Großmeister des Arrangements, Isaac Hayes, den haben wir gehört mit Ike's Mood One.
1: Davor haben wir von Craig Oblivion das Stück Precious Love gehört.
0: Jesse May Hemphill mit Take Me Home With You, Baby.
1: Und in den Block gestartet waren wir, habe ich schon angekündigt, mit zweimal I Go Crazy, einmal von E-New Dada und einmal von The Jinx.
0: Weiterhin Abend.
1: Ja, weiterhin Abend.

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0: Das irritiert mich, der neue Moderationsmusik.
1: Die hatten wir schon.
0: Trotzdem. Anyway, ich habe jetzt einfach nochmal die Nags reingeschmuggelt. Das war nämlich das Stück, was ich eigentlich vorhin spielen wollte. Das hat irgendwie nicht geklappt, deswegen für die nächste Sendung sind ja noch weitere genug andere Stücke da. Wir haben gehört Picture My Face von der aktuellen LP von The Nags, The Nags Generation. Ach ja, und davor das tolle Lied Fucked Up Hearts von The Black and Whites.
1: Gut, dass du das abmoderiert hast mit dem tollen Lied. Das können wir jetzt ja mal übernehmen für die nächsten Stücke. Davor auch ein tolles Lied. Klopp hat so schön mal gesagt in der Pressekonferenz, der Ball ist gehupft. Das ist so ähnlich wie tolles Lied. So, gefällt mir. Endlich mal auch was sowieso sozialkritisches. Und es kommt auch endlich mal der böse Klimawandel zu Wort, wenn in diesem Stück auch andersrum gemeint, aber sehr intelligent formuliert. Wir haben gehört, die deutsche Band Pisse aus Hoyerswerda mit ihrem Stück CO2-Bilanz. Und jetzt auch mal eine kleine Konzertankündigung. Pisse spielt am nächsten Dienstag im Mosonturm. Ich weiß nicht genau, ob es da noch Karten gibt. Macht euch da selber schlau. Wir stellen euch den Konzerthinweis in unserer Playlist online. Ach, und davor ein Großmeister, ein früher Pionier der elektronischen Musik. Wir haben gehört Felice Fugazza von seiner LP Supermoog. Die war sehr früh aus dem Jahr 1975, also wie gesagt Italiener, der hat auch Orgel gespielt, Konzerte vor dem Papst gegeben und ist dann irgendwann in die elektronische Musik eingestiegen. Ein sehr schönes Stück. Was wir hörten eben war der Bongo Moog.
0: Davor haben wir Holly Golightly gehört mit dem Stück The Luckiest Girl. Und The Luckiest Girl bin ja eigentlich ich mit den ganzen tollen neuen Platten, mit den vielen tollen, wunderschönen Stücken. Man kann ja eigentlich nie genug schöne Platten haben.
1: Und gestartet in diesem Blog mit einem der 1000 schönsten Country-Songs. Lee Hazlewood mit The Night Before von der wirklich ganz hervorragenden LP Cowboy in Sweden.
0: Ja, das ist wirklich eine sehr, sehr schöne Platte.
1: Könnte man auch mal machen, ein Jahr lang in der Sendung jedes Mal ein Stück von besonders schönen LPs spielen. Ihr hört noch eine halbe Stunde bis 9 Uhr am Abend Double Diamond.
0: Ja. Hier auf Radio X Frankfurt im Rahmen von Der Himmel geht weiter. Und weiter geht's jetzt mit den Nicks and the Nothings. Die spielen diese Woche Donnerstag, also nächste Woche Donnerstag, am 8. Oktober in Frankfurt im Dreikönigskeller. Das hatte ich letzte Woche schon mal angekündigt. Und von denen hören wir jetzt, ach so, die haben bis jetzt 2 LPs rausgebracht, beziehungsweise jetzt ist die dritte raus und die haben sie im Gepäck, am Donnerstag hoffentlich auch. Und jetzt hören wir ein Stück, das ist eine Coverversion, ich glaube die einzige Coverversion auf der LP, aber dafür ein ganz großer Garage-Klassiker, I Try.

0: Yes, endlich mal wieder schöne, pathetische Popmusik, Gitarrenpopmusik. Wir haben gehört Spiritualize mit Soul on Fire und was für ein schöner Titel.
1: Und ein super schönes Lied, was ich lange nicht mehr gehört habe und mir fiel ein gerade, ich habe es zum ersten Mal bei Josef Bercek in der Superstar Rotation gehört damals.
0: Ach guck. Schöne Grüße.
1: Ja, schöne Grüße an Josef.
0: Und davor ein kleines Schnipselchen vom bösen Ice-Tea, was einen alles erwartet, wenn man seine LPs hört. Ich darf das hier nicht alles wiederholen.
1: Aber Warning kannst du ja schon sagen.
0: Ach so, Warning, genau, natürlich Warning, das darf man sagen. Alles andere würde mir von der GEMA weggepiepst.
1: Die Ivy League haben wir gehört mit dem Stück Don't Think Twice, It's Alright. Das haben wir hier in der Sendung schon bestimmt häufiger mal in ganz anderen Versionen gehört. Aber das ist doch auch eine hübsche Version.
0: Ich habe eben gerade einen Schnellkurs in Taiwanesisch gemacht. Kang Wang Prai Luk Pech. Den haben wir gehört von einer großartigen Thai-Funk-Compilation mit Chang Yak Kam Ya.
1: Wow.
0: Oh ja. Besser ging's nicht. Tolle Compilation, Thai-Funk.
1: Ja, Ralf hat mir gesagt, dass das Stück vor dem Stück, was ich jetzt ansage, wie lang? 14 Jahre? Nicht mehr in der Sendung lief?
0: 16.
1: Wir haben nicht geguckt, wie lange Don Covey mit Everything Gonna Be Everything nicht mehr hier lief. Aber das lief auch schon eine Weile nicht mehr.
0: Genau, es gab ja diese großen Hits, die früher auf Partys und in Clubs häufig gespielt wurden. Und manchmal vermeiden wir ja die zu spielen, was allerdings schon auch total schade ist. Denn Archie Bell in the Drells mit Tighten Up Part 1, also die A-Seite der Single, haben wir doch tatsächlich erst das letzte Mal vor 16 Jahren gespielt und das ist doch ein klein bisschen zu lange. Dafür ist der Song doch einfach zu hübsch.
1: Es sei mal darauf hingewiesen, dass morgen Abend hier in Frankfurt auch eine schöne Veranstaltung ist, fällt mir gerade ein, und zwar That Beat and Rhythm. Eine Veranstaltungsreihe, die so alle paar Monate mal stattfindet, hier im, wie heißt es jetzt noch gleich, Ono 2. Ein Haufen DJs legen da auf, Gast-DJs sind dieses Mal der Marco Draxel, also der Traxman aus Köln, der Buster aus Hamburg, aus dem großartigen Komet, die Marie von den Bumblebees, den Rest habe ich vergessen. Und natürlich Markus Kaffenberger aus Darmstadt und Stefan Umbach, die Residents und Veranstalter dieser ganzen Chose, werden natürlich auch da sein. Wir freuen uns drauf, oder ich freue mich jedenfalls drauf. Und das wird eine wunderbare Tanzveranstaltung morgen Abend. Kommt da mal vorbei im Ono 2. Da läuft bestimmt prima Musik den ganzen Abend.
0: Ja, Soul.
1: Nein, nicht nur Soul. Das wird schon querbeet werden.
0: Die Veranstaltung schreiben wir euch auch in die Playlist. Draußen wartet schon Fritz Deutschland für die nächste Sendung. Wir haben noch 10 Minuten. Das wird reichen für 2, vielleicht 3 Songs.
1: 3.
0: Es gibt ja begnadete Radiomacher, die schaffen es tatsächlich mit dem letzten Ton eines Liedes ihre Sendung zu beenden. Ich denke da gerade zum Beispiel an den öden Abend. Diese Gnade ist uns nicht geschenkt, deswegen wird es in den letzten 10 Minuten immer etwas chaotisch und ich würde einfach vorschlagen, wir verabschieden uns jetzt schon.
1: Jetzt schon?
0: Naja, 3 Lieder, was soll man denn da jetzt noch in einem Schwung bis zum Schluss?
1: Na okay. Okay, na dann sagen wir, schönes Wochenende, geht aus, geht in die Clubs, kommt morgen Abend ins Ono 2.
0: Wir hoffen, ihr hattet Spaß beim Zuhören, wir hatten Freude beim Radiomachen.
1: Ganz genau, mit den vielen tollen neuen Songs und alten Songs.
0: Die Zeiten sind nicht einfach, seid lieb zueinander, sauber bleiben.
1: Genau, habt euch lieb. Wir wünschen euch ein schönes Wochenende und hören uns wieder nächsten Monat.
0: Irgendwann,
1: wissen wir noch nicht wann. Es geht weiter mit einem weiteren Stück einer Single, die ich kürzlich erst erstanden habe. Naja, ich sag nochmal schöne Grüße. Wir hören The M80s mit der B-Seite der Single, die finde ich nämlich ganz fantastisch, und zwar What I'm After.
0: Tschüss.
1: Bye-bye.

0: Guten Abend, meine Damen und Herren. Es ist wieder Fritz Deutschland Time. Und hinten läuft schon die nächste Musik an, aber ich stelle die mal auf Pause. Die drängt sich hier in die Sendung rein. Heute Abend darf ich herzlich begrüßen zu einer Sendung, in der eine Person im Fokus steht. Mehr will ich nicht verraten. Aber eine Sache muss ich auch sagen, wir sind heute zu zweit, wir sollten eigentlich zu dritt im Studio sein. Eine fehlt, die Sima, die auch federführend diese Sendung, dieses Interview, dieses Porträt vorproduziert hat. Von ihr stammt auch die Idee. Wir sind also nur zu zweit, also der Fabian mir gegenüber.
1: Hallo.
0: Und ich. Ihr werdet heute Abend einiges an vorproduzierten Dialogen hören, auch ein bisschen Sound dazu. Und zwischendrin werden wir auch mal was live kommentieren, hoffentlich dann mit der Sima in der Live-Schaltung.
1: Das wäre gut.
0: Die hat dazu einiges zu sagen. Aber reden wir nicht lange um den heißen Brei drum, lassen wir einfach das Intro laufen, so wie es vorproduziert wurde.

0: Stefanie, eine Frau, eine Französin, eine Visionärin, eine Macherin in der Männerwelt. Und das alles in Deutschland. Zwei Welten. Moderiert von Fritz Deutschland Redaktion und Evelon 2 aus Stuttgart hier im Studio. Beziehungsweise wir sind nicht im realen Studio bei Radio X, sondern hier zu Hause bei Aurelie Alemanni in Hannover und machen eine Vorproduktion. Ich begrüße ganz herzlich Aurelie und freue mich, dass sie sich auf dieses Wagnis eingeht, eine Sendung mit mir, mit uns zu machen. Ja, hallo Aurelie.
1: Ja, hallo Sima, hallo zusammen. Ich freue mich auch hier zu sein heute und diese neue Wagnis anzugehen.
0: Ja, was erwartet euch jetzt in den nächsten zwei Stunden? Es wird spannend. Mich persönlich hat interessiert, und das hört man wahrscheinlich auch aus dem Sendetitel raus, Aurelie als Frau in einer Männerwelt, in einer doch wichtigen Position zu sehen und zu erleben und zu erfahren, was bedeutet das, wirklich an einer solchen Spitze zu arbeiten als Frau. Was bedeutet es, als Französin hier in Deutschland zu sein und vielleicht auch noch die Kombi als Französin in dieser Position? Ja, wir starten doch mal gleich und vielleicht stellst du dich ganz klassisch vor, wer du bist und welche Position, um was geht es hier? Welche Position bekleidest du?
1: Genau, also ich... Als Aurelie bin ich eine deutsch-französische Frau, muss man einfach so sagen. Nach 25 Jahren in Deutschland lebe ich länger in Deutschland, als ich in Frankreich gelebt bin. Und ich bin derzeit als Vorstandsvorsitzende der Firma Enercity in Hannover. Und Enercity ist ein Energieunternehmen, die seine Wurzel in Hannover ist, die auch kommunale ist, weil die gehört zu 75% der Stadt Hannover. Und ja, das ist meine Rolle hier, die Energie- und die Wärmewende in Deutschland mit Enercity zu begleiten.
0: Mhm. Wie nennt man denn deinen Titel? Welches Amt, würde ich jetzt mal sagen, übst du aus?
1: Also auf Deutsch nennt sich Vorstandsvorsitzende.
0: Vorstandsvorsitzende, das heißt, es gibt mehr als dich in diesem Gremium, genau. Wenn du die Vorsitzende bist.
1: Genau.
0: Und dazu gibt es ja, glaube ich, auch so eine... sehr schicke englische Bezeichnung.
1: Genau, also vielleicht um deine Frage zu beantworten, wir sind zu dritt im Vorstand der Enercity und es gibt der Sprecher, also das ist ein bekannter Begriff und Vorstandsvorsitzender ist der Sprecher der Vorstandsteams. Mhm. In Englisch wird das als CEO gekennzeichnet, also Chief Executive Officer. Das ist die Enercity ist ein Energieunternehmen mit 4000 Mitarbeitern. Das ist schon ein großes Unternehmen. Und als Vorstand hast du die primäre Aufgabe, eine Strategie für dieses Unternehmen festzulegen und diese Strategie umzusetzen. Und das heißt, eine Vision für das Unternehmen zu definieren, die im Rahmen von dieser Marktbewegung, die wir kennen, letztendlich zusammenpasst, die diese Firma erfolgreich macht. Diese Strategie zusammen mit diesem Team von 4000 Mitarbeitern umzusetzen, das ist letztendlich eine Kernaufgabe eines Vorstandsteams. Und die zweite Aufgabe ist, du bist verantwortlich für 4000 Mitarbeiter. Das ist für mich ein sehr wichtiger Teil meiner Arbeit, diese Verantwortung zu tragen, diese Mitarbeiter erfolgreich auch mitzugestalten, zu treiben, zu involvieren, zu motivieren. Und das ist insgesamt die zwei Kernaufgabe eines Vorstands.
0: Mhm. Jetzt unterliegt ja dieser Vorstand einer Erfolgsdarlegung. Mhm. Ja, also und geht es dann da, wie ich das jetzt so immer in den Medien mitkriege, um Wachstum, Wachstum, Wachstum. Also das heißt, ich nenne es jetzt mal so ganz naiv, irgendwelche Zahlen müssen immer steigen. Das Wort Umsatz fällt da auch immer. Also wie bemisst der Vorstand und du als Vorstandsvorsitzende Erfolg? Ist das tatsächlich Zahlen, die ihr dann seht, letztes Jahr hatten wir 100, jetzt haben wir 110?

0: Wie kann ich mir das Erfolg, wenn du dieses Wort verwendest, wie bemisst du das oder ihr?
1: Ja, also eins müssen wir sagen, die Zahl ist nicht alles, aber Zahlen sind wichtig. Bottom line, du definierst schon das Erfolg in der Entwicklung von Zahlen. Und jetzt bezogen auf Innercity, der mich verantwortlich bin, wir sind in einem Markt, wo sehr, sehr viel investiert wird. Dann war der wächst, also der Bedarf an Strom letztendlich wächst sehr, sehr stark in den nächsten Jahren. Und das heißt, für Innercity messe ich schon das Erfolg des Unternehmens, dass wir nachhaltig, also wachsende Zahlen oder Ergebnis für dieses Unternehmen haben. Und warum ist das so wichtig? Weil wir so viel Geld investieren in der Energie- und Wärmewende. Ihr seht das auf der Straße, man hört das überall in den Nachrichten. Um dieses Geld investieren zu können, braucht man letztendlich selber, muss man Geld erwirtschaften. Das fällt nicht vom Baum. Und deswegen ist schon als Unternehmer diese Entwicklung der Zahlen sehr wichtig. Was aber gleichwohl genauso wichtig ist, ist, dass wenn man so ein Ziel und man definiert eine Strategie, wo die es begleitet mit Zahlen selbstverständlich, es ist wichtig, dass man nicht nur, dass man nachhaltig denkt, dass man mittelfristig bis langfristig letztendlich denkt an Vorstand. Und wenn in einem Jahr oder 2 Jahren nacheinander die Zahlen letztendlich erstmal ein bisschen nach unten gehen oder flach bleiben, dann ist das kein Grund, letztendlich zu sagen, die Strategie funktioniert nicht oder das ist nicht das Richtige. Man muss auch in der Lage sein, als Vorstand einfach durchzuhalten, dass eine Entwicklung eine gewisse Zeit auch benötigt. Also, und aber da, das ist wirklich, man misst schon die Strategie oder der Erfolg einer Strategie an die Anhaltung der Zahlen, die wir definiert haben. Und das andere Thema, wo man das Erfolg an eine Strategie oder das Erfolg an einem Vorstand ist, wie ist die Wahrnehmung des Unternehmens? Also ist dieses Unternehmen attraktiv? Sind die Mitarbeiter zufrieden? Wollen die Mitarbeiter in dieses Unternehmen arbeiten? Ja? Und das ist ein Soft Fact, aber der genauso wichtig wie der Erfüllung der Ziele oder wir nennen in unserer Jargon KPI, also Key Performance Indicators. So. Und diese Balance, das ist die Kernaufgabe eines Vorstands, die zu erreichen. Ja.
0: Und evaluiert ihr das in einem bestimmten Turnus oder ist es immer so bei einem Jahresabschluss? Also du gehst eine Strategie an und dann, also wann fängst du an zu schauen, bin ich auf diesem Weg? Also diese Zahlen oder sonstigen Sachen, die du jetzt gerne, ab wann schaue ich denn da drauf? Gibt es da so eine Vorgabe, dass ich immer sage, nach 6 Monaten, nach einem Jahr, oder es gibt schon so einen monatlichen Abschnitt, ja? Also gibt es da irgendwelche Vorgaben oder
1: Es gibt keine echte Vorgabe, aber es gibt einen Anspruch, den wir im Vorstandsteam der Innercity auf jeden Fall haben, ist, dass wir jedes Jahr prüfen, ob diese strategische Ausrichtung die richtige ist. Und wir prüfen das über die Marktbewegung, also müssen wir schärfen, ja, nein, und wir prüfen das über die Erreichung unserer strategischen Ziele in Form von KPIs. Das heißt, das machen wir Minimum einmal im Jahr und einmal im Jahr definieren wir, was sind die Problemfelder oder die Herausforderungen, wo müssen wir hier danach steuern, dass wir letztendlich an unsere strategische Pfad nachhalten können. So, das ist etwas, das ist unser Anspruch, das zu erfüllen, das ist mein persönlicher Anspruch und das findet auch einfach statt. Um das erreichen zu können, musst du quartalweise letztendlich auf erstmal die Ist-Zahlen und bringen diese Ist-Zahlen eine Indikation, dass du auf der richtigen Pfad in deiner Strategie. Also das heißt, es gibt auf jeden Fall diese Quartalszahlen, diese Quartalabschluss, die extrem relevant. Und die dritte Perspektive ist, das ist die Steuerung des Unternehmens in Day-to-Day-Basis. Also das heißt, heutzutage, man redet über Digitalisierung überall. In meiner Perspektive, ich rede von einem Daten-Driven Business. Das heißt, du musst in der Lage sein, eigentlich tagtäglich, monatlich, quartalweise eine gute Einschätzung, wo dein Geschäft steht. Und da sind wir in der Energiebranche, was Digitalisierung betrifft, nicht die Weltmeister. Also es gibt viel Nacharbeit, die da stattfindet. Und indem wir in diese Transformationsphase sind in unserem Unternehmen, Aber mein Anspruch ist, dass jeder Mitarbeiter die Möglichkeit hat, tagenweise in deren Geschäft zu steuern. Ich als Vorstand möchte ich jedes Monat sehen, wo wir stehen, dann ein aggregiertes Bild jedes Quartal, dass ich den strategischen Abgleich machen kann und spätestens jedes Jahr für diese große strategische Diskussion.
0: Auch besprechen.

0: Ja, das war gerade Intro zur Sendung. Es gibt jetzt hier nur den zweiten Teil, den Aurelia erzählte. Da geht es eigentlich um die Frage, der zweite Teil fängt hier an. Ich bin nicht auf die Welt gekommen und wusste, dass ich eines Tages CEO werden würde. In diesem relativ langen Teil, den fasse ich jetzt zusammen, erzählt sie, was ihre grundprägenden Merkmale sind. Das reicht eben die Kindheit zurück und die Jugend natürlich, wie bei den meisten. Und das will ich immer versuchen, kurz zusammenzufassen. Also sie erzählt, dass sie eigentlich in einer relativ großen Familie in Frankreich, in Le Mans, aufgewachsen ist und drei Geschwister hatte, also vier Kinder. Und sie hat diese Gemeinschaft mit den Geschwistern eigentlich immer als Team begriffen. So erzählt sie das relativ ausführlich in dem Interview. Und sie war ein Teil, nicht unbedingt ein Lead in diesem Team, aber sag ich mal so der Typ, der mit einem gewissen positiven Gesinnung die neuen Felder bestellt hat. Man kann sich das schon vorstellen. Es gibt immer den einen in so einer Kindercrew, der halt als erstes durch den Zaun oder über den Zaun klettert. Möglicherweise war das Aurélie. Aber das diese Gemeinschaft ist irgendwie eine Sache. Die zweite Sache, was sie erwähnt, sie ist in einem akademischen Haushalt groß geworden, der auf der einen Seite katholisch geprägt war, aber auf der anderen Seite aber auch sehr liberal, vielleicht auch progressiv. Und diese Gegenüberstellung zwischen was sehr Geerdeten, was vielleicht das Katholische repräsentiert und das etwas Risiko oder auf Projekt bezogen ausgerichtet, also die liberale Erziehung, dieser Dualismus, das ist die zweite Komponente, von der sie erzählt, die für sie sehr stark prägend ist. Vor allem das Letztere, das Liberale, das drückt sie dann eben damit aus, dass sie sich selber eine große Neugierde zuschreibt. Sie guckt also immer, was passiert und wie beurteilt man das. Das ist eben sehr stark in der Kindheit geprägt worden. Und mit zunehmendem Alter erzählt sie, wie immer mehr der Wunsch eigentlich aufkam. Sie erzählt, wie sie in einer Autofahrt über eine Brücke gefahren sind und das war eine tolle Brücke und das ist ihr im Gedächtnis geblieben und eine toll konstruierte Brücke. Und sie dachte sich, sie möchte mal Brücken bauen. Das wird also heute Abend noch häufiger erwähnt werden, das Brückenbauen. Vielleicht nicht im wortwörtlichen Sinne, aber wir werden sehen, in welchen Kontext das gesetzt wird. Und nun dann begann dann als junge Frau dann der berufliche, mit dem Abitur in Frankreich, der berufliche Werdegang, der im Unterschied zu Deutschland anders geprägt ist. Er ist halt mehr durch diese Vorbereitungsschulen für die eigentlich privaten Eliteschulen geprägt, im Unterschied zu Deutschland, wo man sich entweder auf Ausbildung oder Universitätsstudiengang bewirbt und mit mehr oder weniger gleichen oder gleicheren Chancen dran geht. Das ist in Frankreich anders und sie war dann auf so einer Ingenieurschule, aber leider nicht im Bauingenieurwesen. Also es ging nicht im Brückenbauen, sondern mehr in dem Bereich Chemie. Und dort kommt auch dann die Brücke zu Deutschland. Das werden wir auch gleich nochmal hören, wie das war. Sie hatte nämlich einen deutschen Professor an ihrer École Supérieure, heißt das wahrscheinlich in Frankreich. Und dieser deutsche Professor erzählte ihr davon, wenn sie da eine Forschungsarbeit in Deutschland mitmache, könnte sie auch noch das deutsche Diplom mitnehmen. Soweit diesen Dialog, der eigentlich, glaube ich, über 15 Minuten geht, zusammengedampft auf 3 Minuten. Ich hoffe, es mir ein bisschen gelungen, aber hören wir mal dann in den Anschluss rein. Das sind nämlich dann so die ersten Begegnungen und Erfahrungen in Deutschland.
1: Wir sprechen tatsächlich von Karlsruhe, da haben wir uns ja auch kennengelernt. Da hast du dann deinen Abschluss gemacht? Ja, genau. Also ich habe ein Diplomarbeit gemacht, war auch erfolgreich. Mhm. Und ja, habe ich meinen Abschluss gemacht.
2: Und wie hieß der Abschluss?
1: Ein deutscher Abschluss für eine Diplomarbeit.
2: Also ich meine das Thema, also das war jetzt Chemie.
1: Das war eine Entwicklung, ein neuer Katalysator für Oxidation von Butan und Butan zu Aldehyde. Also etwas, was niemand interessiert in diesem Kreis, würde ich sagen. Und das war ein Forschungsprojekt. Mhm. Ne? Also du bist im Labor, du hast einen Reaktor, in diesem Reaktor es gibt einen Katalysator und du guckst einfach, wie funktioniert die Reaktion und wie gut die Reaktion ist. Mhm. Und du schreibst einen Bericht darüber. Und ich muss euch sagen, ne? Also das war 5 Monate war ich in Deutschland. Die ersten 3 Monate im Labor habe ich nur Schrott erzeugt, weil der Reaktor war nicht so gut aufgeheizt oder keine Ahnung was wir da gemacht haben. Auf jeden Fall, wir haben nur Nebenprodukte, es ist nur missgemessen. Und die letzten 2 Monate das Richtige getan und viel gelernt damit. Also, und das Erste, was ich gelernt habe in Chemie, ist, ein negatives Ergebnis ist ein super positives Ergebnis, weil dann kann nachher was Besseres machen. Und das ist eine Lehre für das Leben. So, aber du hast mir gesagt, also was hat dich ich komme zurück, warum bin ich CEO von InnerCity? Mhm. Also meine Erziehung, meine Haltung hat dazu geführt, dass ich sehr neugierig bin, dass ich gerne ein bisschen etwas mehr machen möchte. Dann bin ich in Deutschland gelandet. In Deutschland habe ich gelernt, dass mit wenig, dass du eine Wirkung erzeugen kann, dass du ein Leben entdecken kann und dass du eine Kultur letztendlich genießt. Also wenn du Student bist, du bist sowieso frei von. Du guckst auf die Kultur in diesem Sinne mehr an Konsum. Also, und ich könnte auswählen, was ich mache. Und ich habe mich entschieden, nach Deutschland zurück zu BASF, weil BASF war the number one in the chemical industry. Ich war Chemical Engineer. Ich wollte nach

0: auswählen, was ich mache. Und ich habe mich entschieden, nach Deutschland zurück, zu BASF, weil BASF war the number one in the chemical industry. Ich war Chemical Engineer. Ich wollte nach dieser ein Jahr Erfahrung auf jeden Fall starten, wieder mit diesem Kinderwunsch, echt ein Ingenieur zu sein in meinem Leben. Mhm. Und da bin ich so zu BASF gelandet und habe ich Anlagebau gemacht. Also das Ding, wo kaum eine Frau da ist, besonders in Deutschland. Mhm. Und
1: sieht das in Frankreich anders aus?
0: Ja, also in meiner Schule, wir waren 50% Frauen schon vor 25 mhm. Jahren. Naturwissenschaftliche Studiumgang, das ist nicht etwas, was für Männer reserviert ist. Das ist letztendlich dieses Elitesystem, an dem die Frau selbstverständlich teilnehmen möchte. Mhm. Das heißt, da ist dieses Ungleichgewicht wie in Deutschland im Studium, in der Studiumphase in Frankreich gar nicht da.
1: Mhm. Interessant, ja. Darauf werden wir dann später nochmal näher eingehen, weil es ja, wie gesagt, in dieser Sendung vor allem für mich ja auch sehr interessant ist, denn es wird ja immer davon gesprochen, wie die Frauenquote in Führungspositionen ist, wieso wenige Frauen in leitenden Funktionen sind, was ist die Ursache, ist es Mentalität, ist es staatsgelenkt, gewünscht vom Staat letztendlich. Also was ist es kulturelles Ding? Und da werden wir heute nochmal länger drauf schauen. Okay, also du bist bei BASF gelandet.
0: Ich bin bei BASF gelandet als Ingenieur. Das wollte ich unbedingt machen. Und ich war schon ein Unikat. Das heißt, das sage ich jede Frau, das ist eine mega Chance, eine Frau zu sein. Okay, das darf man nicht vergessen. Man glaubt immer andersrum. Wir werden auf diese Frage sicherlich kommen. Aber ich kann euch nur sagen, sei stolz, eine Frau zu sein, weil ihr habt mehr Vorteile als Nachteile in echt. Mhm. Und das ist auch Teil meiner Erziehung bei Zoe. Und dann bin ich wirklich jung gewesen. Ich meine, alle meine Kollegen waren 30 plus, ich war 24. Mhm. Und mit dieser Frechheit, eine junge Person, die einfach nur das Richtige machen möchte oder das Echte machen möchte, habe ich letztendlich, ohne taktisch zu denken, sogar einen Job als Referenten für den Vorstand der BASF zu sein. Das habe ich abgelehnt, weil ich wollte unbedingt Ingenieur sein. Mhm. Dann bin ich nach diesem Anlagebau, bin ich echt in der Produktion. Ich war an der erste Frau am Standort Ludwigshafen, und Französin noch dazu, die in der Produktion gearbeitet hat. Also richtig so hardcore. Wir waren 4-Schicht-System, 120 Mitarbeiter mit Maintenance-Leute. Also da war ich echt ein Unikat. Habe ich unheimlich viel Spaß gehabt, unheimlich gelernt.
1: Mhm. Was würdest du sagen, was hast du am meisten gelernt in dieser Zeit? Jetzt mal abgesehen von fachlichen Dingen.
0: Du musst einfach deine Persönlichkeit treu bleiben. Also ich arbeite wirklich mit Überzeugung und ich bin in der Produktion gegangen, nicht mit dem Thema, ich bin ein Sonderfall, ich bin eine Frau, ich bin Französin. Ich bin da reingegangen und ich habe gesagt, ich bin da, weil ich der Ingenieur bin und diese Betrieb führen möchte und nicht anderes. Und daher, das Erste, was ich gemacht habe, ich habe 2 Wochen auf Schicht gearbeitet. Anfahre, um zu verstehen, was beschäftigt die Leute, was ist wichtig. Und ich habe mich, damit einen Respekt auch erarbeitet. Und das ist wichtig, weil der Respekt ist nicht entstanden, weil ich eine junge Frau war. Der Respekt ist entstanden, weil wir zusammengearbeitet haben. Und dann habe ich Führung gelernt zum ersten Mal. An einem Betrieb ist eine sehr hierarchische Firma, die auch im Fall eines Vorfalls, einer Eskalation wirklich, wenn etwas passiert in der Produktion, sofort funktionieren muss. Und das heißt, das ist eine sehr Top-Down-Führung, eine sehr organisierte, sehr disziplinierte Führung, die da entsteht. Und gleichwohl, und ich habe das einmal erlebt, es gab einen großen Vorfall, eine Teaming, die du also in kein andere, ein Team, der zusammenhält, wenn etwas passiert, der einzigartig ist. Ja? Und ich habe gelernt, dass man also sich nicht provozieren lässt. Das ist ziemlich einfach eine junge Frau, also was man sich, also nackte Bilder. Also ich habe alles erlebt sozusagen und für mich auch eine gewisse Resistenz. Ich habe gelernt auch, dass man Emotionen zeigen kann, aber niemals letztendlich die Diskussion aus Wut führt, wo man seine Emotionen, also Emotionen zeigen, aber keine Emotionen
1: leiten lassen.
0: Ja, genau. Mhm. Das habe ich wirklich gelernt, weil es gab genügend Provokationen, wo ich wirklich ein bisschen total überfordert als 27. Also ich war 27, als ich in der Produktion gewechselt bin. Und das hat mir, das begleitet heute noch. Und ich habe gelernt auch, es gibt die Großzahl der Team will nur das Gute. Und die werden sehr stark, die geben Orientierung über eine Führung. Aber eine Führung ist nicht der Chef. Der Führung heißt, wer führt letztendlich den Team richtig? Wer sind der Meinungsgeber für die positive Meinung? Wer ist der Meinungsgeber für die negative Meinung? Und du musst als Führungskraft genau diese Interaktion letztendlich erkennen und das strukturieren. Das habe ich gelernt. Und es ist genauso wichtig für die Inner City heute.
1: Okay, also ich fasse noch mal ganz kurz zusammen, um zu sehen, wo stehen wir gerade. Wir sind von Paris über deinen Background, deinen familiären Background, wie die kulturellen Werte, wie Erziehungsideale und eine Mischung aus, du hast gesagt, katholisch und doch liberal. Du hast dein Abitur gemacht, hast dich dafür entschieden, ganz bewusst über diesen Tellerrand Frankreich und elitären Schulausbildung in das Wagnis innerhalb Europas nach Deutschland zu gehen, um da in einigen Monaten kurz Deutsch zu lernen und deine ersten Fühler oder Vision, ich würde jetzt mal sagen, also wenn jemand mit 8 Jahren schon weiß oder so eine Vision hat, er sieht sich und ich sehe jetzt so Aurélie mit Bauhelm und dann werden dann die ersten Brücken gebaut. Also diese Vision zu verfolgen und zu sagen, okay, und da, das ist es noch, also das ist mein Leitfaden, da will ich eigentlich hin. Hast du schon deine ersten, wie du es schön gesagt hast, aus dieser Komfortzone in unbequeme Situationen hineinzugehen? Bist dann daraufhin letztendlich nach Karlsruhe und England wieder nach Deutschland gekommen, um bei BASF wirklich nochmal dieses Ingenieurleben oder diesen Ingenieurberuf anzustreben. Von dort bist du in die Produktion, um auch zu sagen, okay, also ich bin, wenn ich das jetzt richtig verstanden habe, ich bin jetzt nicht nur die Ingenieurin, die irgendwie auf dem Papier irgendwas macht, sondern ich packe mit an. Ja. Ja? Und dieses mit anpacken bedeutet jetzt quasi, du gehst in die Produktion und die Produktion beinhaltet Schichtarbeit. Das heißt, sage ich mal, nicht üblichen Arbeitsweisen. Schicht bedeutet, dass du dann irgendwann auch nachts arbeitest, ja? Und das bringt ja auch so diesen Rhythmus durcheinander. Und du bist in einer Männerwelt oder in einer Männerumgebung, so würde ich es jetzt mal ausdrücken. Und hast dort alles erfahren, was so an Provokation und weißt du, es ist ganz schwierig, da dieses Thema anzureißen, weil es ja so auch ein bisschen in dieses MeToo geht und zu sagen, wo setze ich Grenzen, was mir da widerfährt und was ich da erlebe und wo gehe ich trotzdem noch. Also das kann ich mir vorstellen und dann als junge Frau und man kann dich auch angucken, Aurélie. Also du bist auch eine charmante, attraktive Französin. 27 und dann noch diesen Akzent dazu. Also und dann stelle ich mich jetzt nur in dieser Produktionswelt da bei BASF vor. Und ich finde, du hast es ganz schön beschrieben, dieses, was dir widerfährt mit dieser Wut, Emotionen und eine ganz wichtige Erkenntnis zu haben, sich Emotionen zu haben, sie zuzulassen, aber sich letztendlich nicht von ihnen komplett leiten zu lassen.
0: So. Das ist, glaube ich, das Wichtigste in Führung. Das ist das Wichtigste, was ich gelernt habe in Führung. Und vielleicht, also es gibt zwei Aspekte, die du ansprichst. Das ist erstmal, was sind die Führungswerte oder Erfahrungen, die du gesammelt hast, als du in der Produktion gearbeitet hast. Und das ist klar, wichtig ist, Emotionen zu zeigen. Du bist ein Mensch. aber sich nicht von Emotionen führen zu lassen. Die Klarheit, dass die meisten Menschen Erfolg verlangen wollen, die wollen was Gutes. Also diese Diskussion, das sind die, die nicht arbeiten wollen, das ist totale Quatsch. Die meisten wollen was Gutes. Es gibt nur sehr wenige, und das ist immer eine Minderheit, die vielleicht
1: destruktiv oder nicht
0: viel. Und so weiter. Und diese Minderheit muss man konsequent sein, aus meiner Sicht, oder aber so leise sein, dass es nicht dominant ist. Also das ist wirklich, und die Leute, die wirklich mutig nach vorne ist und die alle anderen mitnehmen, die den Raum zu lassen. Das ist wirklich so Führungsprinzipien, die ich heute immer habe. Und das andere Aspekt, den du angesprochen hast, der sehr relevant für mich auch ist, diese junge Französin, 27, in einem männlichen Milieu, die man sich, also ich war die Einzige sozusagen, ne? Und ich kann jetzt zwei Learning machen. Ich war mit 27 so kindisch möglicherweise, dass ich diese ganzen Probleme gar nicht sehen wollte. Mhm. Dafür war ich also zu Französin in diesem Sinne, ja gut, Männerwelt und mach nichts. Und das hat mir Kraft gegeben, ohne das zu wissen. Und ich habe wirklich keine Berührungsangst gehabt. Ich habe auf Schicht gearbeitet. Ich habe nicht mein Respekt letztendlich erarbeitet. Und ich habe die bekommen, wirklich. Mhm. Und das andere ist, klare Grenzen zu setzen. Und ich habe das wirklich intuitiv gemacht. Ich erinnere mich, ich war eine Woche in der Produktion, seit der Maintenance-Ingenieur, der 65 war, und ich war 27, und seit in der ganzen Runde, wo alle Männer von Schicht da waren, ey Mädels, und ich habe gedacht, geht's noch? Ich meine, also ich bin nicht dein Mädchen, ne? Also dann bin ich direkt nach dieses Meeting zu ihm gegangen, nie wieder, nie wieder. Und er hat sich entschuldigt, das war nicht so gemein, keine Ahnung, wie es gemein war. Aber ich habe gesagt, nie wieder. Mhm. Und diese Grenze zu setzen, war wichtig. Das andere ist, dadurch, dass ich, das ist eine Fremdsprache, Deutsch für mich, und ich war noch nicht lange in Deutschland, ich habe eine sehr direkte Art gehabt, zu sprechen. Das war nicht gespielt, das war also situativ. Und das hat die Männer auch ganz gut gefallen, diese Direktheit und diese Offenheit. Und der letzte Punkt, und dass man das nicht vernachlässigen, ich hatte einen Boss, der wirklich mich unterstützt hat, dass ich meinen Job richtig mache. Und er ist zu diesem Schichtführer gegangen und er hat gesagt, es gibt eine Frau in dieser Firma, keine Nacktbilder mehr in der Öffentlichkeit. Wenn ihr Nacktbilder habt, das ist ein neuer Spin an der anderen Seite, aber das darf keine Nacktbilder mehr in diesen Betrieb geben. Mhm. Und das heißt, diese Klarheit für mich, dass ich Grenzen setze, das absolute Rückendeckung meinen Boss zu haben, der dieses Experiment mit mir gemacht hat. Und das Dritte ist zu sagen, ich versuche nicht zu Macht zu gewinnen, weil ich eine Frau bin. Ich bin wirklich inhaltlich getrieben. Diese Konstellation ist das Erfolgsfaktor gewesen für mich zumindest. Mhm.
1: In diesem Abschnitt vor allem erstmal, ne? Weil du konntest ja noch nicht wissen, was nachher kommt. Genau. Und ich fand eine Stelle ganz interessant beziehungsweise besonders. Also du hast diese Situation, da sind diese Typen und er spricht dich da so als Mädel an und du hast es angesprochen und ich finde, ein wesentlicher Punkt ist, du hast es nicht in dieser unmittelbaren Situation gemacht und vor vollendeter Versammlung, sondern es gab einen kleinen Gap, sprich, es konnte sagen, aber du wusstest, also du hast dich dann in diesem Moment nicht von dieser Emotion und was fällt euch ein, sondern du bist dann hin und hast die Person, ohne sie vorzuführen, ja, vor versammelter Mannschaft gesagt, hier Junge oder Herr sowieso, das nicht. Ja. Ja? Und das finde ich, ich glaube, das ist immer wieder ein ganz wichtiger Moment, dass ich kann Dinge sacken lassen, die passieren, und ich muss nicht unmittelbar impulsiv auf diese Situation immer reagieren, ja, sondern ich kann das kurz fahren und dann sammle ich mich und dann gehe ich hin und kann ganz ruhig das Thema ansprechen und sagen, das nicht.
0: Genau. Und Das ist, was ich vorher gesagt habe, also diese Impulsion, also man lässt sich von den Emotionen führen, ist für das Thema Leadership ganz schlimm. Mhm. Das heißt, man braucht immer einen gesunden Abstand zum Thema. Und wenn du merkst, dass du die nicht hast, lieber 24 Stunden warten, eine Nacht drüber schlafen und das nachher anzusprechen. Mhm. Dieses Prinzip behalte ich heute immer noch. Mhm. Immer noch, ja.
1: Okay. Great. Und

0: kurzer Break?
1: Yes.
0: Sorry, ich muss nämlich pipi. Ja, es geht weiter. Wir hatten eine kurze Pause, jetzt geht's weiter. Wir sind bei BASF und Produktion. Ja, also, da hast du das gelernt, die Situation mit dem jeweiligen Teamleiter, der dich da so angesprochen hat und du gesagt hast, naja, also es, was dir da auch sehr geholfen hat, war die Unterstützung deines damaligen Vorgesetzten oder Boss, der, könnte man sagen, auch sowas wie ein Mentor war, ja? Okay, das waren so die 27-jährige Französin Mannheim BASF. Was war der Plan? Hast du jetzt, ich meine, du bist, wir dürfen nicht vergessen, du bist bei, hast du inzwischen irgendwo Brücken gebaut oder wo geht's da jetzt weiter?
1: Genau, also das war 4 Jahre in der Produktion, das war sehr erfolgreich, also ich war sehr erfolgreich.
0: 4 Jahre, ja, wow.
1: Ich war sehr erfolgreich und damit habe ich den nächsten Job bekommen, als eine nächste Produktionsanlage, um Site Manager zu werden.
0: Also, und immer noch bei BASF?
1: Immer noch bei BASF und ich habe gesagt, nee, das mache ich nicht. Ich kann mir nicht vorstellen, das mein ganzes Leben zu machen. Ich möchte zu Business wechseln. Und ich bin wirklich
0: wieder... Zu Business?
1: Ja, genau. Ja. Also ich habe gesagt, meine Führungsposition weggelassen. Ich bin in technisches Marketing gelandet. Ich habe ein Executive MBA gemacht.
0: Was ist das, Executive
1: MBA? Das ist ein Wirtschaftsstudium. Also ich war Ingenieur. Ich wusste, ich werde in Deutschland bleiben. Ich habe geheiratet auch. Mhm. Ich wusste, dass ich in Deutschland bleiben werde und ich wollte ein internationales Diplom, ein bisschen so eine bessere Einschätzung meiner Person in Deutschland zu bekommen.
0: Also das ist dieser Master, nee, Business Master oder wie heißt das?
1: Das ist Executive, also warum Executive MBA? Weil das ist nur für Leute, die bereits im Beruf waren und die mit neben der Arbeit diese MBA-Abschluss machen. Das ist ein Master Business Administration.
0: Das heißt konkret, du hast zu der Zeit schon Vollzeit gearbeitet und hast das berufsbegleitend on top zu deiner Berufstätigkeit, hast du dich quasi weiterqualifiziert und bist in diesem, wie lange ging das?
1: Das ging gut 2 Jahre. Mhm. Und also vielleicht schon, ich habe gesagt, ich wollte Ingenieur sein, ich habe das geübt, das war super, das war klasse und ich habe gesagt, genau wo es am besten ist, jetzt mache ich was anderes. Mhm. Und dann bin ich in Business gewechselt, ich habe diese Executive MBA gemacht und parallel privat, muss man wissen, habe ich geheiratet und ich habe in dieser Periode auch 2 Kinder bekommen. Also das heißt, ich habe so... Parallel, also bei Beginn mein Executive MBA war ich schwanger, mitten in meinem MBA habe ich ein Kind bekommen und am Ende dem MBA war ich wieder schwanger von meinem zweites Kind. Das war diese Zeit. Man erkennt ein wenig, dass mich nichts erschreckt, würde ich so sagen. Mhm. Aber ich sage das mit großer Leichtigkeit, aber das war eine Zeit, war eine völlig neue Herausforderung für mich. Also erstmal habe ich mich entschieden für Deutschland, für einen deutschen Mann. Ne? Mhm. Was schon, ja, zu heiraten ist eine wichtige Entscheidung, kann man nicht klein reden, aber zu heiraten auch zu sagen, okay, und ich bleibe in Deutschland, das ist viel für eine Französin auf jeden Fall, das kann ich euch sagen. Mhm. Dann wollte ich aber da ja weiterhin erfolgreich sein, als berufstätige Mutter da sein und dann habe ich wirklich die deutsche Kultur richtig kennengelernt. Das heißt, ich würde sagen, diese Berufsphase war weniger geprägt von Führungskultur oder als Frau in einer Männerwelt. Diese Phase, mein Berufsleben, war geprägt von berufstätige Mutter mit großes Ehrgeiz in Deutschland. Und das war anspruchsvoll. Ich war die Rabenmutter. Man kommt an der Grenze seiner körperlichen Belastung. Man erkennt die zum ersten Mal in seinem Leben. Vorher, das war gar nicht vorstellbar, dass man eine körperliche Belastung bekommt. Ja? Mhm. Also das war meine Berufsleben. Und

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0: Letzte Nacht meinte meine Mutter, sie sei so müde und erledigt. Und ich dachte,
1: in dieser Zeit war ich auch 10 Jahre inzwischen bei BASF und ich habe gesagt, ich will nicht ab wieder mit der Namen in dieses Unternehmen bleiben. Ich will auch was anderes sehen. Mhm. Das heißt, das habe ich kombiniert noch dazu mit einem Wechsel der Firma. Mhm. Und nach 10 Jahren BASF, die eine super Erfahrung war, ein super Unternehmen war, habe ich mich entschieden, in der Energiebranche zu wechseln, in ein deutsch-französisches Unternehmen, das war EnBW an dieser Zeit. Und wie es immer so ist, es kommt nie so richtig wie geplant. Also ich war noch nicht mal gestartet bei EnBW, hatte EDF, also seinen Anteil verloren, also es war kein deutsch-französisches Unternehmen mehr. Mhm. Und der Job, wofür ich gekommen bin, war nicht mehr da. Das war eine reine deutsche, badische Unternehmen, also mhm. wo alle wirklich Schwäbisch gesprochen haben. Was für eine Französin, ganz ehrlich, das ist der letzte Akzent, den man erträgen kann. Also wirklich, ich habe also in diese deutsche Kultur als Französin berufstätige Mutter erstmal mich sortieren müssen und jetzt musste ich mich neu sortieren in diese badische, schwäbisches Unternehmen, die gar nicht mehr global war, in der Energiebranche und ich war noch nicht 6 Wochen in dieses Unternehmen bei Fukushima. Ja, das, mhm. Und das heißt, das war ein Chaos, also wirklich ohne Worten. Und da muss ich einfach sagen, in jeder Herausforderung gibt es maximale Chance für die Leute, die das sehen möchten. Und innerhalb der NDW-Konzern habe ich tolle Menschen gelernt. Es gab eine riesige Kulturtransformation in dieses Unternehmen und jede Menge Jobsangebot und Möglichkeiten, die da waren und nicht genommen haben. Und da habe ich wirklich meine Karriere gemacht als Top-Führungskraft. Dann bin ich zum ersten Mal auch CEO von Yellow in Köln, dann war ich nachher CEO von Cenec und jetzt bin ich CEO von NRCD. Ja. Mhm. Und es ist ein bisschen schnell jetzt die letzten Schritte, aber was ich sagen wollte, ist immer wagen, was Neues zu machen, selber zu wissen, wo seine Grenzen sind, selber für seine Kultur und für seine Haltung stehen. Das ist etwas, was ich auch als berufstätige Mutter lernen durfte. Und dann nachher Herausforderungen nicht etwas als Negatives zu sehen, aber Herausforderungen zu sehen als eine Chance und diese Chance greifen, einfach die provozieren und die zu greifen. Und wenn jemand in Hannover mich fragt, was macht eine Französin in Hannover, also aus der Bretagne, ja, da sage ich einfach, die Wille, die Energie und die Wärmewende in Deutschland zu machen, diese Interesse für diese Struktur, der ich lerne sehr, sehr viel aus der Politik. Ich habe Interesse, einfach noch mehr Impact zu setzen. Und diese Beziehung zu der Politik ist etwas einzigartig. Und drittens, ich finde es Hannover eine versteckte Stadt, weil die ist wirklich vorteilhaft. Und für jemanden aus der Bretagne ist das Wetter völlig normal hier. Es gibt die Nähe zu der Hause oder der Nordsee und das Ganze führt dazu, dass es sowohl privat als beruflich als auch, ich suche was an größeren Impact, irgendwie ist dieses Gleichgewicht da in Hannover.
2: Jetzt klingt das ja so in deinen Erzählungen, das soll jetzt nicht despektierlich klingen, also dann bin ich von da und dann bin ich von da und dann bin ich von da und jeweils immer auch Positionen, die relevant oder die schon auch an Entscheidungen mitwirken. Ich frage mich nur, es klingt so leicht bei dir jetzt, wir haben das natürlich jetzt ein bisschen abgekürzt. Und wenn ich jetzt nochmal an Anfang gehe, warum ich eigentlich diese Sendung gemacht oder initiiert habe, ist, was würdest du sagen, also welche Kernkompetenz, was brauchst du generell für so eine Position oder für so einen beruflichen Werdegang? Und das ist die erste Frage. Die zweite Frage ist, jetzt klingt das so, als sei das gar kein Problem als Frau. Ja? Wir hören aber Zahlen und Erfahrungen, dass eben in diesen Positionen ja doch Männer sind. Was ist das? Warum warum sind wir da so wenige? Und was bringst du mit, was eine andere Frau nicht mitbringt? Also, weißt du, wie kann ich mir das vorstellen? Weil es klingt oft widersprüchlich, ja. Mhm. Wie würdest du sagen, was für Kompetenzen brauchst du, um diesen Job oder diese Tätigkeit generell zu machen, ja? Und was ist die Herausforderung oder wie ist dein Weg als Frau? Hast du mehr Ellenbogen gebraucht oder wieso hat man dich ausgewählt? Also,
1: Also was man braucht allgemein, also warum habe ich diese Bewerbung gemacht? Weil ich, ich möchte Impact setzen, das treibt mich wirklich seit Beginn an, deswegen diese Brücke bauen. Ich mag was Neues zu entdecken, also ich bin neugierig. Mhm. Ich glaube, das sind die zwei wichtigen Eigenschaften, die mich zu dieser Welle. Und drittens, ich reflektiere selbst sehr viel. Also ich weiß, dass ich nicht geboren als CEO. Ich weiß, dass ich unheimlich viel lernen müsste, mutig auf die Bühne zu stehen und Dinge zu erzählen, wo ich sage, ich bin nicht der tiefe Experte, aber dennoch strategisches Denken und das anzuordnen. Das heißt, diese Neugier, diese Mut und diese, ich möchte immer mehr lernen und lernen, das hat mich dazu geführt, dass ich jetzt CEO bin.
2: Mhm. Und wahrscheinlich auch die Fähigkeit oder auch den Willen, Verantwortung zu übernehmen.
1: Ja, genau, das ist diese Impact setzen. Mhm. Also und das Verantwortung, also diese Impact setzen und Mut, das heißt, ich nehme gern Verantwortung. Sehr, mhm. sehr gern. Und ich sage immer, wenn ich mich vorstelle, ich arbeite unheimlich gern mit Menschen. Ich bin nicht so ein Einzelgänger, die nur, also ich trage gern Verantwortung für eine Familie. Ich arbeite unheimlich gern mit dieser Familie. Mhm. So, und das hat mich persönlich da geführt. Wenn du eine andere Frage, warum die mich gewählt haben, weil ich eine Frau bin, weil ich kulturelle Veränderungen bringen kann, weil ich als Ingenieur und 10 Jahre in der Energiewirtschaft an Erfahrung bringe, die benötigt war auch für dieses Unternehmen. Und das war die Hauptgründe. Ja. Mein Auftrag ist, eine kulturelle Veränderung zu machen. Mein Auftrag ist, diese Firma energiewirtschaftlich nach vorne zu bringen. Die Hannover ist super mutig. Ja. Die wollen ein diverses Team und deswegen wollen die unbedingt eine Frau haben. Und so viel gibt es nicht. Und deswegen habe ich diese Chance bekommen.
2: Mhm. Das heißt, in diesem Bewerbungsverfahren gab es natürlich auch noch andere Menschen, die sich für diese Stelle beworben haben. Und hast du

0: einfach angesprochen. Ich werde regelmäßig auch angesprochen, aber meistens sage ich, wenn ich mich für etwas engagiere, versuche ich mein Ziel, letztendlich meine Aufgabe zu erfüllen, und so vorher gehe ich nicht raus. Mhm. Und als in der City mich angesprochen hat, am Anfang habe ich abgelehnt, weil das war nicht der richtige Moment. Und dann, als sie mir so ein zweites Mal angesprochen haben, dann habe ich gesagt, okay, dann gehe ich erstmal in den Austausch, gucke ich mich die Sache an und über diese Executive Search und dann hast du ein Gespräch mit dem Aufsichtsräte und andere Personen, die am Ende die Entscheidung treffen. Mhm. Und das ist eben, also das ist immer an Interviews, mehrere Interviews und am Ende, es gibt immer einen Check deine Persönlichkeit in Form von, das nennt sich Development Center oder Assessment Center. Du wirst nochmal nach deiner Persönlichkeit gecheckt, ob du wirklich für den Job passt. Mhm. So funktioniert das für alle Top-Management-Positionen. Und so würde ich letztendlich nach Hannover gerufen. Mhm. Und für die Frauen letztendlich, ich glaube, das ist echt ein Vorteil, gewesen für mich, dass ich eine Frau war.
1: Also gut, jetzt sagen wir mal so, die haben sich tatsächlich bewusst für eine Frau entschieden, um eben diese Diversität in dieser Unternehmenskultur oder Unternehmensführungen heranzutreiben oder voranzutreiben. Und dennoch frage ich mich, wie kommt das, dass wir so wenige Frauen in diesen Positionen haben? Und da würde ich gerne wissen, was ist so aus so einer Kombination aus deiner Erfahrung, aus Frauen, denen du begegnet bist, privat, die vielleicht ganz andere Berufsfelder gehen, Frauen in deinem Umfeld und wahrscheinlich auch der Blick in Frankreich, wie da Frauen voranschreiten. Also wie ist die Einschätzung von dir? Was müsste da verändert werden oder woran liegt's?
0: Ja, also ganz ehrlich gesprochen, wir werden dieses Problem nicht sehr kurzfristig lösen, weil es ist ein kulturelles Problem. Und das beginnt auch gleich zu Beginn in der Schule, bis hin letztendlich mit der Erziehung, der Studiengang und danach in der Firma. Und das Verständnis eine berufstätige Mutter oder berufstätige Eltern. Und deswegen ist die Frage nicht so leicht zu beantworten. Aber was ist das große Unterschied zwischen Frankreich und Deutschland? Da ist erstmal, der Begriff Rabenmutter existiert einfach nicht. Der Druck, den ich bekommen habe, weil ich meine französische Kultur letztendlich mitgebracht habe und direkt nach der Geburt, also 8 Wochen nach der Geburt, wieder angefangen zu arbeiten haben, er war brutal. Ich könnte mir das gar nicht vorstellen. Der Druck, den du bekommst, überhaupt eine Kinderbetreuung zu organisieren in Deutschland, ich meine, das ist unglaublich. Ein Umzug von einer Stadt zu einer anderen ist ein riesiges Theater, weil du musst von null anfangen und du hast keinen Kindergartenplatz mehr. Also das ist ein Aufwand ohne Name. Und wenn du das vergleichst mit Frankreich, wo meine Schwester hat auch, ich weiß, in der gleichen Zeitraum wie ich, Kinder bekommen. Sie hat eine Kinderbetreuung sofort gefunden. Du kannst das von der Steuer absetzen. Das ist völlig normal. Man hilft sich gegenseitig als berufstätige Mutter. Das alles hast du in Deutschland nicht. Du hilfst dich auch sehr wenig übrigens zwischen berufstätige Mutter, also zwischen Mutter. Mhm. Das heißt, diese kulturelle Thema,
1: Also so eine Art Selbstverständnis ist, genau. Ich habe zwar den Körper, dass ich das Kind gebäre, aber das heißt nicht, dass ich in diesem...
0: Also dieses schlechtes Gewissen, weil die Kinderbetreuung erfolgt nicht über die Mutter oder die Eltern, das ist wirklich was Besonderes in Deutschland. Mhm. Inzwischen, ich habe gelernt, das kommt von dieser Nachkriegszeit und so weiter, aber das ist wirklich etwas wie ein Trauma, die viele Freiraum einfach wegnimmt, nicht nötig sind. Also das ist das eine. Das prägt letztendlich, und das andere ist, wie gesagt, in Frankreich, das sind elitäre Systeme, das heißt, auch die gute Schülerin, die gehen auch in diese naturwissenschaftliche System und dann es gibt 50% Frauen letztendlich in Ingenieurschule. Also das ist auch noch das Nächste und deswegen, das fängt sehr, sehr

0: früh an, was normale Jobs oder normale Studiengänge für junge Mädchen versus was ist das Modell in Frankreich, wo wir sagen, nee, das ist elitär und die gute Schülerinnen, die machen auch das. Ne? Und dann, ich sage dir einen letzten Eindruck, als ich berufstätige Mutter war, ich musste Geld investieren für meine Zukunft. Das heißt, das Geld, das ich verdient habe, habe ich vollumfänglich alles in der Kinderbetreuung investiert. Und diese Mentalität muss man auch haben. Und ich sage, und das zählt sich letztendlich nur in die Zukunft heraus. Aber diesen Weitblick musst du haben. Du darfst nicht so, wie viel verdiene ich, wie viel gebe ich denn aus, wenn es nicht besser ist, dann bleibe ich lieber zu Hause. Also dieses Modell hatte ich nicht. Und der dritte, du brauchst einen Ehepartner, der auch das akzeptiert, diese Lebensstil. Ne? Also das ist viele Dinge, die zusammenkommen müssen, die dazu führen, dass diese Wandel in Deutschland ganz langsam ist. Er hat stattgefunden, also es gibt so viel mehr berufstätige Mutter in Jobs, es gibt auch berufstätige Vater, sage ich auch, also das ist irgendwie ein viel besseres Gleichgewicht. Aber du kommst von dieser Kultur, eine kulturelle Veränderung, das ist etwas, sehr, sehr viel Zeit benötigt. Und deswegen sind wir noch nicht so weit in Deutschland, wo wir sein wollen. Und das merke ich einfach, wenn wir jüngere Führungskräfte suchen, das ist nicht so leicht, die zu finden. Und deswegen hat die Regierung entschieden, diese Quote dazu machen.
1: Findest du sie gut?
0: Ich bin per Definition gegen die Quote, per Definition allgemein, also unabhängig von diesem Thema, weil ich glaube, ich bin ein inhaltlich getriebener Mensch. Aber ich muss ehrlicherweise sagen, wenn wir diese Quote nicht bringen bei diesem bestimmten Thema, wir kriegen keine Veränderung. Daher, ich glaube, übergangsweise ist die Quote notwendig, um diesen Transfer letztendlich hinzubekommen. Aber Quote ist irgendwie, die Frauen, die über die Quote reingekommen sind, irgendwie inhaltlich disqualifiziert. Ja? Und ich halte mich für total inhaltlich stark. Ich glaube, ich bin genauso gut wie andere Männer oder sogar besser in meinem Job. Und ich habe den Job nicht bekommen, weil ich nur eine Frau bin. Ich habe den Job bekommen, weil ich diese Erfahrung, diese Mindset und auch eine Frau bin. Deswegen habe ich den Job bekommen. Genau, also das heißt, in Deutschland, es gibt eine kulturelle Veränderung, die gerade stattfindet, aber das ist ganz langsam, weil man muss von Beginn an, also fast nach der Geburt, im Kindergarten, in unsere soziale Struktur Deutschland.

0: Ich weiß nicht, was war alles bei Musik, ne?
1: Ja, und du bist jetzt on air, sieh mal hier live im Studio von zu Hause. Herzlich willkommen, sieh mal.
0: Hallo, ja. Studio.
2: Hallo.
0: Alle Zuhörer da draußen.
2: Hallo.
0: Thilo hat vielleicht vorhin am Anfang der Sendung nicht erwähnt. Mich hat ziemlich weggehauen mit einer heftigen Sinusitis, also Nebenhöhlen. Und liege jetzt seit 2 Tagen im Bett, sodass ich leider nicht persönlich im Studio sein kann. Aber ich hoffe, ihr hört mich jetzt per Telefon.
2: Ja.
1: Wir hören dich sehr gut.
2: Wir hören dich sehr gut, ja.
0: Sehr gut.
1: Sieh mal.
0: Ich muss ein bisschen drin husten. So, wir haben ja jetzt den ersten Teil dieses Interviews gehört und danke auch für die Auswahl der Musik. Also das hat total super gepasst, auch inhaltlich. Ich weiß jetzt nicht, wie die zwei Herren jetzt hier im Studio, welche Gespräche ihr so geführt habt zwischen den Musikstücken und den Audiotracks. Kam da was? Fragen auf oder ja.
1: Wir haben da einfach, glaube ich, einfach sehr gespannt nochmal zugehört. Gut, ich habe es ja geschnitten, die Interviews. Aber Fabian, was ging dir durch den Kopf?
2: Ja, also erstmal war das, oder ist sowas immer für mich sehr abstrakt. So CEO, Leute, Manager, die machen so Jobs, von denen ich überhaupt gar keine Ahnung habe. Mir fällt es immer sehr schwer, mir darunter irgendwas vorzustellen. Aber ja, ist halt letztendlich auch ein Job wie jeder andere, mehr oder weniger. Sie hat das eigentlich ganz gut erklärt, irgendwie so bis jetzt. Haben wir uns unterhalten eben? Haben wir über etwas gesprochen? Hatten wir irgendwas? Nee, ne?
1: Naja, gut, ich hatte schon auf die eine andere Stelle hingewiesen, also jetzt auch, was sie ganz zum Schluss gesagt
2: ja,
1: hat.
2: Ja, das zum Schluss.
1: Ja, das kenne ich ja auch irgendwie aus der eigenen Historie. Der Punkt Kindererziehung und berufliche Tätigkeit ja, der Lebensgefährtin und rechnet sich das und lohnt sich das überhaupt? Und sie dreht es halt, das fand ich ein ganz bemerkenswerter Aspekt, sie dreht es halt einfach um und sagt irgendwie, ja, das ist eine Investition. Also so wie auch, sag ich mal so, es eine Investition ist, wenn man seine Ausbildung macht. Also da investiert man ja auch in die Zukunft. Und das ist gesellschaftlich etabliert, also das machen wir, ohne nachzudenken, ohne zu sagen, ja, das bringt doch gar nichts, ja. Wenn man an die Uni geht, ja, verdienst du kein Geld, Ausbildung kriegst du ein bisschen was, aber aber das die gleiche Schaltung, die springt nicht an in dem Moment, wo die Kinder da sind. Und möglicherweise liegt auch der Fehler darin, das wäre jetzt meine Erweiterung, darin, das ist ja immer so das Argument, sag ich mal so, was ich auch von den Frauen kenne, die dann Kinder haben und die in die Betreuung geben müssen und die sagen dann, ja, das lohnt sich nicht. Aber tatsächlich ist das möglicherweise eine Frage, die man dann, wenn man das zu zweit macht, also Mann und Frau, eigentlich als Paar analysieren muss und sehen muss. Also sie sagte das ja auch dazu, ein bisschen im Nebensatz, ja, da gehört auch ein Partner dazu. Das fand ich bemerkenswert hierzu. Mhm. Sima, bist du noch da?
0: Ja, ich bin noch da. Und bevor wir mit dem zweiten Teil, und zwar mit Evolon aus Stuttgart, weitermachen, war es für mich sehr interessant, jetzt hier aus dem Bett heraus nochmal die Sendung zu hören, beziehungsweise die Mitschnitte. Und wie sich das die Zuhörer draußen vorstellen kann, wenn man das sich immer wieder anhört und anhört und irgendwann überhört man auch gewisse Dinge oder hat nicht den genügenden Abstand, um die Inhalte nochmal nachwirken zu lassen. Und jetzt hier so aus meinem Bett wollte ich nochmal euch erzählen, wie dieses Interview, weil vielleicht hört man so ein bisschen an ihrer Stimme, Entschuldigung, aber dieses Feuer, das Aurélie in sich hat, dieses, was sie beschreibt, dieses Getriebensein, dieses wollen, das war für mich schon sehr faszinierend. Also ich habe, ich mag meinen Beruf auch, und aber dass dieses Impact setzen und das was bewegen zu wollen, das ist schon sehr, sehr individuelles Kennzeichen, was nicht heißt, dass es nicht mehr Frauen gibt, die so so ticken oder so ihren Beruf angehen. Und während ich das so gedacht habe, ist mir doch tatsächlich, und das ist schon, das hat mich schon mal ganz kurz gerührt, musste ich an meine eigene Mutter denken, die in den 70er Jahren, ja, als es eben noch keine Nachmittagsbetreuung, kein Hort gab und nichts, sie war immer voll berufstätig und sie hat ihren Job, sie war OP-Schwester, also auch mit Schichtarbeiten, also die hat diesen Beruf geliebt. Das kam irgendwie gar nicht in den Sinn. Und ich weiß nicht, wie ihre Erfahrungen damals waren, so als Rabenmutter abgestempelt zu werden. Ich weiß nur, dass ich als Kind so ein typisches Schlüsselkind war. Ich fühlte mich schon ja, benachteiligt, weil meine Mitschüler alle mittags nach Hause sind und die Mamas haben gekocht und dann waren die Mamas da. Und ich war ein Straßenkind. Und also deswegen, ja, jetzt habe ich noch mal kurz den Faden verloren. Ich weiß nicht, ob ihr das, also ich meine, Thilo, bei dir ist ja so ähnlich, deine Mutter war ja auch seit ihres Lebens eigentlich immer berufstätig. Und also selbst in den 70er, 80ern gab es Frauen, die das gemacht haben. Warum sich das dann später so entwickelt hat, dass wir mit diesem Mindset der Rabenmutter oder dass das Kind nur von Eltern oder von der Mutter die bestmögliche Aufmerksamkeit und Erziehung erfahren kann. Das, also da bin ich immer noch am Gröbeln. Aber das ist natürlich auch ein sehr langes und endliches Thema, das zu sprechen. Ja, ich mache mal kurz Punkt.
1: Ja. Naja gut, also das befindet sich ja dann doch, klar, kann man lange drüber sprechen, aber befindet sich ja doch in der Konversionsphase, wie Aurélie ja auch das selber wahrnimmt. Ja, also während du gesprochen hast, ist mir noch was Zweites eingefallen, also was auch was damit zu tun hat, mit Veränderung. Also sie ist ja mal irgendwie angetreten mit dem Anspruch, Brücken zu bauen. Damals noch wortwörtlich gemeint, also wirklich Brücke, also schöne Hängebrücke bauen. Und wenn man sie so reden hört, hat sie das, sag ich mal, in was Abstraktes konvertiert. Also erst hat sie dann, ich sag mal, die französisch-deutsche Brücke gebaut für sich. Also das muss wohl eine ziemlich große Brücke gewesen sein da in Karlsruhe. Ja. Und die zweite Brücke, die sie gebaut hat, war eben die Diskrepanz bei der BSF, also eben sie als leitende Ingenieurin, die dann in der Produktion arbeitet. Ja, und später dann, gut, versucht sie jetzt natürlich jetzt aktuell die Brücke zu bauen, halt zur Energiewende und die Leute halt in ihrem Unternehmen abzuholen. Aber da sind wir jetzt auch schon beim zweiten Teil hier der Sendung angelangt. Jetzt in dem ersten Teil ging es eben ja mehr ums Persönliche, was du ja vor allem im Fokus hattest. Also von da aus erstmal vielen Dank.
0: Ja, also das ist auch nochmal interessant, weil ich da für die Zuhörer, als auch Fabian im Studium, da geht es dann wirklich nochmal inhaltlich um ihre Tätigkeit in dieser Energiebranche. Und da kommen doch ein, zwei Aspekte, wo ich nicht schlecht gestaunt habe, die medial großen Zündstoff geben und aktuell sowieso sehr heiß diskutiert sind. Und sie das eigentlich sehr toll erklärt. Das jetzt, sag ich mal, weniger mit dem mit der Position als Frau zu tun hat, aber sie schafft es ganz toll, das zu beschreiben. Und ja, ein Gruß nach Stuttgart, das sind die Stuttgart Evalon, die haben quasi das zweite Format der Interview mit Aurélie geführt. Ja, ich verabschiede mich, weil ich merke, dass der nächste Hustenanfall kommt. Und ja, viel Freude noch und bis später.
1: Ja, danke und gute Besserung. So. Also der zweite Teil wird nochmal von ein paar bisschen Sound eingeleitet. Jetzt mit Evolution 2 und Aurélie.

0: gerne noch mal von dir hören, was EnerCity tatsächlich macht.
1: Also EnerCity ist ein der größte kommunalen Unternehmen in Deutschland, also die Nummer 2. Und die hat immer gehabt, die Versorgungssicherheit oder die Versorgungsaufgabe für die Stadt Hamburger gehabt. Das heißt, wir produzieren Strom, wir produzieren Wärme, wir verteilen das zu Kunden und wir bieten ein Produkt an unsere Kunden, dass sie erfolgreich sein können, sowohl in der Industrie oder für Privatkunden, dass sie einfach schön leben können. Das ist letztendlich die Kernaufgabe von EnerCity. Und im Rahmen der Energie- und Wärmewende haben sich unsere Produkte sehr stark verändert. Also wir produzieren nicht mehr nur in Hannover, wir produzieren das in Deutschland. Bei erneuerbarer Energie oder Wind und so weiter ist sehr, sehr gut, wenn man das in Norddeutschland erzeugt. Und PV, das haben wir überall, aber auch sehr stark in Süddeutschland. Und daher hat sich das Geschäft von EnerCity völlig verändert, die letzten 15 Jahre, dass wir weiterhin für Strom und Wärme und Versorgungssicherheit für unsere Kunden und Kundinnen. Aber wir produzieren jetzt inzwischen in ganz Deutschland. Unsere Kunden sind auch in ganz Deutschland. Und das heißt, wir haben uns mit dieser Energie- und Wärmewende sehr stark weiterentwickelt. Und übernehmen wir letztendlich die Verantwortung für 3 Ziele, die in Deutschland relevant sind. Der Ziel Nummer 1, das ist die Dekarbonisierung. Das heißt, wir arbeiten an der Dekarbonisierung der Stromerzeugung mit erneuerbarer Energie, mit Windkraft und PV. Wir arbeiten
0: Was ist an die PV? Entschuldigung.
1: PV, das ist Photovoltaik, also Solar.
0: Ah, okay. Mhm.
1: Dann arbeiten wir der Dekarbonisierung der Mobilität, also Autos. Nicht, dass wir Autos erzeugen, gar nicht, weil wir eine Ladeinfrastruktur zur Verfügung stellen, dass man die Elektroautos aufladen kann. Wir übernehmen Verantwortung für Dekarbonisierung der Wärme, dass ihr als Kunde oder Industrie Wärme, die grün ist oder Technologie haben, die elektrifiziert sind. Das ist einfach unsere Aufgabe, also Dekarbonisierung. Die zweite Aufgabe ist die Versorgungssicherheit, da wir mit unseren Netzen und so weiter und unsere Vorhaben sicher Wärme, Strom, Wasser zur Verfügung stellen. Und der dritte Aufgabe, die wir haben, ist sicher zu sein, dass Energie bezahlbar ist. Also dass mit all unseren Vorhaben, dass wir weiterhin wettbewerbsfähig sind. Also dass wir gute Lösungen an unsere Kunden anbieten. Und wir werden über Preis irgendwann reden wahrscheinlich, die dazu führt, dass wir perspektivisch immer besser sein werden in Deutschland und wettbewerbsfähig sind. So, das ist die Aufgabe von EnerCity und das machen wir mit 4.000 Menschen. Also 4.000 Leute arbeiten bei EnerCity und arbeiten an die Produktion, die Erzeugung, die Verteilung von Strom, Gas, Wärme, Wasser und alle diese neue Technologie auf dem Weg, auf dem Markt zu bringen, um diese großen Ziele, die wir uns gesetzt haben, erreichen zu können. Und ein großes Ziel, was jeder kennt in Deutschland, das ist 2045 klimaneutral zu sein.
0: Mhm. Ja. Das heißt, wenn ich jetzt in Hannover Strom kaufe, ja?
1: Ja.
0: Ich kann mich ja entscheiden, richtig, bei wem ich meinen Strom mir kaufe. Und dann weiß ich auch, wenn ich bei EnerCity, Strom kaufe, dann kommt der Strom woher? So wie du sagst.
1: Von überall in Deutschland einfach. Ha? Also der Strom lässt ja nicht, wird... Also der Strom, den wir in der City erzeugen, wir setzen alles letztendlich in das deutsche Netz und dann verteilt der deutsche Netz der Strom, was erzeugt ist. Mhm. Das heißt, das bedeutet nicht, dass jede Elektron, die du bekommst, weil Strom besteht aus der Elektron, aus einer EnerCity-Erzeugungsanlage kommt. So funktioniert das nicht. Ja? Aber wenn du einen Vertrag mit EnerCity hast, wir sorgen dafür, dass du den Strom bekommst und für einen bestimmten Preis.
0: Gut, aber wenn ich jetzt extrem Wert lege auf richtig grünen Strom, nennt man das so, den Griff hast du verwandt, habe ich da eine Garantie?
1: Ja, also du kriegst eine Garantie, dass den Strom, den du kaufst, auf jeden Fall diese grüne Anteil hat. In Wirklichkeit, du bekommst einen Mix an deiner Steckdose, aber über
0: Ja,
1: den
0: okay.
1: Vertrag und die Zuordnung von Grün, dann bekommst du auf jeden Fall einen grünen Strom. Und in der City verkaufen nur grüne Strom an Privatkunden.
0: Ah, okay. Das ist doch gut zu hören.
2: Sehr, sehr gut zu hören. Super, klingt, da kann man gut was mit anfangen, beziehungsweise hast du es bestimmt verstanden jetzt auch.
0: Ich habe es verstanden.
2: Das ist natürlich hervorragend, weil, und da will ich auch später nochmal drauf zurückkommen, Energieinfrastruktur, also die Transportwege letztendlich des Stromes. Da seid ihr ja dann, wenn ich es richtig verstanden habe, irgendwo der Endpunkt. Kunde, schafft ihr auch Energieinfrastruktur? Ich glaube nicht, oder?
1: Das nennen sich die Netze, also die Energieinfrastruktur, das ist die Netze, um den Strom letztendlich bis zum Endkunde zu bringen. Und wir haben letztendlich die Verantwortung in Hannover für die Netze. Und das heißt, wir bringen letztendlich den Strom zum Kunden über unsere Infrastruktur in Hannover.
2: Genau, ja.
1: Und vielleicht für euch, um ein Gefühl zu bekommen, es gibt in Deutschland 900 Netzbetreiber, die Netze haben, die sind verteilt in ganz Deutschland. Und wir als Enercity haben wir die Verantwortung für diese Netze in Hannover und die Region Hannover.
2: Genau. Ich komme da später nochmal drauf, also auf die Energieinfrastrukturunternehmen. Das gibt ja dann vier in Deutschland, so viel ich das in Erinnerung habe. Also die TenneT, die Transnet, die 50 Hertz und die Amprion. Das sind ich sag mal, die Stromwege herstellen und dann zur Verfügung stellen und dann den Strom zu einem gewissen Punkt, also so Konverterpunkt, dann bringen und da wird es dann wiederum dann verteilt ich sag mal die Netze der Kommunen, also jetzt in dem Fall dann wahrscheinlich auch Hannover, wo ihr dann das innerhalb eures Kreises dann wiederum verteilt an die Haushalte. Ist es richtig so oder habe ich da was falsch
1: Das ist
2: verstanden?
1: richtig, um das der Anfahrt darzustellen, das ist eigentlich wie die Verkehrsinfrastruktur. Du hast die große Autobahn, das ist die vier große, die verteilen das, also das hat das nennt sich Übertragungsnetzbetreiber, also die übertragen letztendlich die große Achse in Deutschland. Und dann hast du die sogenannte Verteilnetzbetreiber, das bin ich. Ja. Wir gehen von der Autobahn in der Region und von der Region in der Straße. Ja. Also du hast unterschiedliche Level, du hast drei Level letztendlich. Und wir übernehmen das Level der Region und der Straße, also bis zum Endkunde. Und die vier Große, die haben die große Autobahn letztendlich in Deutschland. So kann man einfach bildhaft vorstellen, wie es funktioniert.
2: Ja, das ist ein gutes, sehr gutes Bild. Ja. Und, vielen Dank ja, nochmal für die Darstellung. Und vielleicht mache ich meine Frage jetzt doch gleich anschließend, weil wir jetzt schon so sehr im Detail sind. Im Bereich jetzt könnt ihr da als Enercity auch Anforderungen stellen, also Anforderungen an diese Autobahnen, will ich es mal so nennen. Oder ist es eher, ihr müsst mit dem leben, was von den großen Vieren kommt?
1: Also, es gibt eine gute Zusammenarbeit in der Branche, ja, weil wir in der Branche momentan eine sehr anspruchsvolle Situation, dass wir unheimlich viel Geld investieren müssen, um die Netze zu erweitern. Und das ist nicht nur die große Autobahn, das ist auch letztendlich in der Region. Man kann jeder sich fragen, warum ist das so? Weil letztendlich es wird einen größeren Bedarf an Strom in Zukunft. Und die Erzeugung des Stroms, habe ich erzählt, das ist nicht mehr so in einem großen Kraftwerk, wie früher das Fall war in Hannover, das ist verteilt in ganz Deutschland. Das erfordert einfach neue Straßen, neue Anbindungen. So. Und das heißt, die Zusammenarbeit zwischen uns sind sehr eng. Wir müssen uns ständig abstimmen, wenn wir eine neue Straße bauen wollen oder es kommt ein neuer Windpark und wir müssen da mit unseren Kollegen uns immer abstimmen. Und es gibt auf jeden Fall bei jeder die Herausforderung momentan, dass der Bedarf viel größer als was wir momentan bauen können. Deswegen gibt es immer noch also Diskussionen, letztendlich, wie schnell wir bauen können und sie priorisieren letztendlich. Ja? Und diese Diskussion sind wir sehr eng im Dialog.

0: Wie erklärst du, ich habe kürzlich, also wie erklärst du dem Kunden das Entstehen oder Zustandekommen von den Strompreisen in Deutschland? Und dazu habe ich nämlich kürzlich einen Artikel gelesen in einer großen bundesweiten Wochenzeitung, dass Deutschland die höchsten Strompreise von allen G20-Staaten hat. Und was ich tatsächlich vermisst habe in diesem Artikel ist, es wurde dann schon auch verglichen mit Italien, Frankreich und so weiter, USA. Und es wurde aber nicht erklärt, woran es liegt, warum die Strompreise in Deutschland so hoch sind oder welche anderen Kosten vielleicht jetzt gerade auch in unserem Nachbarland Frankreich auch noch auf die Haushalte zukommen, die bei uns dann praktisch in dem Strompreis vielleicht schon inhaltlich irgendwie drin sind. Und ich habe das auch so empfunden, jetzt gerade kurz vor den Wahlen, also wir nehmen hier die Sendung jetzt am 6. September auf, das war schon auch einfach, hat wieder einfach in die Hände der AfD gespielt, im Grunde genommen. Ja, also wie erklärst du den Menschen das Zustandekommen der Strompreise?
1: Ich versuche das also sehr einfach zu erklären. In Wirklichkeit, es gibt immer mehr Komplexität, aber einfach gesagt. Es gibt erstmal einen großen Unterschied zwischen USA, Asien und Europa. Also nehmen wir das Vergleich USA in Europa. Woran liegt es? Ist, USA hat deutlich mehr Rohstoffe als wir in Europa. Und das heißt, wir haben das gesehen auch mit der Ukraine-Krieg, dass wir letztendlich plötzlich sehr hohe Preise in unsere Strom, also allgemein sehr hohe Energiepreise, weil wir letztendlich kaum Rohstoffe in Europa haben, sind wir abhängig von anderen. So, das heißt, das erklärt letztendlich große Unterschiede zwischen USA und Europa. Das andere große Unterschied ist, in Europa, wir investieren in jede Länder kräftig, letztendlich in der Dekarbonisierung. Das heißt, wir investieren Geld, also ersetzen Anlage mit etwas Neues. Das bedeutet, es kostet erstmal Geld. Okay? Der Vorteil ist, da sind die Amerikaner langsamer oder offener und damit schaffen die mit dem Zugang zum Rohstoffe günstige Energiepreise zu machen. So. In Europa, wenn man betrachtet, dass man keine Rohstoffe hat, ist der einzige Rohstoff, den einfach wir zur Verfügung haben, das ist das Erneuerbare.
0: Ja, genau.
1: Und deswegen haben wir uns als ganz europäische Länder uns entschieden, dass wir erstmal zu diesen Dekarbonisierungsziele stehen in 2050 und in Deutschland 2045 und dass wir damit alle viel, viel Geld investieren. So. Und Deutschland macht das am schnellsten und am konsequentesten. Also, weil die sagen, wir wollen wirklich reine Erneuerbare, es gibt keine Atomkraft und so weiter. Das heißt, da haben wir letztendlich im Vergleich mit vielen anderen europäischen Ländern diese ganze Investition sehr stark in den Vordergrund gesetzt. Das heißt, wir sind mit den Höhekosten letztendlich im Voraus im Vergleich mit dem anderen. So. Also wiederum auch, die anderen irgendwann werden dieses Thema haben auf dem Tisch, aber die strecken ein bisschen mehr als die Deutschen.
0: Ja.
1: Also das ist ein Unterschied zwischen Frankreich und Deutschland. Ja. Also Frankreich hat immer noch seine Atomkraft und die haben die nicht ersetzt. Die haben sogar den Laufzeit verlängert. Und in Deutschland, wir haben uns für was anderes entschieden. Wir haben die zugemacht und wir haben die ersetzt mit Erneuerbaren. Also allein die Investitionen, worum sind anders. Der zweite, aber das ist nur kurzfristig. Das ist die gute Nachricht für die Deutschen. Irgendwann kippt einfach diese Situation und irgendwann haben wir als Deutschen einen Vorteil.
0: Ja.
1: Der zweite Punkt ist, in Deutschland, wir haben sehr hohe Kosten für Steuer. Also die Steuer, also das heißt, die Erzeugung von Strom ist eigentlich nur ein Drittel der Kosten von Strom. Das andere ist die Netze, dieser starke Ausbau. Genau weil wir so viel investieren, müssen wir in der Netze so viel investieren. Deswegen die steigen auch. Und dann haben wir jede Menge Steuer und Umlage, die dazu das Ganze sehr teuer macht. Das heißt, das ist der Grund, warum Deutschland deutlich Strompreise als zum Beispiel Frankreich. Vor ich glaube, einem Monat kam nochmal ein Bericht Ich glaube, vor 2 Jahren war Deutschland das Land mit den höchsten Energiepreisen. Ja, inzwischen wir sind am Platz Nummer 3. Und wenn du mich fragst, perspektivisch, wir haben gute Chancen, letztendlich uns peu à peu zu verbessern, weil wir genau letztendlich diese Investition Böckel letztendlich hinter uns haben werden und die anderen müssen investieren. So, das heißt, es gibt so, also allgemein sind die Stromkosten teuer, weil wir A, keine Rohstoffe haben, B, momentan in Deutschland sehr stark investieren und drittens, wir haben sehr hohe Steuern. Und diese Kombination führt zu diesem Strompreis.
0: Danke schön.
1: Das war ein bisschen einfach erklärt.
0: Das war sehr gut erklärt. Das hat auch in dem Artikel gefehlt, Aurélie. Ja, vielen Dank. Was würdest du denn tun? Also ja, du solltest vielleicht doch in die Politik gehen.
2: Nee, das kannst du sehr gut erklären.
1: Vielleicht, ja. Ja, ich glaube, es ist wichtig, dass wir das erklären und die Lösung, also vielleicht, ich sage immer...

0: Ja, wir waren ja in der Bretagne, weil du vorhin auch von Frankreich sagtest, ja, dass sie halt einfach viel mehr Atomstrom nutzen haben, ja. Weil wir mit unserem E-Auto ja durch Frankreich gefahren sind, bis in die Bretagne und es überhaupt kein Problem war, halt zu laden. An jeder Tankstelle an den Autobahnen hattest du irgendwie 8, 9 Ladesäulen mit 300, 400 Kilowatt. Und ich bin eine Woche davor, bin ich von Stuttgart in die Uckermark gefahren, über Nürnberg, Leipzig, Berlin. Und es war eine heillose Katastrophe. Also es gab vielleicht ein, zwei Ladesäulen. Manchmal gab es mehr, das waren dann Tesla-Ladesäulen. Aber also es war wirklich schwierig und auch wenig mit Starkstrom, wo ich dann auch noch dachte, okay, da ist noch auch einiges ausbaufähig.
1: Ja, weil das so also in Frankreich, wo wir dann noch in die Bretagne gefahren, war es wirklich wahnsinnig toll. Also nicht nur an jeder Tankstelle, sondern halt an jedem Rastplatz, also wo keine Tankstellen eigentlich ist. Auch da waren dann 5 bis 8 Ladesäulen und top modern alles. Und ja, da haben wir wirklich noch Nachholbedarf, aber da seid ihr ja auch mit unterwegs.
0: Jetzt hoffen wir, dass man die Geräusche nicht hört. Jetzt hörst du das?
1: Hörst du das gerade?
0: Nee,
1: Das ist,
0: ich höre es
1: sind die
0: nicht.
1: Nachbarn, kleine
0: Nee,
1: Kinder oder was? Ja,
0: das ist Leben, das ist kein Problem mehr auch. Also das ist so in Frankreich, also vielleicht für euch schon ein Gefühl zu bekommen, wenn Frankreich entschieden hat, wir digitalisieren alle Haushalte, also wir machen diese intelligente Stromzähler, dann ist das erledigt nach 2 Jahren. Ja, warum? Weil die Franzosen sehr, also zentral gesteuert werden und bei solchen Digitalisierungsprojekten oder solche Infrastrukturprojekten, das ist sehr hilfreich, was Geschwindigkeit betrifft. Das heißt, das hilft. Das Zweite ist, vor kurzem hat Frankreich wirklich richtig kräftig investiert, auch viele große Unternehmen, Total, Engie, aber anderen, in diese Ladeinfrastruktur. Und ich war selber in der Bretagne auch ein paar Monate vor euch und das ist wirklich genial. Es ist absolut kein Problem mehr, Immobilist zu sein. Es ist auch so in Deutschland, muss man sagen. Es gibt aber Regionen, die deutlich schwieriger, und das ist meistens die Ostregion, also in Osten Deutschland, da sind deutlich weniger Ladesäulen in der Tat, als Rest Deutschland. Punkt. Was ist die Herausforderung letztendlich bei der Ausbau der Ladesäule bis heute ist, das ist nicht unbedingt ein wirtschaftliches Geschäft in den ersten Jahren gewesen, weil es gab nicht genügend E-Auto. Also wir als Intercity kräftig investiert. Jetzt ist das anders. Deswegen, jetzt ist das einfach besser und es kommen auch die LKWs dazu. Aber die Herausforderung jetzt ist wirklich der Netzanschluss zu bekommen. Weil das bedarf so sehr viel Strom. Es gibt einen großen Strombedarf. Und daher, das ist ein wenig der limitierende Faktor. Also, aber trotzdem ist die Botschaft aus meiner Sicht heute ist, jeder kann sich ein Elektroauto nehmen. Es gibt keinen Grund mehr, kein Elektromobilist zu sein, weil es gibt genügend Ladesäulen, Stand heute. Und es gibt genügend Reichweite mit einem Elektroauto, dass man bequem von einer zu dem anderen gehen kann. Ja. Auf jeden Fall. Also
1: Definitiv,
0: ich
1: man.
0: glaube, der Verkauf ist auch wieder angestiegen jetzt, wo der Zuschuss wieder.
1: Genau, also
0: Ja, das
1: Melinda, du
0: ist
1: warst
0: so,
1: ja auch.
0: dass ja. Ja, siehst du da jetzt dann in dem Zusammenhang denn unser föderales System eher hinderlich? Also alle Systeme, es hat Pros und Cons, aber wir haben eine enorme Komplexität uns aufgebaut in Deutschland. Und man sieht das einfach in der Komplexität der Regulatorik drumherum. Und für die Digitalisierung auch nicht nur in der Energiegeschäft, aber auch in der Verwaltung ist dieses föderale System eine Herausforderung. Und das erfordert jetzt wirklich zu sagen, wir definieren Standards und wir halten uns Standards und wir skalieren mit Standards. Wir müssen aufhören, so individuelle Lösungen zu suchen. Und wir sollen deutlich mehr marktorientiert arbeiten und weniger Regulierung. Also das heißt, in jedem Ansatz, den ich versuche zu lösen, ist erstmal, ich versuche das marktseitig zu lösen. Und wenn es nicht möglich ist, dann mache ich eine Regulierung, die eine gewisse strategische Rahmen setzt, um die Ziele 2045 erzielen zu können. Und ich glaube, das ist die zwei Dinge, an denen wir achten müssen oder die Politik besonders achten sollte.
1: Auf jeden Fall sehr, sehr spannend, und ich finde auch, die Zeit ist jetzt natürlich auch sehr spannend jetzt bei uns hinsichtlich der ganzen Ausbaugeschichten und dieser Switch, den wir jetzt machen mit der ganzen Digitalisierung. Klar, sie haben wir da sehr viel Aufholbedarf, aber ich bin da sehr, sehr guten Mutes, wie es mal so nennen, trotz der kompletten weltpolitischen Lage, die lassen wir jetzt mal außen vor. Aber nichtsdestotrotz finde ich das auch so Chancen, genau diese Chancen zu nutzen und zu sagen, okay, wir haben hier jetzt KI, können damit sehr viele Dinge regeln hinsichtlich auch Beschleunigung etc. etc. Und diese Chancen müssen mutig sein, wie wir schon drüber gesprochen haben, und auch das dann halt umsetzen. Also das ist, glaube ich, auch das Wesentliche. Die Umsetzung, nicht so viel reden, sondern machen. Also das ist auch immer so ein bisschen mein Credo, und sagen, das Reden brauchen wir nicht mehr, wir müssen mal was tun. Und da bin ich guter Dinge, trotz der ganzen.

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2: Mit unserem Programm durch. Also das dann bleibt uns, glaube ich, auch nur noch zu sagen, vielen Dank, Olli, für das sehr interessante Gespräch Entschuldigung, wollte ich es nicht.
3: Nein.
2: Oder hast du noch irgendwelche Fragen an uns, Olli?
3: Nein, es war super sympathisch, mit euch eine andere Perspektive, muss man sagen, so dieses Gespräch, das ich habe, mit euch zu führen. Und das hat mir großen Spaß gemacht, weil ich versuche, die Dinge, für die ich wirklich viel Zeit investiere in meinen Job, auch so, ich hoffe, dass ich könnte meine Begeisterung auch und die Vision ein bisschen teilen, die mich tatsächlich bewegt. Und das ist für mich immer eine Freude. Und das mit euch zu machen, dazu, das ist umso besser.
2: Sehr schön. Das war genau. Für uns auch eine Riesenfreude. Und ja, hast du noch was für?
4: Ja, ich weiß es nicht. Vielleicht können wir ja damit abschließen. Wenn du deine Freude an deiner Arbeit und dem, was du machst und bewegst, mit mehr Menschen teilen würdest können und wollen, sprich doch in die Politik gehen würdest, was würdest du denn tun, wenn du Bundeskanzlerin wärst?
3: Erstmal als Französin in Deutschland, Bundeskanzlerin zu werden, klingt ein bisschen.
4: Wie bitte?
3: Als Französin in Deutschland, Bundeskanzlerin zu werden, ist ein bisschen verrückt. Ich würde. Aber wenn ich letztendlich in der Politik antreten würde, würde ich versuchen, gute Lösungen zu finden und nicht immer einen Kompromiss, das ist das eine. In Dialog aufzutreten mit einer einfachen Sprache. Und an die Komplexitätsreduktion daran zu gehen. Und ich glaube, der große Herausforderung momentan und auch vielleicht ein bester Punkt, viel enger mit der Presse zu arbeiten, weil diese ständige Negativ und so weiter, das ist sehr schwierig. Also das beeinflusst unheimlich stark die politische Ausrichtung von Deutschland und Frankreich auch und die Stimmung auch im Land. Und das würde ich auf jeden Fall das nehmen. Genau wie ich das letztendlich bei der City mache, mit Optimismus, aber mit Klarheit die Themen treiben. Es sind schwierige Themen, die auf uns zukommen. Und ein Kompromiss ist immer nicht einfach immer richtig. Sind wir gewohnt, in Deutschland oder in der Politik immer auf Kompromiss zu gehen. Und ich glaube, die Gesellschaft braucht mehr Klarheit, mehr Optimismus, auch in der Sprache, in der Art und Weise, mehr Wertschätzung. Und da gegen andere politische Parteien anzutreten, die momentan nur punkten, weil in Deutschland oder in Frankreich zu wenig passiert gerade. Und das wäre letztendlich, was ich machen würde. Und ich sage immer, wenn jeder Unternehmer, der eine größere Mannschaft führt, ich meine, bei einer City, es gibt 4000 Leute, wenn ich diese 4000 Leute auch mit diese Kultur und diese Mindset, die ich gerade beschrieben habe, beeinflusse.
5: Ja, wir mussten Aurélie ein wenig runterfahren, weil wir sind ans Ende der Sendung angelangt. Gut, das geht noch eine Minute, spricht sie noch über Fabian hat mich gerade aufmerksam gemacht, dass die Signallampe geht hier nicht, aber ich glaube, man hört mich. Ende der Sendung. Vielen Dank an alle Beteiligten für das Interview, Evelyn 2 und Sima für die Aufzeichnung der Interviews mit Aurélie und auch vielen Dank an Aurélie, dass sie sich viel für Radio X zur Verfügung gestellt hat und Fritz Deutschland und Fabian auch danke, dass du heute Abend mit dabei warst.
6: Ja. Danke, dass du da sein durfte.
5: Und gleich kommen die Nachrichten und X-Ray DJ Night macht sich drüben startklar, haben wir ein Foto ins Studio reingemacht. Und ich glaube, wir können noch nicht mal mehr unseren letzten Sound spielen, weil jetzt kommt DLF.
6: 23 Uhr, die Nachrichten. Zunächst die Übersicht. Die G7-Staaten haben angekündigt, bis zu 100 Millionen Barrel Diesel und Rohöl aus ihren Reserven freizugeben. Der Bundesrechnungshof warnt vor steigenden Belastungen des Bundeshaushalts durch die Rentenversicherung. Nach dem erneuten Insolvenzantrag der Warenhauskette Galeria hat der Betriebsrat vom Management Aufklärung über die Situation gefordert. Die Meldungen im Einzelnen. Die EU hat die Entscheidung der G7-Länder begrüßt, bis zu 100 Millionen Barrel Diesel und Rohöl aus ihren Reserven freizugeben. Brüssel unterstütze eine von der Internationalen Energieagentur koordinierte Freigabe, schrieb EU-Kommissionspräsidentin von der Leyen in Online-Diensten. Bundesaußenminister Wadefuhr sagte, mit diesem Ergebnis seien die EU-Interessen gewahrt. Bundeswirtschaftsministerin Reiche betonte, die Freigabe stelle kein Risiko für die Energieversorgung dar. Die US-Regierung hatte mit einem Exportstopp für Diesel nach Europa gedroht, sollten europäische Staaten ihre Reserven nicht freigeben. Nach Angaben von Frankreichs Präsident Macron erfolgt die Freigabe der Ölreserven innerhalb von 4 Monaten, um die Energiemärkte zu entlasten. Große Mengen an Diesel kämen binnen 20 Tagen auf den Markt. Zu den G7-Staaten gehören neben den USA, Deutschland und Frankreich auch Großbritannien, Italien, Japan und Kanada. Der Bundesrechnungshof warnt vor steigenden Belastungen des Bundeshaushalts durch die Rentenversicherung. Schon nach heutiger Gesetzeslage müsse die Bundesregierung im Jahr 2040 voraussichtlich knapp 37% ihrer Steuereinnahmen an die Rentenkasse überweisen, heißt es in einem Bericht an den Haushaltsausschuss des Bundestages, aus dem mehrere Medien zitieren. Mit dem geplanten neuen Rentenreformpaket könne der ergänzende Finanzbedarf sogar auf fast 46% der Steuereinnahmen steigen. Derzeit liegt die Quote demnach bei rund 29%. Ein großes Kostenrisiko des Reformkonzepts sieht der Rechnungshof darin, dass Neurentner ein dauerhaftes Rentenniveau garantiert werde. Dies soll längerfristig mit einer neuen Kapitalrente finanziert werden. Sollte sich die Kapitalrente aber verzögern oder zu wenig Rendite abwerfen, müsste auch dafür der Bundeshaushalt einspringen. Nach dem erneuten Insolvenzantrag der Warenhauskette Galeria hat der Gesamtbetriebsrat vom Management Aufklärung über die Situation gefordert. Das geht aus einem Schreiben des Gesamtbetriebsrats und des Wirtschaftsausschusses an die Beschäftigten hervor, das der Deutschen Presseagentur vorliegt. Darin heißt es, man werde mit allen zur Verfügung stehenden Mitteln für den Fortbestand der Arbeitsplätze kämpfen. Die Gewerkschaft Verdi erklärte, es herrsche völlige Ungewissheit. Sie warf dem Management haarsträubende Fehler vor. Galeria hatte beim Amtsgericht in Düsseldorf erneut die Eröffnung eines Insolvenzverfahrens beantragt. Es ist bereits das 4. in 6 Jahren. Der Geschäftsbetrieb in den 83 Filialen mit rund 12.000 Beschäftigten soll vorerst weiterlaufen, wie der Konzern mitteilte. Die Pünktlichkeitsquote der Deutschen Bahn im Fernverkehr lag im September bei 52,4%. Das war der zweitschlechteste Monatswert im laufenden Jahr. Bei der Bahn gilt ein Zug ab einer Verzögerung von 6 Minuten als verspätet. Zugausfälle sind dabei nicht berücksichtigt. Bahnchefin Paller hatte für das laufende Jahr ein Pünktlichkeitsziel von mindestens 60% im Fernverkehr ausgegeben. Zur Begründung für die schlechte Quote verwies die Bahn wie schon im Vormonat auf die zahlreichen Anlagenstörungen, die zu Verspätungen führten. So hätten die ICE-Züge zwischen Berlin und Wolfsburg wegen des schlechten Streckenzustands vielerorts langsamer fahren müssen. Der Korridor ist Teil der Strecke Hannover-Berlin, die seit heute gesperrt ist und umfassend saniert werden soll. Die Arbeiten sollen bis Mitte Dezember 2027 andauern. Die Züge werden in dieser Zeit über Braunschweig und Hannover umgeleitet und brauchen zwischen Berlin und Hannover rund 80 Minuten länger. In Bremen haben die 3-tägigen Feierlichkeiten zum Tag der Deutschen Einheit begonnen. Bis zum Sonntag gibt es in der Bremer Innenstadt und an der Weser ein Bürgerfest mit Musik, Theater und Diskussionsrunden auf mehr als 100 Bühnen. Ein musikalischer Höhepunkt ist der Auftritt der Fantastischen Vier am Samstagabend. Auf einer Ländermeile präsentieren sich die 15 anderen Bundesländer. Insgesamt werden in der Hansestadt über das Wochenende mehr als 400.000 Besucher erwartet. Als Vorsitzland im Bundesrat richtet Bremen in diesem Jahr die Feiern unter dem Motto »Viele Stärken, ein Land« aus. Mehrere Hochschulen sind als sogenannte Exzellenzuniversitäten in das Förderprogramm von Bund und Ländern aufgenommen worden. Wie Bundesforschungsministerin Beer CSU mitteilte, wurden die Universitäten in Freiburg, Jena und Köln ausgewählt. Sie erhalten Fördergeld von bis zu 15 Millionen Euro jährlich. Als Hochschulverbünde wurden die Rhein-Main-Universitäten in Darmstadt, Mainz und Frankfurt am Main sowie das Ruhr-Innovationslab der TU Dortmund und der Universität Bochum aufgenommen. Sie bekommen bis zu 28 Millionen Euro im Jahr. 9 Hochschulen und ein Universitätsverbund sind bereits in dem Förderprogramm. Über die Exzellenzstrategie stellen Bund und Länder jedes Jahr rund 687

0: sagte der Innenminister. Die Gewalt und die Sachbeschädigungen seien den Verantwortlichen jedoch völlig entglitten. In Frankreich protestieren Schüler seit Tagen gegen marode Gebäude und Lehrermangel. Ein Treffen mit Frankreichs Bildungsminister Giffrey verlief aus Sicht der Schülerverbände enttäuschend. Das spanische Parlament hat zwei Dekrete abgelehnt, mit denen die Regierung der Wohnungsnot begegnen wollte. Die konservative Volkspartei, die rechtspopulistische Partei Vox und die katalanische Regionalpartei Junts stimmten wie angekündigt dagegen. Premierminister Sanchez regiert mit einer Minderheitskoalition. Die Regierung wollte Zwangsräumungen bei schutzbedürftigen Menschen verhindern und strengere Auflagen für Kurzzeitvermietungen einführen. Mietverträge sollten bei Ablauf automatisch verlängert werden. Die durchschnittliche Miete in Spanien hat sich in den vergangenen 10 Jahren fast verdoppelt. Zuletzt hatte die Zwangsräumung einer 87-jährigen Frau in Madrid zu Massenprotesten geführt. Bei einem russischen Luftangriff auf die ostukrainische Stadt Charkiw sind 2 Menschen ums Leben gekommen. Wie die regionale Militärverwaltung mitteilte, wurden 28 Personen durch Gleitbomben verletzt. Mehrere Wohnhäuser seien getroffen worden. Möglicherweise befänden sich noch weitere Opfer unter den Trümmern. Zuvor hatte es erneut Angriffe auf die Hauptstadt Kiew gegeben. Auch hier wurde nach Angaben von Bürgermeister Klitschko ein Wohnhaus getroffen. Mindestens 1 Mensch sei getötet worden. Eine russische Drohne traf zudem die Südbrücke über den Fluss Dnipro. Sie gehört zu den wichtigsten Verkehrsverbindungen in Kiew. Die Ukraine griff nach russischen Angaben Industrieanlagen in der Stadt Wolgograd mit Drohnen an. In der Straße von Hormus ist nach britischen Angaben erneut ein Tanker angegriffen worden. Das Schiff sei in der Meerenge von einem Geschoss getroffen worden, teilte die britische Schifffahrtsbehörde mit. An Bord sei ein Feuer ausgebrochen, das inzwischen gelöscht worden sei. Das Schiff setzte demnach seine Fahrt fort. Es wurde nicht mitgeteilt, unter welcher Flagge es unterwegs war. Der Iran blockiert im Konflikt mit den USA die für den globalen Handel wichtige Straße von Hormus. Immer wieder gibt es Angriffe auf Schiffe. Und hier noch einmal die Übersicht. Die G7-Staaten haben angekündigt, bis zu 100 Millionen Barrel Diesel und Rohöl aus ihren Reserven freizugeben. Der Bundesrechnungshof warnt vor steigenden Belastungen des Bundeshaushalts durch die Rentenversicherung. Nach dem erneuten Insolvenzantrag der Warenhauskette Galeria hat der Betriebsrat vom Management Aufklärung über die Situation gefordert. Abschließend das Wetter. In der Nacht überwiegend gering bewölkt, vom Süden bis in den Osten teils wolkig bis bedeckt, im Verlauf gebietsweise dichter Nebel, Abkühlung auf 13 bis 6 Grad. Morgen teils heiter, teils wolkig, im Norden etwas Regen, 17 bis 24 Grad. Die weiteren Aussichten? Am Sonntag wechselnd bewölkt und weitgehend trocken, in der Südwesthälfte schauerartige Niederschläge und vereinzelt Gewitter. 17 bis 23 Grad. Das waren die Nachrichten.
1: Das waren die Nachrichten in einer Übernahme vom Deutschlandfunk. Es folgt die X-Fate DJ Night, heute Hausmaus in einer Big House Edition. Ja, alle Menschen, die heute spielen, wir haben uns im Rahmen von einem DJ-Workshop kennengelernt und ja, es wird ein Raum zum Experimentieren, ja, ein Raum des Austauschs, wir freuen uns alle sehr. Jeder wird, yeah, woohoo! Ja, jeder wird 3 Tracks spielen und wir haben hierfür mal eine Reihenfolge ausgelost. Es wird ein großes B2B geben. Und es geht los mit Meta Morgana, dann geht's weiter mit No Marcy, DJ Dasher, Algorithm, DJ Adam, Elaine Couture, DJ Moon. Und dann kommt DJ Lolek. Und mal schauen, wie lange die Nacht so geht, wie viele Runden wir schaffen. Ja, viel Spaß.
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